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6: Seid ihr etwa die Kasper?
7: Es geht hier um freie Theater für junges Publikum in Niedersachsen.
8: Wenn du nicht genau weißt, was das ist, bist du hier genau richtig.
7: Die sind jedenfalls in den meisten Fällen keine Kasperle-Theater, so viel sei schon mal verraten.
8: Wir sind das RAM-Kindertheater aus Hildesheim und wir stellen euch in jeder Folge zwei dieser Profis vor.
7: Genau. Heute sind wir in Braunschweig beim Theater Fadenschein zu Gast. Miriam Paul leitet das Theater Fadenschein.
8: Genau, und wir haben noch jemanden hier, Alina Jaggi. Ist das richtig ausgesprochen?
9: Ja.
8: Genau, und die macht nämlich Tanz. Würdest du sagen Tanz, Theater, Tanz?
9: Kann man so sagen.
8: Kann man so sagen.
9: Genau, Tanz, ja. Tanz, Theater, Contemporary Dance, ja. Klassischer Tanz.
8: Genau, und da hatten wir nämlich noch niemanden da bislang.
9: Oha.
8: Das ist jetzt schon die achte Folge.
9: Wow.
8: Genau. Ja, ganz toll. Wir haben heute Morgen schon Theater gesehen von Miriam. Das ist ja auch mal ganz schön daran, ne? Wenn wir unterwegs sind, dass man mal die KollegInnen angucken kann.
7: Das ist für uns ein Riesenvorteil. Wir
8: Absolut.
7: Haben sehr viel Theater gesehen in den letzten 6 Monaten.
8: Genau. Ja, sehr schön. Und wir sitzen jetzt in diesem wunderbaren Büro, sind herzlich willkommen geheißen worden, haben hier leckere, kühle Drinks mit gefrorenen Brombeeren drin. Wir müssen ja mal so machen, dass die Leute ein bisschen neidisch werden, wenn sie das hören. Ist heute auch ein bisschen warm und sonnig. Ja, und freuen uns auf dieses Gespräch mit euch. Die Kasper, das ist oft unsere erste Frage. Seid ihr die Kasper? Weil wir suchen die ja eigentlich. Mhm. Und bislang haben wir sie noch nicht gefunden in 7 Folgen.
9: Also ich würde sagen, nein. Aber wenn es so ein bisschen darum geht, so Narrenfreiheit in dem Sinne, im weitesten Sinne zu haben, dann ja. Also jein.
8: Okay.
10: Ja, ich bin ja ein Figurentheater. Und ich glaube nicht, dass ich der Kasper bin. Ich habe tatsächlich auch keinen einzigen Kasper.
8: Mhm.
10: Denn ich baue ja meine Figuren selber und ich hatte noch nie das Bedürfnis, einen Kasper zu bauen.
8: Ja.
10: Ich habe allerdings alle möglichen Leute in meinem Figurenensemble, die Quatsch machen. Das schon.
8: Ja. Auch schön, die unterhalten dich dann so ein bisschen.
10: Ja, genau, und hoffentlich auch die Kinder.
8: Ist das denn so, also du bist, na, wir sind ja in deinem Haus hier. Ich glaube, du hast vorhin auch in unserem Vorgespräch, wir haben ja schon zusammen Mittag gegessen heute, hast du ein bisschen erwähnt, du warst mal Tourneetheater. Ist das richtig? Habe ich das richtig verstanden?
10: Ja, ich habe in Stuttgart Figurentheater studiert. Und danach war ich ungefähr 20 Jahre lang Tourneetheater.
8: Ja.
10: Solo. Tourneetheater. Hab meine Lichttechnik, meine Tontechnik, meine Bühnenausstattung, alles jeweils in ein relativ kleines Auto gepackt und bin damit durch die Gegend gefahren und habe an allen möglichen Unorten Theater gespielt.
8: Okay.
7: In der Regel alleine?
10: In der Regel alleine.
7: Mhm.
10: Genau. Ich habe das ein bisschen abgewechselt mit Ensembleproduktionen. Früher in Stuttgart, da gab es an der Opernintendanten, der war da total offen, die hatten keine Figurenspiele am Haus. Und dann habe ich immer mal in der Oper mitgespielt oder im Schauspiel und dann zwischendurch wieder genüsslich meine Solo-Sachen gemacht. Das fand ich toll, wenn man in größere Apparate eintauchen kann und dann aber auch mal wieder seine eigene Herrin ist und einfach tun kann, was man selber am besten findet.
8: Und jetzt bist du sesshaft geworden hier in Braunschweig quasi.
10: Ja, seit 6 Jahren leite ich jetzt das Theater Fadenschein. Es gibt es ja schon 30 Jahre, also ich habe das nicht hier aufgebaut, aber ich habe es übernommen.
8: Ich glaube seit 1984 oder so habe ich gelesen. Ne?
10: Und ich habe jetzt hier meine eigene Bühne. Ich muss nicht mehr fahren, tue es trotzdem noch total viel, aber das war noch so ein bisschen Corona-bedingt. Und jetzt habe ich einen Ort, ein künstlerisches Zuhause, habe meine Werkstatt direkt unter der Bühne und kann hier umsetzen, was ich möchte. Das ist sehr schön für mich.
8: Ja.
10: Und kann einfach sagen, also ich finde meine Stücke gut und deswegen werden die jetzt gespielt. Und muss nicht mehr immer bitte, bitte sagen.
8: Ja.
10: Das ist ein Riesenvorteil.
8: Ja, das ist ja wirklich ein Riesenvorteil.
10: Und wenn ich irgendwo unbedingt mitspielen möchte, dann bitte ich meine Kollegin da anzurufen und zu sagen, die Miriam Pauli ist ganz toll, lade die bitte, bitte mal ein. Dann muss ich das nicht selber machen.
8: Ja, das fand ich übrigens auch cool, dass man, weil ich habe ja auch den Kontakt über deine Kollegin gehabt, dass du so wie so ein Art vorgeschaltetes Büro hast, was ja auch ein bisschen abpuffert, ne, für viele Anfragen erstmal, dass du dich nicht direkt damit beschäftigen musst. Ja, aber dazu können wir gleich noch mehr erzählen. Das finde ich spannend, dass man eben auch so einen Stab von Leuten um sich herum hat. Aber zu dir, Alina, du kommst aus der Schweiz, du bist mit einer anderen Person in der Regel, ne, als Unknown Possibilities, kann man ja auch nochmal sagen, dass ihr so heißt. Wie würde man das übersetzen, Marcus Engländer?
7: Unbekannte Möglichkeiten.
8: Oder ungeahnte Möglichkeiten vielleicht sogar, ja.
9: Also irgendwie alles sowas toll, in der Art. Genau so. Also ist auch offen, genau. Mhm. Ungeahnte, unbekannte Möglichkeiten, mhm, die es noch zu entdecken gibt.
8: Ja, ja. Und, ja. Und dein Bühnenpartner kommt aus Amerika, ist
9: ja,
8: das richtig?
9: Ja, aus den USA, mhm, genau, Josh Haynes. Mhm. Genau, wir kennen uns auch schon eine Weile, haben uns kennen und lieben gelernt. Das ist auch mein Lebenspartner und ja, seit 2023, also noch relativ jung sind wir, 3 Jahre alt.
7: Wir haben jetzt 2026, mhm, liebes Publikum.
9: Genau, haben wir unsere Tanzkompanie Unknown Possibilities gegründet und sind sozusagen in die freie Szene gestartet, so mit allem drin, einfach eingetaucht und gesagt, so jetzt machen wir es. Mhm. Also wir haben beide schon in Häusern gearbeitet als Tänzer und TänzerInnen und aber auch freiberuflich jeweils gearbeitet. Aber so unser Wunsch, gemeinsam künstlerisch zu arbeiten, haben wir wirklich schon seit 14 Jahren, seit wir uns jetzt kennen. Und da war immer wieder so irgendwas, ich möchte jetzt noch meinen Master zu Ende machen, nee, jetzt dies, jetzt das. Und irgendwann so um Corona-Zeit eben genau, da sitzt man da so und überlegt und denkt. Und dann waren wir so, haben wir gedacht, okay, was ist was? Was wir mit 80, wenn wir nebeneinander im Schaukelstuhl sitzen, etwas, wo wir sagen würden, hätten was gemacht. Und das ist eben einfach jetzt diese Company gründen, künstlerisch in der freien Szene zu arbeiten, im Tanzbereich. Und dann haben wir unsere Jobs gekündigt. Genau, und sind
8: wow,
9: dann losgestartet.
8: Das ist ja auch so mutig in der Zeit, in der Corona-Zeit ja, zu sagen.
9: Also es ist danach, ne? Wir haben
8: ja gut, aber es ist trotzdem so, ja, ja irgendwie ja, auch klar, dass das alles immer noch ein bisschen anlief. Man hat bis heute mhm, ja noch Nachwirkungen von dieser Pandemie.
9: Total.
8: Und dass ihr trotzdem gesagt habt, aber jetzt machen wir das, jetzt gehen wir das an.
9: Ja,
8: super.
9: Wir wollten es einfach probieren, wir wollen es einfach jetzt machen und nicht mhm, immer nur davon träumen. Mhm. Und genau, und einfach diese ungeahnten Möglichkeiten jetzt in die Tat umzusetzen und an die Oberfläche zu bringen, mhm, und einfach genau verschiedene Dinge ausprobieren und machen und so. Und es läuft echt ganz, ganz gut. Wir sind total dankbar und es ist total schön, was so alles entsteht.
8: Mhm. Genau. Nun ist das ja ein Podcast, der für junges Theater mhm, ist. Und ihr macht beides. Ihr macht für Erwachsene und ihr macht auch für junges Theater. Mhm. Und das finde ich besonders interessant, weil ich weiß gar nicht, ob ich in Niedersachsen ein anderes Tanzensemble kenne, ein freies, hm, in unserem Landesverband Freie Darstellende Künste, die mit Tanz für Kindern, also mit Elementen, ja,
9: ja,
8: aber also
9: ja,
8: die
9: ich
8: sich
9: auch
8: so verstehen,
9: also,
8: weißt du auch nicht.
9: Ich wüsste jetzt auch gerade niemand, der also das jetzt gemacht, noch nicht, also das kann ja alles noch passieren, das ist ja auch mhm, schön. Ich wüsste es jetzt auch nicht, aber das will nichts heißen. Genau, also es ist auch eigentlich so ein bisschen aus einem Wunsch von mir entstanden, beziehungsweise einem Solo, ein kurzes Solostück zum Thema, also das Kinderstück, was wir jetzt das erste Kinderstück, was wir gemacht haben, ist Momo, eine Geschichte der Zeit, mhm, so ein Tanz im Tanzbereich. Das ist eigentlich ein Solo gewesen, was ich so 10 Minuten mit mir entwickelt habe. Und dann hätte ich eine Aufführung gehabt, aber dann ist das irgendwie ins Wasser gefallen und dachte ich, ja, irgendwie schade. Und dann dachte ich, ah, lass uns ein Duett machen mit Josh zusammen. Irgendwie das Thema der Zeit aus der Geschichte von Momo. Also wir erzählen jetzt nicht die Geschichte mhm, von Michael Ende, so wie sie erzählt wird, sondern wir nehmen uns das Thema der Zeit raus und schauen, was für Bilder da entstehen können und wie wir die körperlich umsetzen können ohne Sprache, wie wir die so in Szene setzen können, was für Welten können wir kreieren. Genau, und dann nach und nach kam noch eine Dramaturgin dazu, Sarah Dirks, die hat uns dramaturgisch geholfen und dann noch eine Produktionsleitung, dann haben wir auch ein bisschen Geld beantragt, so in Braunschweig ein kleines Budget bekommen auch und dann dachten wir, okay, jetzt machen wir doch ein Stück draus. So. Mhm. Und genau, und dann kam aber auch irgendwie den Wunsch, doch noch Text mit reinzunehmen und zwar Originalzitate aus dem Buch. Also wir arbeiten auch mit Text.
8: Okay, das wäre nämlich meine nächste Frage gewesen, ganz ohne Text. Aber wahrscheinlich nicht viel Text, nehme ich an, ne?
9: Jein. weiß ich nicht, kann ich nicht beurteilen. Also
7: wie viel ist viel?
9: Wie viel ist viel, genau. Also jetzt nicht Dauertext so, es ist eigentlich immer so ein bisschen so eine Art Kontext zu einer Szene, die wir dann vertanzen oder betanzen oder einfach so einen körperlichen Zugang kreieren. So. Mhm. Manchmal ist es eine Einführung oder ein dazu erzählen, so als es so ein bisschen Bilder gibt dazu, Sprachbilder. Mhm. Genau, das ist, weil der Tanz an sich eben mal relativ abstrakt ist, in dem Sinne für Theatermenschen, weil man ja nicht eine Figur sich mit einer wirklich tatsächlichen Figur identifizieren kann, direkt durch das Stück. Mhm. Es ist immer ein bisschen ein schwieriger Zugang. Und so haben wir jetzt eben auch mit der Dramaturgin Sarah Dirks irgendwie gefunden, vielleicht kann man so eine Art Zusammenspiel finden. Mhm. So, dass, genau, dass es irgendwie auch einen guten Zugang gibt.
8: Und für welches Alter macht ihr das?
9: Ab 8.
8: Ab 8,
9: genau.
8: Und die Erfahrungen damit?
9: Voll gut. Ja, total gut. Also auch
7: ich liebe die Fachsprache. Erfahrung, voll gut.
9: Sehr gute Erfahrung. Also bis jetzt haben wir wirklich sehr, sehr schöne Erfahrungen gemacht mit dem Stück. Und es ist irgendwie auch, haben wir dann herausgefunden, ein Familienstück geworden. Mhm. Also dass man wirklich mit genau nachmittags mit der ganzen Family kommen kann und auch für die Erwachsenen irgendwie, glaube ich, auch viel mitnehmen kann.
10: Ja. Ich habe es auch gesehen und ich finde auch, dass der Text einen unheimlich gut immer wieder in Momente des Buches heranführt.
9: Okay,
10: gut. Weil man hat ja doch die Geschichte, die ist bekannt und die bringt man ja auch mit ein bisschen als Erwartungshaltung, wenn man jetzt in ein Stück namens Momo geht. Und wenn man dann immer wieder durch den Text also das ist ja auch ein bisschen chronologisch durch das Buch durch, sind die Zitate, dass man wieder rangeführt wird, in welche Stelle der Geschichte das jetzt einhakt mit dem Tanz. Mhm. Das hilft unheimlich und das macht es auch spannend. Schön. Dass man so sieht, welche Momente greifen die sich raus?
8: Mhm. Auf deiner Seite habe ich gelesen, Miriam, dass du auch eben interdisziplinär gerne arbeitest. Also, dass du dich gar nicht als nur Figurentheater, sondern Materialtheater, Objekttheater, Tanz wird auch erwähnt, als Element sozusagen. Ja. Also du arbeitest, wenn ich das richtig verstehe, also arbeitest du selber auch mit diesen Elementen oder, weil du bist ja auch Gastspielhaus und lädst Leute ein, die hier sicherlich unterschiedliche Formen zeigen. Genau.
10: Also wir zeigen hauptsächlich Solo-Inszenierungen und Duos, einfach ein bisschen aus finanziellen und räumlichen Gründen. Unsere Bühne ist nicht so groß und so viel lässt sich auch nicht sonst einnehmen mit einem Haus mit 100 Plätzen. Aber dadurch sind, sag ich mal, die interdisziplinären Elemente so ein bisschen begrenzt. Mhm. Also es liegt eher darin, dass die Menschen, die bei uns spielen, Interessen für unterschiedliche Bereiche mitbringen und in sich vereinen. Mhm. Tatsächlich haben wir seltener, dass jetzt jemand, der professionell aus dem Tanz kommt und jemand, der professionell aus dem Figurentheater kommt, zusammenarbeiten, einfach weil das organisatorisch in der freien Szene schwer zu realisieren ist. Aber tatsächlich ist es so, dass ja Figurentheater an der Schnittstelle angesiedelt ist, von bildender Kunst zu darstellender Kunst. Mhm. Also das ist an und für sich schon interdisziplinär. Und das finde ich persönlich immer total interessant. Ich baue ja auch meine Figuren und ich suche auch die Stücke, die bei mir spielen, viel nach bildnerischen Aspekten aus. Also ich finde das persönlich total interessant, wenn man ein Material findet oder eine Figurenart, die in ihrer Beschaffenheit was erzählt, was mit der Geschichte korrespondiert. Mhm. Nicht irgendwelche Puppen einfach benutzen als Miniaturwelt und fertig, sondern dass man schaut, was möchte ich erzählen und mit welchen Dingen aus der materialen Welt gibt es dann Übereinstimmung, einen verstärkenden Effekt.
8: Genau, heute Morgen war es ja das Papier irgendwie, Bücher, ne? Bücher, die Leben in sich bergen, sagt man das so.
10: Ja.
8: Genau. Und so waren eben die Dinge auch. Es gab irgendwie Zauber, das war Konfetti, Papierkonfetti, ne? Also dass sich das so durchzieht. Nicht? Nur mal, dass man das mal als Beispiel sagt.
10: Genau. Vielleicht
8: weißt du ja aus deinen eigenen Stücken auch noch ein Beispiel für die Hörenden, was das sein kann an Material.
10: Was du jetzt meintest, ist das Fahrradtheater. Damit fahre ich in Kindergärten und Schulen und spiele dort vor Ort Theater. Und als ich das entwickelt habe, habe ich mich gefragt, wie bringt man denn Geschichten zum Reisen? Wie reisen Geschichten für gewöhnlich? Sie reisen natürlich in Büchern. Mhm. Da sind sie alle drin und fahren dorthin, werden dorthin transportiert, wo man sie wieder rausholen kann, jederzeit. Und deswegen habe ich gesagt, Bücher sind eigentlich das, der materielle Anker für meine reisenden Geschichten. Hm. Wie kann ich also Bücher untersuchen? Was kann ich damit tun, außer nur sie zu lesen? Und wie kann ich die Charaktere der Bücher sichtbar machen? Schwere Literatur, leichte Literatur, ein lustiges Buch, das natürlich dann kitzelig ist und lacht und sich einfach nicht lesen lässt. Wie kann ich einen Wolf im Buch finden? Dann habe ich Zähne in den Schnitt der Seiten geschnitten, sodass tatsächlich sich Zähne öffnen lassen, wenn ich den Bücherdeckel öffne.
8: Ja, großartiges
10: Das Bücherband
8: Ding.
10: Ist die Zunge. Also wie kann ich diese Bücher einfach als Protagonisten nehmen und kann sie auch als lebendig ernst nehmen? Wie kann ich das Leben in den Bücherobjekten finden?
8: Ja.
10: Und daraus ergibt sich dann eine Gesetzmäßigkeit, die sich auf das restliche Stück übertragen lässt.
8: Ja, sehr gelungen. Ich fand es auch super spannend, wie du die anderen 6 Geißlein aus diesem Wolf wieder rausgeholt, also aus diesem Buchdeckel-Wolf, sage ich jetzt mal, der hatte sich da irgendwie mit so, hat er sich irgendwie hingelegt mit weit offenem Mund und dann hast du irgendwie, und ich habe da auch wirklich so gesessen, merkte richtig mit Spannung, wie kommen die, was, in welcher Form kommen die da jetzt raus? Und dann ist das wirklich so was ganz, eigentlich so eine alte Tradition, die ich früher auch von meiner Oma gelernt habe, habe ich überhaupt nicht mehr dran gedacht, so eine Art Girlande, die man sozusagen ausschneidet, ne? so ein Scherenschnittartiges Ding und dann sind das irgendwie so 6 Geißlein, die da hinten ja. ne, als Girlande plötzlich rauskamen. Aber es war wirklich eine tolle Überraschung und einfach schön, konsequent.
10: Ja, und ich finde das sehr inspirierend für einen Entwicklungsprozess, weil wenn man alleine arbeitet, sich nur an seiner eigenen Psycho abzuarbeiten, finde ich ein bisschen erschöpfend für mich. Also finde ich das nicht so inspirierend, mich selber. Aber wenn ich mit der materiellen Welt arbeite und da einmal so einen Ankerpunkt gefunden habe, finde ich das total reizvoll, rauszutüfteln, wie ich, was ich erzählen will, damit erzählen kann.
8: Mhm. Ja.
10: Inspirierend für mich. Ja.
7: Und Alina, als du gesagt hast, du hast Momo zunächst als Solostück alleine entwickelt, meintest du auch, dass du es alleine entwickelt hast oder hattest du jemanden, der oder die drauf geguckt hat dabei?
9: Ja, also schon alleine, aber natürlich mit Josh, der hat natürlich ein paar Mal drauf geguckt und eben irgendwie dann hat sich genau, ein bisschen so dieses Auge von außen irgendwie und dann so, ah ja, eigentlich, genau, wir arbeiten ja schon ein bisschen jetzt zusammen so und dann, genau, also Josh quasi hat da drauf geguckt, genau.
7: Ja. Das ist also nicht das Erschöpfende, das aus dir selber, was Miriam gerade anspricht, wenn man alleine was alleine machen muss.
9: Ja, nee, zum Glück nicht. Also genau, natürlich gibt es Momente, wo ich allein im Studio bin, wo dann auch irgendwie so ein bisschen, man kann sein, dass man sich so dreht und denkt so, ja gut, jetzt weiß ich gerade nicht, bin nicht irgendwie, jetzt brauche ich irgendwie ein Feedback von außen. Und dann hatte ich das Glück eben, dass Josh dann Zeit hat und mir dann von außen wieder Input gibt und dann geht's weiter. So, genau. Mhm. Ja. Ja.
8: Du bist ja, Miriam, der Generationenwechsel im Grunde, ne? Wenn du vor 6 Jahren übernommen hast, dieses Haus, sicherlich daher, dass die Vorbesitzer in Rente gegangen sind oder sich zumindest ein Stück zurückziehen wollten. Was ich interessant finde, also die Menschen, die sonst hier jetzt arbeiten, wir haben schon über Büro gesprochen, vorhin haben wir Techniker gesehen, die draußen die Bühne abgebaut haben. Du hast sogar einen Jahrespraktikanten hier, du hast auch vorhin mal erwähnt, so Minijobber, die wahrscheinlich verschiedene Sachen machen hier. Waren davon Leute schon in diesem Haus, die du übernommen hast, oder ist das ein komplett neues Team?
10: Also ich habe ja eigentlich gedacht, nur die Theaterleitung ändert sich und alle anderen bleiben da.
8: Mhm.
10: Das heißt, ich muss mich nur in die Expertise der Theaterleitung einarbeiten und alle anderen machen ihren Job weiter. Das ließ sich so nicht ganz umsetzen. Tatsächlich gab es dann im organisatorischen Bereich bei den beiden Hauptkräften dann doch Kündigungen im Übergabeprozess. Also die haben von sich aus gekündigt und sich was anderes gesucht. Und so kam es, dass doch sehr viel Wechsel da waren. Also es sind jetzt noch 3 Leute im Team, die vorher auch schon da waren. Die anderen haben gewechselt, inzwischen auch mehrmals. Ja, also so, dass sich herausgestellt hat, letzten Endes musste ich mich in allen Bereichen auskennen. Weil, genau, das sind ja dann Angestellte auf Teilzeit. Wir zahlen nicht so super. Also manchmal gibt es dann eben doch Änderungen, weil sich die persönlichen Bedarfe ändern, die finanziellen oder
8: na klar.
10: Die Sicherheitsbedürfnisse und dann suchen sich die Menschen andere Arbeitsstellen. Mhm. Das Arbeiten im kulturellen Bereich ist ja eben nicht nur toll, sondern auch ein bisschen dürftig.
7: Ihr könnt sie nur so gut bezahlen, wie ihr als Theater auch gefördert werdet und das ist ja immer ein Spiel mit dem Würfel der Politik.
10: Genau, ich bin ja zum einen Figurenspielerin selber und spiele auch hier im Haus, aber ich betreibe das nicht als Spielstätte nur für mich selber. Ich spiele ungefähr nur ein Viertel selber und die anderen drei Viertel ist es eine Spielstätte für die freie Szene, die ich organisiere und betreibe mit diesem Organisationsstab. Wir spielen 150 bis 200 Vorstellungen pro Jahr plus Tourneetätigkeit. Und genau, das kann ich unmöglich alleine organisieren und dafür gibt es Gelder von der Stadt Braunschweig. Mhm.
8: Und ihr macht ja auch hauptsächlich, glaube ich, junges Theater, aber auch Erwachsenenstücke. Wie würdest du sagen, vom Verhältnis her, wie viel?
10: Also ich selber spiele ausschließlich für Kinder. Mhm. Das ist mein Lieblingspublikum. Mhm. Aber so ungefähr einmal im Monat laden wir ein Wochenende eine Kompanie ein, die für Erwachsene spielt. Das sind vielleicht 10 Wochenenden im Jahr mit Sommerpause und Weihnachtsspielzeit, in denen das ausfällt. Mhm. Und da gibt es ein tolles Publikum in Braunschweig, ein sehr offenes Publikum auch. Das ist schön. Da kann ich alles Mögliche einladen, was mich interessiert. Und das Publikum kommt in der Regel und schaut sich das an. Ja. Das ist natürlich hier über die Jahrzehnte gewachsen. Das ist ein Schatz, den ich hier habe. Ne?
8: Ja, na klar. Und ist das dann auch immer Figurenspiel oder... Bei den Erwachsenen meine ich jetzt.
10: Ja, es ist auf jeden Fall immer Figurenspiel, aber nicht ausschließlich. Mhm. Jetzt im normalen unterjährigen Programm ist es schon ein bisschen traditioneller, würde ich sagen. Aber wir haben ja alle 3 Jahre ein großes Festival, was wir veranstalten. Das internationale Festival für Figuren Weitblick. Und das ist sehr interdisziplinär ausgerichtet. Da bespielen wir auch mal größere Bühnen in der ganzen Stadt. Und da können wir wirklich große Gruppen einladen. Da können wir... Suchen wir auch gezielt an der Schnittstelle zu anderen darstellenden Künsten, um mal so ein bisschen den Genrebegriff abzutasten und zu erweitern hier.
8: Mhm. Ja, toll, das habe ich auch gelesen, dass das 2019 mit Alba Scharnhorst zusammen gemacht hast. Die hat ja auch in Hildesheim studiert.
10: Genau, ja, wir leiten das gemeinsam. Das
8: macht ihr auch weiterhin?
10: Ja, ja, weiterhin.
8: Ah, ja, cool, cool. Auch, ich hatte auch den Eindruck, aber vielleicht stimmt es gar nicht, deutschlandweit auf jeden Fall, aber auch europäisch, dass ihr Leute auch von weiter her einladet. Ja, ja. Ja, super. Cool. Sehr gut. Ja, was man in Hildesheim manchmal alles so nicht mitkriegt.
10: Ja, wir geben uns ja Mühe, aber es ist immer gar nicht so leicht zu transportieren.
8: Ja, genau.
10: Ja, das ist tatsächlich in Niedersachsen einzigartig. So ein Festival gibt es sonst nicht. Und wir hatten dieses Jahr Besucher, die bis aus Litauen gekommen sind.
8: Ach, super.
10: Um sich hier die Gruppen anzugucken.
8: Liebe Hildesheimer und Hildesheimerinnen, die das ja nicht nur hören, auch in ganz Niedersachsen. Es gibt hier in Braunschweig so ein Festival und das findet alle 2 Jahre?
10: Alle 3 Jahre statt. Das war letztes Jahr gerade und ist dann wieder 28.
8: Mhm. Ja, kann man sich ja schon mal in den Kalender notieren. Wann denn ungefähr?
10: Im September wahrscheinlich.
8: Okay, September 28 können wir uns auch mal eintragen.
7: Mhm. Ja, wer ein Festival möchte, das auch europaweit ist und wo es nicht hauptsächlich um Figurentheater geht, kann natürlich in Hildesheim das Transeuropa besuchen, alle 2 Jahre.
8: Mhm. Genau.
7: Aber ich weiß nicht, wann das nächste Mal ist.
8: Das ist auch nicht speziell für junges Publikum.
7: Nee, auch nicht. Es ist einfach nur noch ein Festival, das jetzt... einfach so seine Erwähnung gefunden hat.
8: Alina, ihr habt Momo gemacht als erstes Stück für junges Publikum. Mhm. Habt ihr denn jetzt, und du sagst, es war toll, es hat super funktioniert, habt ihr denn jetzt sozusagen auch das Ziel, da in die Richtung weiter zu arbeiten? Oder war das mal so ein Ausflug? Und
9: also es war jetzt ein Ausflug, sage ich mal. Ich habe auf jeden Fall Lust darauf. Es ist jetzt aber nicht so, dass wir nur jetzt auch für junges Publikum Produktionen machen wollen, sondern irgendwie braucht es dann die Idee und die, ich weiß nicht, die Motivation und so ein zündendes irgendwie, ah ja, das Thema und das passt jetzt für junges Publikum und da sehen wir schon, ne, die Bilder oder so und darauf warten wir jetzt so ein bisschen. Also es ist jetzt nicht so, dass wir momentan gerade nicht ein neues Stück planen für junges Publikum, aber wir schließen es nicht aus und das wird auf jeden Fall kommen. Gerade haben wir noch so wir haben ganz viele Ideen, oh mein Gott. Und irgendwie gerade sind noch andere Themen, die so ein bisschen in der Warteschlaufe sind, die gerne jetzt so, weißt du, so ein bisschen sich so ein bisschen in der Kiste hochspringen.
8: Sich entwickeln möchten.
9: Und genau, und die möchten wir jetzt erstmal rausnehmen und angucken und gucken, ob da ein Stück draus wird. Und das ist eher, glaube ich, was für Erwachsene. Mhm. Das kann aber auch sein, dass sich plötzlich das wieder verändert und wir merken, ah nee,

0: Alter, habt ihr da mal drüber nachgedacht, ein Stück, was ihr schon habt, irgendwie runterzusetzen und zu sagen, das wäre auch was für 16-, 17-Jährige schon?
1: Also eigentlich nicht in dem so konkret, aber wir haben jetzt eben das Stück Clash, was eigentlich, also wo es um zwischenmenschliche Konflikte geht, was eher ein schweres Thema ist jetzt auch und eher, sage ich mal, nicht noch mal ein bisschen schwierigeres Stück. Da haben wir gesagt, also von Anfang an, das ist für Erwachsene, aber dann kam eben auch so ein bisschen die Frage durch unsere Produktionsleitung und auch die Vermittlung dann macht Lena Albrecht. Aber es ist eigentlich auch, passt auch für Jugendliche, weil gerade dort gibt es, also es gibt ja immer Konflikte. Ja. Aber das ist sicher auch ein Thema für Jugendliche vielleicht interessant. Und so haben wir dann gesagt, okay, wir sagen ab 15. Mhm. Aber es ist eigentlich, ja, sagen wir für junge Erwachsene und Erwachsene so. Mhm. Aber wir promoten oder verkaufen es jetzt nicht als Stück für junges Publikum. Weil es
0: Wobei,
1: schon.
0: Wobei, ich habe es ja gesehen und deswegen kam ich auch drauf, okay, ne, das zu sagen. Ja. Macht ihr das eigentlich schon? Weil es ist eigentlich geeignet, finde ich, auch zur Auseinandersetzung. Cool. Ja. Genau darüber.
1: Ja, super, danke fürs Feedback. Also genau, manchmal ist man ja so in seinem Dings drin und wenn man auch drin selber tanzt und irgendwie alles selber macht, sieht man manchmal vor lauter Bäume den Wald nicht mehr oder so. Mhm. Gell? Ja. Und dann bin ich immer froh für so Feedbacks oder ja, Rückmeldungen oder genau, also ja, warum eigentlich nicht? Also wir sind auch gerade so ein bisschen am Überlegen, wo und wie wir das, in welchen Formaten wir das nochmal spielen können und ja, genau, das Format ist an sich so angelegt, dass man von zwei Seiten drauf guckt, weil das so ein bisschen der Boxring assoziieren soll manchmal. Also unser eigentlicher Grundidee war drumrum, aber dann ging das mit dem Beleuchten, das Licht, dann hat's gesagt, also kamen wir schlussendlich auf diese zwei Seiten. Und das ist natürlich für Gastspiele immer ein bisschen schwierig oder in Festivalformaten. Und jetzt gerade konkret zum Beispiel im Theater in der Kaffeetwete, jetzt im Rahmen von Hammer, haben wir jetzt eben auch.
0: Das ist ja auch ein Ort in Braunschweig, nochmal zu sagen.
1: Genau, gerade eben wird das wieder bespielt, das ehemalige LOT-Theater an der Kaffeetwete hier in Braunschweig im Rahmen vom Hammer Baustellenbespielung. Und da zeigen wir eben Clash auch nochmal. Momo haben wir schon zeigen dürfen, da haben wir das Festival. Ich nenne es jetzt mal ein Festival, aber es ist eigentlich so eine Art Zwischenbespielung durften wir das eröffnen mit Momo, da haben wir uns sehr geehrt gefühlt. Genau, jetzt am 20., 21. Juni können wir nochmal Clash spielen. Worauf ich jetzt zurück wollte, ist, dass wir dort eben nicht diese Zwei-Fronten-Sitz-Situation haben, weil einfach, genau, dass wir es normal in dem Sinne mit dem Blackbox und der vierten Wand und die Tribüne und die Zuschauer.
0: Oh, da waren jetzt sehr viele Fachworte dabei. Blackbox, vierte Wand.
1: Stimmt.
0: Das müssen wir, glaube ich, nochmal erklären. Also das heißt, das Publikum kommt, guckt ganz klassisch von einer Seite in einen schwarzen, ausgehängten Raum. Und vierte Wand ist halt, dass man vorne sozusagen, also kein Kontakt im Grunde herstellt von den Personen, die auf der Bühne sind, zum Publikum.
1: Genau.
0: Um es einfach mal so zu sagen.
1: Ja,
0: während
1: super.
0: Zum Beispiel heute war das ja bei Miriam interaktiv. Sie hat ja aufgefordert, dass die Kinder ein bisschen Gras in das Buch sammeln können, später Stöcke und so weiter. Und das hat sich dann alles im Buch materialisiert als Bild durch Zauberei. Das war ganz, ganz toll, Zauberei. Aber die Kinder standen halt immer wieder, und das waren kleine Kindergartenkinder, ne? Die standen immer wieder auf und sammelten was und gaben dir das in das große Buch. Also das ist ja, das wäre jetzt interaktiv, ohne vierte Wand, mit Ansprache des Publikums. Und das, was du meinst, ist eben, das findet dann dort.
1: Man schaut
0: einfach
1: drauf.
0: Man schaut drauf, genau.
1: Ja. Und Momo ist eigentlich auch ein Stück zum einfach draufschauen. Mhm. Und bei Clash hatten wir eben eigentlich schon den Wunsch, dass man nah dran ist.
0: Ja, ich habe es auch so gesehen sozusagen. Im Theaterhaus, ne, auf zwei Seiten.
1: Ja.
0: Und das macht schon einen großen Unterschied.
1: Ja, genau.
0: Ja.
1: Fällt mir gerade ein, wir haben noch ein zweites Kinderstück gemacht, eine Auftragsarbeit.
0: Mhm.
1: Im Theater Halberstadt konnten wir das Dschungelbuch choreografieren. Mit der Tanzkompanie dort, Tanz Harz. Und da haben wir nämlich auch, da war so ein bisschen der Wunsch von der Leitung, dass wir auch interaktiv arbeiten. Aber das ist eben eine sehr große Bühne, 300 Kinder, die dann zuschauen, wie machen wir das? Also, ne, da kann man, also, und dann haben wir aber schon eigentlich coole Momente gefunden.

0: wo man eben zum Beispiel der Regen, also im Dschungel, dass es regnet und dann konnten die Kinder so auf die Schenkel klopfen, damit es mehr regnet oder einfach so kleine interaktive Momente haben wir dann eben auch gefunden. Da haben wir auch Text und Sprache ein bisschen mitgenutzt. Das Balu, der Bär, hat auch gesprochen und zu den Kindern gesprochen. So eine Art Interaktion, dass die ein paar Bewegungen, so wie macht die Schlange, und dann haben alle mitgemacht und so. Das war eigentlich ganz toll. Also an der Premiere, ich war sehr aufgeregt und dann, ob das alles funktioniert. Und dann waren da so 300 Kinder, aber natürlich auch Lehrkräfte und Eltern, und die haben da alle mitgemacht. Es war total berührend. Also ich finde das schon was sehr Schönes auch, dass da diese, weil du gesagt hast, das ist dein Lieblingspublikum, die Kinder, und ich kann das so irgendwie verstehen und auch nachempfinden.
1: Ja, ich finde halt, wenn man für die Kinder spielt, ist das so eine direkte Begegnung. Ja, das ist ganz viel menschliche Wärme. Ich muss mich natürlich höllisch konzentrieren, muss hundertprozentig da sein. Und dann sind die das aber auch. Und dann kommt man ganz toll in so ein gemeinsames, also einen gemeinsamen Atem oder so. Die lassen sich auch immer wieder einfangen, wenn man sie ein bisschen anfeuert und es wird wilder und dann macht man einmal einen großen Atem. Da sind alle 100 Kinder dabei.
2: Ja, na klar.
1: Und das hat so eine Kraft und so einen gemeinsamen Schwung. Ich liebe das. Und ich liebe es auch sehr, sie ein bisschen herauszufordern. Ich spiele zum Beispiel Schneewittchen und das wird ja richtig böse. Also richtig, richtig böse und das dreimal, ne? Drei Mordversuche auf offener Bühne und wie sie da so mitgehen. Und am Ende sagen sie dann manchmal, also richtig schlimm war dann aber am Ende, als die Zwerge geweint haben. Also den Rest, das ist so Kitzel und das ist so die Gefahr ausloten miteinander und das ist irgendwie spannend. Aber wenn es dann so ans Gefühl geht, und dann bin ich auch mal ganz vorsichtig, je nachdem, wie die Stimmung so ist, wie weit man da reingehen kann in eine Trauer oder auch nicht. Aber wenn man halt so einen Prozess miteinander hat, eine Dreiviertelstunde zusammen gespielt und was erlebt hat, dann kommt man auch an so ein Gefühl mal ran. Und das mit zu hundertst. Also, das finde ich unheimlich schön.
2: Und würdest du auch sagen, dass du Familientheater machst?
1: Auf jeden
2: Ja,
1: Fall,
2: ne?
1: auf jeden
2: Also
1: Fall.
2: ich denke mich auch, dass ja mitgebrachten Erwachsenen oft ja auch ganz viel davon haben, manchmal auch gar nicht mehr so an ihre Gefühle rankommen und oft das dann ganz dolle schätzen, dass sie mit den Kindern zusammen sowas Berührendes erleben durften und so. Manchmal auch, weiß nicht, ob euch das auch so geht, dass man, also bei dir ist es ja, Alina, jetzt noch relativ frisch mit dem jungen Theater, aber ich weiß das von KollegInnen auch und wir haben das auch immer wieder den Fall, dass wenn die Kinder aus dem Haus sind, dass die Erwachsenen dann trotzdem noch zu uns kommen in die Kinderstücke, weil sie das halt einfach so toll finden und vermissen. So und diese Art dieses direkten Miteinanderseins oder Bearbeiten von Themen und so.
1: Ja, ich erlebe das auch so. Also mir ist sehr wichtig, dass ich nicht über Ironie arbeite, nur um die Erwachsenen zu belustigen, weil es dann die Kinder abhängt und das finde ich immer so hinterrücks, das kann ich überhaupt nicht leiden. Aber natürlich wirklich ein Humor, den die Kinder auch lustig finden, den verstehen die Erwachsenen letzten Endes auch noch. Und das ist unheimlich schön, wenn die so in ein gemeinsames Schmunzeln auch kommen oder in eine gemeinsame Reaktion. Mag ich sehr gerne. Ja.
3: Ein Gedanke, den ich lustigerweise von meiner Mutter mitgenommen habe, bei einer unserer gemeinsamen sehr, sehr frühen Inszenierungen für Erwachsene. Sie fand das Stück gar nicht interessant, und zwar, weil wir eigentlich sehr viel über Streit gearbeitet haben. Und meine Mutter wollte einfach Leute auf der Bühne nicht sehen, die streiten.
1: Ja, ich
3: Aber.
1: finde, ja, ich finde es interessant, wie man kann ja so einen Streit darstellen, aber wie der dann aufgefangen wird.
2: Genau.
1: Na? Also Beispiel Schneewittchen, sagt ja die Stiefmutter wirklich zum Jäger, bring das Kind in den Wald und töte sie und bring mir ihr Herz zum Beweis. Das muss man erst mal sagen, auf der Bühne den Kindern ins Gesicht. Ne? Und dabei habe ich die Puppe und halte sie an den Haaren am ausgestreckten Arm, also ich bin die böse Stiefmutter, und die zittert und wimmert. Ja? Das ist wirklich ein heftiger Moment. Und dann kann ich aber als Spielerin, setze ich meine böse Brille ab, nehme die Puppe auf den Arm und streichle ihr ganz vorsichtig über den Kopf und nehme sie so an meine Brust. Und da habe ich schon ganz oft von den Erwachsenen gespiegelt bekommen, was für ein wunderbar wärmender und schützender Moment das für sie wäre, dass man auch durch so eine Geschichte und durch so ein Erlebnis durchgehen kann mit der nötigen Portion
2: Dass
1: Geborgenheit.
2: man den Kontrast sozusagen hat und auch die andere Seite sehen kann, wie es eigentlich sein
1: Genau,
2: sollte.
1: ja. Und
2: Sehr
1: dass ich
2: cool.
1: als Spielerin die Verantwortung habe, aber auch die Möglichkeit, das alles zu schützen. Ja, da muss man natürlich mit Kindern sehr behutsam umgehen. Mhm. Aber die vertragen diese Wucht. Mhm.
3: Und wir wissen es, weil wir es hunderte Male ausprobiert haben und sehr mit den Kindern gesprochen haben.
2: Ja. Die älteren Kinder, die vertragen auch Ironie. Ne? Ja. Aber das ist natürlich bei den Kleinen, also unter 6 Jahren muss man damit nicht anfangen.
1: Ja.
2: Na, genau. Ja, das ist wichtig zu wissen.
0: Mhm. So viel Erfahrung. Ja. Also ja, das ist sehr, sehr frisch. Ja.
2: Ja. Und wenn du gesagt hast, jetzt ihr habt da, Alina, du hast gesagt, wir haben das in Halberstadt gemacht, dann heißt das auch mit Josh zusammen.
0: Genau, mit anderen Possibilities.
2: Also man kann euch sozusagen auch als ChoreografInnen buchen.
0: Ja. Sozusagen, genau. Also nicht, ja.
3: Eine der großen Fragen dieses Podcasts ist ja auch, was ist überhaupt freies Theater? Und jetzt wissen wir also, auch ein freies Theater kann gebucht werden von einem Stadttheater, um dort die Choreografie zu erarbeiten.
0: Ja, genau, ja. Ja, eben, also in der freien Szene, wenn man jetzt wirklich freiberuflich ist, muss man ja eh so ein bisschen verschiedene Standbeine haben. Also wir machen eben unsere eigenen Produktionen frei sozusagen, aber eben auch Auftragsarbeiten, wenn die kommen. Mhm. Eben jetzt zum Beispiel im Theater in Halberstadt oder wir haben ein Community-Projekt gemacht im Theater in Bielefeld, Schrittmacher, wo wir mit Menschen zwischen 16 und 74 ein Stück gemacht haben. Ein Tanzstück und sonst Tanz unterrichten und einfach genau selber als Tänzer und Tänzerin noch engagiert werden in anderen Produktionen. Mhm. Also genau so
2: das ist eigentlich nach einem spannenden und lebhaften
0: total ich Alltag. Lieb's. Also genau, ich finde eben auch die Vielfältigkeit gerade total schön. Also ich momentan bin ich so dankbar auch einfach für all die Sachen, die kommen und die neuen Dinge, die ich lernen kann und wo man auch einfach wirklich mal ins kalte Wasser springen muss und denkt, oh wow, wie schaffen wir das oder wie schaffe ich das? Und dann irgendwie durchs Machen irgendwie wächst und lernt und viele Erfahrungen sammelt. Also ne, und dann einfach genau, und diese Vielfältigkeit gefällt mir jetzt gerade total in der freien Szene. Also mir wird manchmal ein bisschen langweilig, wenn ich lange eine Sache immer mache. Also für mich ist das perfekt. Es ist natürlich auch immer die große Balancefrage, dass man sich nicht ausbrennt und dass man sich nicht ein bisschen verliert in den tausend Dingen. So. Mhm. Das ist schon eben dann die Herausforderung. Aber grundsätzlich die Vielfältigkeit, die ich erleben darf in der freien Szene gerade, ist total toll.
2: Ja, und da hast du jetzt gerade Vermittlung angesprochen auch. Ja. Na, also was Tanzpädagogisches eher auch zu machen.
0: Ja.
2: Mit Laien, gehe ich davon aus, wenn du das sagst, von 16 bis 74 oder so, machen wir ja auch ganz viel solche theaterpädagogischen oder Musikprojekte. Mhm. Und du machst hier auch Vermittlung. Also wenn ich das richtig weiß, Miriam, habt ihr irgendwie so, macht so 8 Wochen oder 6 Wochen Workshops mit Kitas, also wo die Kita-Kinder selber spielen. So ein Format gibt es hier, ne?
1: Ist richtig? Ja, das nennt sich Theater vor Ort. Das habe ich vor vielen Jahren entwickelt und seitdem bieten wir für 4 bis 8 Gruppen pro Jahr eben dieses Theater vor Ort-Projekt an. Das geht 8 Wochen lang. Die Kinder besuchen erst eine Vorstellung und dann kriegen sie jede Woche Besuch von einer Theaterpädagogin im Kindergarten. Früher habe ich das gemacht, jetzt schaffe ich es leider nicht mehr. Jetzt habe ich eine tolle Kollegin, die das macht. Masken werden gebaut und die Kinder suchen sich selber ihre Rolle aus und entwickeln selber ihr Stück.
2: Ah.
1: Die Theaterpädagogin schreibt das mal mit und entwickelt dann von Woche zu Woche das über Improvisation weiter. Und dann gibt es am Ende eine Aufführung bei uns auf der Bühne. Mit echtem Theaterlicht und die Eltern, Familien, alle dürfen kommen. Das ist ein ganz toller Moment. Sehr, sehr rührend oft, weil wir das natürlich am liebsten für Kinder anbieten, die sonst nicht so viel kulturelle Teilhabe haben. Und die Eltern plötzlich ihre Kinder so als wertvolle Mitglied unserer Kulturgesellschaft erleben. Mhm. Das ist unheimlich schön. Die Kinder machen Sachen, die ihnen niemand zutraut. Und die können das dann einfach. Und die sind alle so 5, 6 Jahre alt. Das heißt, die stehen an einem Schritt zur Schule hin, lernen sich zu konzentrieren, lernen in der Gruppe zu arbeiten, an einem Projekt länger dran zu bleiben. Und das am Ende, mal mehr, mal weniger laut, ungefähr so wiederzugeben, wie sie sich's ausgedacht haben. Das ist total schön. Also ich habe es hier vor 13 Jahren angefangen in Braunschweig und werde heute noch von Kindern angesprochen, von damals, also das heißt, die waren dann 6, jetzt sind sie halt 13 Jahre älter und sagen dann noch, wir kennen uns doch, Miriam, ich war doch das Reh, weißt du noch, in der Geschichte von so und so. Und dann fällt auch mir der Wortlaut wieder ein, weil toll. Das so eine intensive Arbeit ist. Das ist unheimlich schön. Ja, ich habe mal gedacht, ich müsste diese Geschichte eigentlich mal aufschreiben und herausbringen, weil so oft wird im Kindertheater, in dem Kinder spielen sollen, mit komplexen Geschichten gearbeitet, mit, sag ich mal, Prinzip Krippenspiel, ne? Man gibt es vor, sie sollen es richtig machen. Aber die Geschichten, die die Kinder sich ausdenken, sind so toll und so simpel und kratzen so an den Problemen, die die Kinder wirklich interessieren. Die sind eigentlich toll, es sind tolle Vorlagen.
0: Ja, mach mal.
1: Und zum Beispiel meine eigenen Kinder, die kommen mal total gerne und gucken sich die Aufführung an, weil die Geschichten auch mal so spannend finden.
0: Ja, es ist auch total toll.
1: Es ist dann so, das kleine Fohlen ging im Wald verloren. Oder so eine Geschichte zum Beispiel.
3: Mhm. Ist die Geschichte wahrscheinlich noch nicht zu Ende jetzt.
1: Nee. Oder als die Wüste trocken wurde.
0: Ja.
1: Solche Geschichten, das fällt ihnen dann ein. Und dann gibt es Probleme und dann muss man den Kindern finden. Ja. Am Ende gibt es meistens was zu essen.
2: Wir haben in der Corona-Zeit ein Format entwickelt, die vorstellbar, wo wir tatsächlich Kindergeschichten erfinden lassen. Wir fragen, ist so eine Fragetechnik, ist gar nicht von uns. Die Idee ist von Lorenz Hippe, ich weiß nicht, ob ihr den kennt, ein Dramaturg. Und das heißt Theater Direkt und ist tatsächlich von der englischen Performance-Gruppe aus den 70er Jahren mal so eine Idee gewesen. Also das Publikum sozusagen erfinden zu lassen. Und dass wir das mit Kindern machen, das haben wir da gedacht, wir müssen für die irgendwas anbieten in der Zeit, ne? Wo man eben auf Abstand auch sein kann. Und dann haben wir die mit Tablets versorgt in der zweiten Spielrunde und dann konnten die für Ältere, ne? Etwas ist für ab dritte, vierte Klasse konnten die Kinder dann miteinander die selbst erfundenen Figuren füllen und dann waren sie mit Blind Date sozusagen miteinander mit zwei Tablets miteinander verbunden und konnten als eine Figur mit der anderen Figur sich austauschen. Und dann hast du in kürzester Zeit, in 2 Stunden, hast du eine Geschichte und hast Dialoge und die Leute haben das, und das haben wir nämlich auch aufgeschrieben und die Klassen bekommen das dann und können das dann auch nachbereiten, können daraus ein Stück machen oder das weiterspinnen oder verändern oder was auch immer. Ne? Und es war da in der Corona-Zeit auch so klar, da kamen dann so Sachen wie Covid kam mit rein. Also das war einfach ihr Thema gerade. Und dann war das in deren Fantasiewelt, war da auch eine Pandemie. Ne? Und das, also gar nicht so ein großes Thema, es wurde nebenbei so. Man musste da mit Maske in ein Geschäft gehen und wenn man da nicht reingeht, dann gibt es Ärger und so. Also das heißt, die sind da ganz nah an dem, was sie beschäftigt. Und das kommt dann in diese Geschichten auch rein. Und das könnte ja auch von PädagogInnen eigentlich viel genutzt werden. Viel mehr, als dass man, wie du schon sagst, ein fertiges Stück nimmt und ein Krippenspiel oder was auch immer, sich irgendwo was zieht aus dem Netz, sondern einfach guckt, ja, die sind schon kreativ genug, die Kinder.
1: Auf jeden Fall. Ja. Und ich finde ja auch, wenn man Theater für Kinder macht, ist das immer nur ein Impuls. Ich möchte ja nicht, dass die Kinder zu mir ins Theater kommen, da eine Stunde sitzen, schön konsumiert haben und hinterher gehen sie nach Hause und machen vergessen, was geschehen ist. Ich sehe das ja nicht so sehr als Konsummoment, sondern als Inspirationsmoment. Das wäre jedenfalls mein Wunsch. Deswegen arbeite ich so gern mit Alltagsgegenständen und mit Materialien, die den Kindern auch privat zur Verfügung stehen. Mhm. Ich gebe auch meistens am Ende noch so einen kleinen Auftrag raus. Mhm. Beispiel Schneewittchen, das spiele ich mit Küchengegenständen, weil meines Erachtens macht diese Prinzessin ja nichts anderes als Haushalt. So ist es nun mal leider. Es ist ein bisschen schwierig, sich da zu identifizieren heutzutage. Sie macht Haushalt und kann keinem Shopping-Angebot widerstehen. Hm. Ja, so ist es leider. Genau, entsprechend habe ich Haushaltsgegenstände gewählt und beende die Geschichte aber an dem Moment, wo sie mit dem Prinzen davonreitet und erzähle die Hochzeit am Ende nicht. Gebt dann aber immer den Auftrag, geht doch mal nach Hause, macht den Küchenschrank auf. Sicherlich findet ihr viele große, glänzende Gegenstände, aus denen sich wunderbar ein Schloss bauen lässt. Ihr habt bestimmt auch von irgendwas 7. Mhm. Ja? Mhm. Vielleicht fehlt noch was am allerschönsten ist, das könnte dann ja Schneewittchen sein. Und dann könnt ihr einfach die Geschichte zu Hause fertig spielen. Und wenn die Erwachsenen sagen, ihr müsst das aufräumen, dann sagt ihr, das ist Kunst, das muss so.
3: Ja? Gute Idee.
1: Ja. Ja. Cool. Und dann gehen die raus und haben gleich so eine Idee und die Eltern alle, oh nein, was kann das nur werden? Ich sage dann, ja, es ist Sonntagvormittag, guckt mal, ihr habt noch einen ganzen Tag Zeit.
3: Macht das raus. Die Eltern versuchen früher zu Hause zu sein und wenigstens die Weingläser wegzuräumen.
2: war das bei uns so mit den Lauschern, ne? Weil wir haben ja auch so ein Stück, wo wir Töne, Klänge, Geräusche machen und hinterher zeigen, wie wir das gemacht haben. Und die Kinder eben auch immer auffordern, ja, guck mal in der Küchenschublade und so. Aber fragt bei den Weingläsern vorher, die jetzt ja sehr teuer waren. Alina, du hast einen Gegenstand mitgebracht.
0: Ja.
2: Hast du Lust, den mal zu oder uns zu zeigen, und wir beschreiben den Hörenden mal.
0: Ja, kann ich
2: was
0: machen.
2: Was wir da so sehen. Oha.
3: Ah.
2: Okay, interessant. Also es hat eine Farbe und die Farbe ist blau, und zwar so ein ziemlich leuchtendes Blau, kann man schon mal sagen. Und es besteht irgendwie aus wie so zwei Kugeln, die zusammenhängen, würde ich sagen.
3: Also grob hantelförmig. Aber,
2: ja, aber auch wieder nicht, weil man kann in der Mitte nicht so richtig anfassen.
3: Das ist zu klein für eine Hand, da kommst du nicht zwischen mit einer Hand.
1: Von der Größe her so ungefähr wie zwei Mandarinen.
0: Stimmt.
3: Und die Verbindung, die zu klein ist für eine Hand, ist immerhin so, dass du mit einem Finger reinfassen kannst und rumfassen kannst.
2: Ja, ja, stimmt. Und dann ist da noch auf diesen beiden ballartigen Dingen ist ein Muster. Und dann gibt es noch zwei Löcher, die mich angucken wie so zwei Augen. Oh, kleine Löchlein. Stimmt.
3: Kannst du das zerdrücken?
2: Also ist da... Nee, kann man nicht. Man kann es nicht zusammendrücken, sehr weil hart. Sonst hätte ich auch gedacht, dass es vielleicht Luft irgendwie rausgeht.
3: Wie klingt das, wenn du dagegen klopfst?
2: Okay.
1: Es scheint auch so eine Art Gummi zu sein.
0: Ja.
2: Aber auch ziemlich fest, ne? Also das ist genau, also kein nichts, was nicht weich ist, was sich nicht zusammendrücken lässt. Total spannend.
0: Es kommt überall mit. Habe ich immer in der Tasche.
2: Überall mit.
0: Ja.
2: Und das heißt, das kommt aber nicht auf die Bühne, sondern das ist eher Vorbereitung.
0: Und Nachbereitung.
2: Und Nachbereitung.
0: Also eigentlich noch nie auf der Bühne gewesen. Das heißt aber nicht, dass es nicht mal auf die Bühne kommen kann. Aber grundsätzlich ist es eher was für davor und danach. Und genau, es ist jetzt nicht in dem Sinne ein klassisches Requisit oder so.
2: Ja.
3: Ich vermute also, dass man es sowohl alleine anwenden kann, aber auch sehr gut zu zweit.
0: Nee, alleine. Also zu zweit hatte ich da jetzt noch nie. Müsste ich überlegen. Nee, also es ist schon eher was als alleine.
1: Aber
0: so.
1: In Kontakt mit Boden oder Wand, oder?
0: Ja, genau. Ja. Also Boden oder Wand und Körpergewicht.
2: Ah, ist also sowas so faszienmäßig in die
0: Richtung?
2: Genau,
0: Massage, Peanut. Also so eine, ich nenne die immer die Erdnuss.
2: Ja, na klar.
0: Genau, und das ist eigentlich ein Massageball, den ich von der Freundin Mongting aus Taiwan, hat sie mir das mitgebracht. Und das ist ein total geniales Massagetool. Und da ist die Wirbelsäule, also für den Rücken.
2: In der Mitte. Und man muss Erdnuss, muss man glaube ich auch nochmal kurz erklären, und zwar diese Schale einer Erdnuss, was ja auch so zwei eine Doppelkammer hat mit den Nüssen drin.
0: Genau.
2: So ungefähr, nur dass das hier ganz gleichmäßig aussieht.
3: Und größer.
2: Genau, und da in der Mitte hast du gesagt, kommt die Wirbel, da ist die Wirbelsäule, wo das so ein bisschen wie eine Aussparung ist.
0: Genau,
2: so
0: diese Fingerbreit ist nicht für die Fingerhantel, sondern für quasi die Wirbelsäule, und dann kann man dann schön entweder an der Wand oder ich mache es auf dem Boden, dann entlang den Rücken so massieren und einfach weich, wieder weich machen. Und genau, fürs Aufwärmen oder für danach, nach der Vorstellung, wenn man merkt, uff, da ist Verspannung, genau, dann kann man schön ein bisschen lockern.
2: Okay.
0: Und das kommt wirklich überall mit. Also ich nutze das auch zum Beispiel für die Füße, dass ich da über einen Ball mit meinem Fußrolle, um einfach ein bisschen die Fußsohlen aufzuwecken oder zu entspannen danach und so. Genau, das kommt immer mit.
2: Immer dabei, toll.
0: Genau,
2: toll.
0: Massageball.
2: Ja, großartig. Und Miriam hat auch irgendwas dabei, ihr Lieblingswerkzeug hast du vorhin gesagt.
1: Ja, ich habe einen Koffer mitgebracht, das ist das erste Werkzeug, was ich mir in meiner Berufstätigkeit gekauft habe, was ich immer noch sehr liebe. Soll ich es beschreiben oder wollt ihr es schon sehen?
2: Ach, ja, wie du möchtest.
1: Kannst Na gut, ich mach mal auf.
0: Wow.
1: Ja, wow, würde ich auch sagen. Also es ist mit Netzstecker. Es ist länglich, ungefähr so handlang. Vorne kann man unterschiedliche Dinge reinschrauben.
3: Reinschrauben oder reinstecken?
1: Stecken und dann festschrauben.
2: Also so ein bisschen, kleines bisschen wie so ein Bohrer vorne, ne? Dieser Aufsatz.
1: Genau, es ist ein Multitool. Ja, und zwar kann man da, ich sage jetzt nicht den Namen der Firma, das ist ja Schleichwerbung, man kann vorne Schrauber draufsetzen oder Schleifer Und ich habe es vor allem benutzt, immer wenn ich Figuren baue, ich baue auch gerne sehr kleine Figuren, dass man damit die Oberflächen auch nachbearbeiten kann, auch in kleine Vertiefungen, Grate, die von irgendwelchen Formen noch übrig sind, abschleifen kann. Man kann aber auch damit einfach Löcher bohren und alles völlig flexibel, weil es so klein ist, dass es in der Hand liegt.
0: Ja, genau. Es ist nämlich gar nicht so groß wie eine Bohrmaschine, sondern man kann sie wirklich einfach so in die Hand nehmen.
1: Man kann sogar vorne noch eine flexible Welle draufstecken. So eine ganz lange Verlängerung, die ist dann nur eine... Wie nennt man denn das?
3: Ja, wie ein Bautenzug ohne... Das Äußere?
1: Nee, sozusagen. Also man kann noch eine flexible Verlängerung dran stecken, sodass man wirklich auch ohne dieses Gerät in noch kleinere Ritzen kommt. Genau. Ah. Eine Verlängerung, die Drehung auch überträgt.
0: Ach, das ist ja irre. Und das, in diesem Koffer sind ja auch noch so viele kleine Dinge.
1: Ja, ist ganz toll. Es gibt ganz viele tolle kleine Aufsätze zum Schleifen, Polieren, Schrauben, Drehen. Ja. So eine Polierbürste zum Beispiel.
0: Das ist ja cool.
1: Genau. Ja. Das macht mich glücklich.
0: Ja. Und ist das dieses Flexible, ist das, was da oben in dem Deckel
1: ist? Ah ja, genau, da ist es ja.
0: Ja. Mhm.
4: Ach so, das ist die Verlängerung, wo du gerade
1: gesprochen hast. Genau, diese flexible Welle, die man da vorne draufschrauben kann und dann... Dann hast das ist ein bisschen wie ein Zahnarztwerkzeug. So
4: ich hatte gerade die Assoziation, dass ich dachte, es ist ein bisschen wie beim Zahnarzt, diese kleinen Aufsetzer und dann, jawohl, wow.
1: Okay. Ja, bei mir wehrt sich ja keiner.
3: Ja, da du ihnen aber ja auch selber die Seele gibst, kannst du ja auch festlegen, ob sie Angst haben oder nicht.
1: Ja, nein, sie haben keine Angst, das lege ich fest.
5: Einen Superlativ aus dem Hut ziehen.
0: Jetzt bin ich sehr gespannt, was ihr da habt. Ich hoffe, ihr könnt es lesen.
1: Ich habe das Coolste.
0: Das Coolste?
4: Ich habe das Chaotischste.
0: Oh. Ja, ihr könnt ja noch mal kurz ein bisschen überlegen.
1: Also das Coolste, da fällt mir direkt was ein.
0: Ja, dann fang du doch an.
1: Ich habe ein Stück, das spiele ich barfuß. Das ist ein Elfenstück, das spiele ich mit Mantel und Hut. Und am Ende ziehe ich beides aus. Ich habe sehr lange Haare und dann ein sehr zartes Kleid an. Und dann bin ich eine Elfe. Das ist so die Vergrößerung der Figurenspielebene, die ich vorher habe. Das ist ein Wahnsinnseffekt am Ende. Das heißt, am Ende bin ich relativ nackig und barfuß. Und da war ich mal engagiert in einer Kirche. Im Frühling. Und das war ein sehr kalter Frühling. Und sie haben die Kirche heizen können, haben sie mir vorher gesagt. Und haben die Heizung in der großen Kirche eine Stunde vorher angestellt. Genau, und dann habe ich barfuß auf dem eiskalten Boden in einer eiskalten Kirche gespielt und die ganze Zeit Angst gehabt, dass ich am Ende meinen Mantel ausziehen muss.
0: Ja, ich fühl's.
1: Da war ich hinterher krank. Das war jetzt nicht in dem Sinne cool, aber es war einfach wirklich kalt.
0: Ja, okay.
4: Ja. Wow. Ja, ich habe das Chaotischste, jetzt muss ich nachdenken. Also ich habe das jetzt ein bisschen ein ganz spontanes, Moment, der jetzt aber eher innerlich chaotisch, glaube ich, gefühlt war, ist die Endprobezeit von Das Dschungelbuch, wo alles auf dieser Bühne mit Bühnenbild und den 12 TänzerInnen und Licht und Ton und die Gewerke und alles an diesem Theater und irgendwie, dass das alles zusammenkommt. Und Josh und ich haben co-choreografiert, also wir waren gleichgestellt, wir haben zusammen das gemacht. Und dass das alles an diesem einen Tag irgendwie, also es waren mehrere Tage, aber irgendwie so dieses erste Mal, wo das alles zusammenkommt. Und das war in meinem Kopf total chaotisch und irgendwie so, oh, hoffentlich klappt dies, hoffentlich klappt das, hoffentlich klappt dies, das. Also so diese ganzen Elemente, die aber auch so rumgewuselt sind von... klappen die Umzüge, es gibt noch so einen Moment, wo der Dschungelbaum sich bewegt, hoch und runter, wo ein Techniker dann zieht, klappt das in dem Moment und mit der Musik und das Licht und wissen die TänzerInnen, wo ab und auf gehen. Und das war also ein relativ chaotischer Moment in meinem Kopf. Mhm. Es hat alles gut funktioniert von außen, aber innen drin war es chaotisch. Ja, das war jetzt ganz spontan mein chaotischster Moment. Kürzlich.
0: Ja, verständlicherweise.
3: Ja. Und aber gut ausgegangen und Sie spielen es noch oder nicht mehr?
4: Nicht mehr, aber es hat sehr viel gespielt. Also die Premiere war im November 25 genau und hat dann schon, ich glaube, bis April oder so gespielt. Ich weiß nicht, wie viele Vorstellungen, aber schon, glaube ich, so, ich würde jetzt mal fragen, 15 bis 20 Mal haben die das, glaube ich, schon gespielt. Und es war sehr erfolgreich auch. Also aber
0: Aber jetzt ist das, glaube ich, abgespielt, meines Wissens, genau. Mhm. Ja.
1: Mir ist noch eine Sache eingefallen, die ich noch gerne ergänzen wollte von vorhin. Mhm. Du hast mich vorhin gefragt, ob das Theater Fadenschein genreübergreifend arbeitet. Und da habe ich erstmal nur Bezug genommen auf unsere klassischen Figurentheaterproduktionen. Tatsächlich, seit das LOT-Theater zugemacht hat in Braunschweig, haben wir uns sehr geöffnet, weil es ja einfach viele Braunschweiger Bühnen gibt, die hier auftreten müssen und wollen in der Stadt und gar keine Bühne mehr zur Verfügung hatten. Und seitdem haben wir sehr viel Performance-Gruppen hier gezeigt. Mhm. Und das ist interessant, denn zum einen bringt das ein ganz anderes Publikum mit. Ich bin überrascht gewesen, dass sie tatsächlich doch sehr viel Publikum haben. Und zum anderen ist es, glaube ich, auch für die Gruppen interessant, weil ich immer sage, wir schauen mal auf eure Stücke, inwieweit die fürs Figurentheater oder Objekttheater oder Theater der Animation interessant sind. Inwieweit eure Dinge, die ihr tut, relevant sind bei uns. Weil vielleicht kann es ja eine gegenseitige Befruchtung sein, dass ihr mehr Einblick bekommt in meine Kunstform, die ich liebe, und wie ihr die in eure Performance mit einbringen könnt, ohne Puppen zu bauen oder so. Mhm. Ja? Mhm. Dann hatten wir zum Beispiel ein Stück hier von der HBK, eine studentische Produktion, in der mit Boxsäcken gearbeitet wurde. Und ich fand es total spannend, im Nachgespräch dann zu schauen, ja, diese Boxsäcke, das sind einfach richtige knallharte Objekte und die hängen da. Und wenn man an denen seine Wut auslässt, dann schlagen die zurück. Mhm. Und das ist die Auseinandersetzung mit dem zurückhandelnden Objekt, mit dem selbsthandelnden Objekt. Mhm. das war, das Objekt hat die Geschichte erzählt, ohne wäre es nicht gegangen. Mhm. Und dann ist natürlich von meiner Seite aus spannend, drauf zu schauen, wie kann man diesen Effekt überhaupt bemerken und verstärken und nutzen für seine Erzählung. Mhm. Und das finde ich spannend.
2: Zeit, was du vorhin gesagt hast, Zeit. Wir setzen Zeit um und Zeit können wir ja gar nicht anders fühlen als durch Dinge haben sich bewegt und verändert. Mhm. Ne? Und deswegen macht es ja total viel Sinn. Also fällt mir jetzt gerade noch so ein zu Momo, das so zu bearbeiten.
0: Mhm. Ja, also ist auch eine Herausforderung auch auf jeden Fall, genau. Weil es eben wie sowas ist, was eben, also jetzt auch im Buch auch so verhandelt, was ist denn die Zeit eigentlich? Ist es Musik? Ist es ein Geruch? Ist es eine Farbe? Was ist es denn? Mhm. Und es kann irgendwie alles sein und es ist auch eben etwas, was man so empfindet oder so empfindet. Je nachdem kann die Stunde schnell umgehen oder nie enden wollen. So. Mhm. Und das ist ja auch irgendwie so ein Gefühl. Mhm. Und damit kann man eben auch durch Bewegung oder durch Tanz eben auch so viel in dem Sinne darstellen.
2: Ja, das ist ja, damit fängt ja Kunst ganz oft an, mit so einer Frage, mit einer Herausforderung. Man stellt sich wie so einen Stuhl selber in den Weg und muss halt gucken, dann, wie man darüber kommt.
0: Genau, bearbeitet man das und findet die Wege.
2: Ja, ist cool.
0: Ja, genau.
2: Schön, ich möchte es auch unbedingt noch sehen.
0: Ja, gerne.
3: Und wir beneiden alle Kinder, die jetzt schon in den Genuss gekommen sind, es schon gesehen zu haben. Wir wünschen allen anderen, dass sie es noch sehen können.
2: Ja, liebe Hörerinnen und Hörer, also es lohnt sich, in Theater für junges Publikum zu gehen, haben wir heute wieder gehört. Es gibt so vielfältige Formen, es gibt so tolle, kluge Köpfe dahinter. Vielen Dank. Und die Kasper haben wir wieder nicht gefunden. Wir müssen weitermachen, was wir sehr gerne tun. Vielen Dank, Alina Yagi von Unknown Possibilities.
0: War mir eine Freude.
3: Vielen Dank, Miriam Paul vom Figurentheater Fadenschein.
1: Ja, sehr gern.
2: Redaktionell verantwortlich für den Inhalt der Sendung Seid ihr die Kasper? Sind Manuela Hörr und Marc Roberts.

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2: Wir präsentieren euch heute das Lied Wackelkontakt. Jetzt erzählt euch mein Kumpel Noah was.
3: Der Künstler von dem Lied heißt Oye Mara und das Lied kam vor einem

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1: Hallo und herzlich willkommen zu unserem Podcast mit Genia und Roman. Genia, worum geht's?
2: Es geht um Viertelfinale und sonstiges über WM.
1: Und über die großen Favoriten wie Argentinien,
2: Frankreich,
1: England
2: und Spanien.
1: Die Superstars sind, glaube ich, klar. Bei England ist Kane auf jeden Fall, der liebe Harry Kane.
2: Bei Frankreich ist Mbappé.
1: Ja, Kylian Mbappé auf jeden Fall. Bei Spanien ist es tatsächlich umstritten. Also alle sagen Jamal Musiala, aber es gibt auch noch ein anderes sehr großes Talent, was aber nicht direkt im Sturm sitzt. Davon kennt nur selten jemand, aber sagen wir einfach mal Jamal Musiala.
2: Lamine Yamal.
1: Stimmt, Lamine Yamal. Ja, Jamal Musiala, alles, ja.
2: Yeah. Und bei Argentinien, das wissen alle, das ist Lionel Messi.
1: Messi, das gute alte Haus, ja.
2: Die Tiege.
1: Ja. Und auch Ronaldo. Also es ist das Gegenstück zu Messi, wollte ich jetzt sagen. Und er ist sehr alt.
2: Ja. Und es müssen irgendwelche, also das ist unsere Meinung, aber wir haben besprochen, dass jemand muss weg. Und
1: ja,
2: das ist Cristiano Ronaldo und Manuel Neuer.
1: Ja, auf jeden Fall. Ja, die beiden und Messi, da sind wir uns noch nicht so ganz so einig.
2: Ja.
1: Aber ist okay.
2: Ansonsten ist es nur die beiden.
1: Genau.
2: Ja,
1: gucken wir doch mal auf die Spiele. Besonders von den Favoriten und halt, wie es dazu gekommen ist. Zum Beispiel Kanada gegen Marokko führt ja dazu, dass Frankreich gegen Marokko spielt. Also das wird gleich echt wild. Ich hoffe, ihr hört gut zu. Also, ja, Spanien.
2: Ja, Spanien hat gegen Belgien gewonnen, aber knapp 2-1.
1: Ja. Ach, und die Sache mit Belgien und den USA und die Sache mit
2: Ach
1: den
2: ja.
1: Ja, das ist dann mit diesem Donald Trump hier.
2: Ja. Wir wollen noch sagen, dass Belgien hat sehr gut USA 4-1 gewonnen.
1: Und
2: aber davor war, weiß ich nicht, welches Land war das?
1: Bosnien-Herzegowina gegen den USA. Und da wurde ja diese, bei diesem, wie hieß der denn nochmal? Irgendwas mit B. Naja, auch egal.
2: Egal. Ja. Der wurde nicht rausgelassen bei Rot.
1: Ja, der wurde nicht rausgenommen im nächsten Spiel bei der roten Karte.
2: Ja.
1: Hatte Donald Trump, was hat er denn
2: ja,
1: da?
2: Ja,
1: mit
2: genau.
1: So einem Friedenspreis oder war das sein Anruf
2: Vielleicht.
1: Beim FIFA-Präsidenten?
2: Weiß ich nicht.
1: Das ist auch ein bisschen umstritten.
2: Ja.
1: Naja.
2: Das wissen wir
1: ja
2: nicht genau.
1: Ja.
2: Wir wissen, dass da Donald Trump
1: irgendwas gemacht hat. Die Politik sollte halt nie in den Sport. Lernt man daraus. Logisch. Ja. Spanien.
2: Ach, heute, also nicht in Deutschland, sondern in Amerika, spielt Frankreich gegen Spanien.
1: 21 Uhr. Aber wahrscheinlich werdet ihr zwei Wochen nachher das hier jetzt hören.
2: Ja.
1: Also wundert euch nicht. Heute, wo ihr gerade seid, wird jetzt kein Spiel stattfinden.
2: Ja, das ist nicht live bei Deutschland.
1: Mm-mm. Naja.
2: Aber ihr könnt das bei NDR 1 gucken. Ja?
1: Stimmt. Also man kann das nur die Wiederholung gucken. Die sind so 6 Minuten, ne?
2: Ja.
1: 6 Minuten oder 3, manche auch. Von der Sportshow eher 3 Minuten, von der ZDF eher 6 Minuten. Müsst ihr mal gucken. Ja, Argentinien, England.
2: Also Argentinien, England.
1: Das ist auch spannende Kiste.

0: viele Elfmeter gekriegt haben.
1: Ja, Argentinien zittert so durch die Runden. Das war bei Spanien und Argentinien, das ist ein guter Vergleich. Argentinien zittert die ganze Zeit durch die Runden. Durch die Spielrunden halt. Und Spanien, die hatten einen holprigen Start, dann wurde es langsam besser. Und dann wurden sie richtig gut und haben auch wie Spanien gespielt.
0: Ja.
1: Genau. Wenn man auch mal auf Portugal und Spanien zurückblickt, das war auch ein cooles Spiel, ne?
0: Portugal und Spanien? Nee, das ist noch nicht. Vielleicht. Ich hab schon vergessen. Weiß ich nicht. Aber nicht gegen Portugal gegen Spanien.
1: Doch, Portugal gegen Spanien ist gespielt.
0: Ah, ja. Ja, da hat Ronaldo geschlafen.
1: Ronaldo schläft immer. Der ist ja alt.
0: Ja.

0: gegen Argentinien. Ich weiß nicht, für wen ich bin, ehrlich gesagt.
1: So wegen Haaland war Norwegen. Norwegen, gut.
0: Ja.
1: Und das war deine Geheimtipp?
0: Norwegen war auch mein Geheimtipp, ja, tatsächlich. Ja.
1: Mein ist das Japan, weil im Gruppenphase haben sie sogar Spanien gewonnen.
0: Ja, das kann man verstehen. Wobei, letztes Mal hatten sie Deutschland doch rausgeworfen, ja, 2022. Ja. Ja, kann dir ja egal sein. Du bist ja eh irgendwie ein bisschen komisch. Ich bin auch nicht für Deutschland. Wir sind beide da ein bisschen komischer Meinung bei Fußball, ja, glaube ich.
1: Das ist doch nicht unseres Geburtsland, oder?
0: Doch, Deutschland ist mein Geburtsland.
1: Also, meine aber, nicht.
0: Ja, dann halt nicht. Aber ich bin trotzdem immer für Frankreich. Deutschland gegen Frankreich. Frankreich, weil Frankreich auch einfach besser ist. Und man ist immer für die Besseren, ne?
1: Ja, ja.
0: Ja, gut. Gibt's dann noch irgendwas zu labern?
1: Ja. Nein.
0: Nee, okay. Tschüss. Gleich hören wir das Lied Flying Through the Air von Oliver Onions. Das ist ein Lied aus einem Film. Der Film heißt Zwei Himmelhunde auf dem Weg zur Hölle. Der Film wurde 1972 gedreht. Das Lied ist von 1973. Der Film ist mit Bud Spencer und Terence Hill. Die kennt ihr bestimmt. Wenn nicht, dann halt nicht. Voller Name des Autors ist George Oliver Onions. Er ist am 13.11.1873 geboren. Viel Spaß mit dem Song.

0: Herzlich willkommen zu unserer Quizshow. Heute dreht sich alles um Videospiele. Ich bin Jascha, euer Quizmaster. Heute treten
1: Marlon
2: und Mats,
3: wir sind Team Emma,
0: gegen
4: Noah
5: und Noah,
6: wir sind Team
0: an. Das Besondere ist, dass wir heute sogar Zuschauer im Studio haben. Lasst mal was von euch hören. Super, die Stimmung passt schon mal. Jetzt zu den Regeln. Jedes Team hat 8 Fragen mitgebracht und stellt diese jeweils dem anderen Team. Bei jeder Frage gibt es 3 Antwortmöglichkeiten, aber nur eine ist richtig. Für jede richtige Antwort erhaltet ihr einen Punkt. Außerdem hat jedes Team einen Publikumsjoker. Drückt den Buzzer, wenn ihr den Joker braucht. Habt ihr noch Fragen?
7: Nein.
0: So, dann kann es jetzt losgehen. Und an euch, liebe Zuhörer, ihr dürft zu Hause gerne mitraten. Team Ma, stellt bitte eure erste Frage.
8: Was ist das beliebteste Pokémon?
9: A. Evoli.
10: B. Pikachu.
11: C. Shelly.
12: Lauter.
13: B. Wir denken B.
14: Richtig.
15: Ja.
0: Kommen wir zur ersten Frage von Team No.
16: Wie viele Leute sind in Stumble Guys in einem Spiel?
17: A. 32.
18: B. 12.
19: C. 24.
20: Wir sagen 24.
16: Leider falsch. Die richtige Antwort ist A. 32.
0: Nach der ersten Fragerunde steht es 1-0 für Team No. Team Ma stellt eure zweite Frage.
21: Welches Pokémon wollte Ash Ketchum vor seiner Reise?
22: A. Shelly.
23: B. Pikachu.
24: Oder C. Bisasam?
25: A. Shelly.
26: Ich A. Richtig.
27: A.
0: Team No, jetzt stellt eure zweite Frage.
28: Wie lange dauert ein Tag in Minecraft? A. 15 Minuten. B. 10 Minuten. C. 20 Minuten.
29: Nein, ich glaube 5.
30: Wir nehmen 5.
31: Es gibt doch keine 5.
32: Es gibt nur, soll ich noch mal vorlesen?
33: Ja, bitte.
32: A. 15 Minuten. B. 10 Minuten. C. 20 Minuten.
34: 10.
32: Leider falsch. Die richtige Antwort war 20 Minuten. Aber wir dachten auch an Anfang weniger.
0: Nach der zweiten Fragerunde steht es 2-0 für Team No. Team Ma stellt eure nächste Frage.
35: Ich bin grün und explodiere in Minecraft. A. Crab. B. Creeper. C. Bummer.
36: Creeper.
37: Ja.
0: Team No stellt eure Frage.
16: Welche Farbe hat das Stumble Guys Logo?
17: A. Rot.
18: B. Gelb.
19: C. Blau.
20: Blau.
16: Leider falsch. Die richtige Antwort ist B. Gelb.
0: Nun steht es 3-0 für Team No. Eure nächste Frage, Team Ma.
21: Welcher Typ ist stark gegen Typ Wasser? A. Gestein. B. Pflanze. Oder C. Feuer.
32: Seefeuer.
21: Nein. Nö. Pflanze ist richtig.
32: Hä?
21: Weil Pflanzen wachsen doch durch Wasser.
0: Team No, stellt eure Frage.
32: Was ist das stärkste Schwert in Minecraft? A. Diamant. B. Netherite. C. Gold.
21: Netherite.
32: Richtig.
0: Super. So, nun haben wir schon 4 Fragerunden gespielt. Jetzt machen wir erstmal eine Pause und hören von Adel Tawil den Song Lieder.
1: Ich habe das Lied genommen, weil ich habe es mal mit meiner Klasse gesungen und es hat mir Spaß gemacht.

0: Jetzt kann es weitergehen mit dem Quiz. Team Noah 3 Punkte und Team Ma 1. Team Ma, stellt eure nächste Frage.
1: Wen entführt Bowser Jr. in Super Mario Galaxy? A. Toad, B. Peach, C. Rosalina.
2: Peach, ne?
3: Peach.
0: Peach. Peach.
1: Nein, Rosalina.
2: Ey, nein, Rosalina, ich hab mich
0: gemacht. Jetzt seid ihr dran, Team Noah. Stellt eure Frage.
4: Wie heißt FIFA jetzt? A. FIFA Fußballliga.
5: Liga.
4: B. EA Sports FC. C. EA Fußballmanager.
1: Wir sagen A.
4: Leider falsch. B. EA Sports FC seit 2023.
1: Wie viele Pokémon gab es in der ersten Generation? A. 100, B. 150,
0: C. 151. 100, ne? 100. 100.
1: Nein.
2: 151.
1: Wegen
2: Mewtwo.
4: Mewtwo.
0: Mewtwo meine ich. Team
2: No,
0: jetzt seid ihr wieder dran.
2: Du bist. In welchem Jahr wurde Minecraft erfunden? A. 2011, B. 2009, C. 2015.
1: 2009.
0: Richtig.
2: Ja, richtig.
0: Nun steht es 3-2 für Team No.
1: Wie viele Leben bekommt man am Anfang in Super Mario Spiel? A. 5. B. 3. C. 1.
2: 5.
1: 5.
2: Buffer.
1: Richtig.
2: Buffer.
0: Der Buffer.
1: Yes.
0: Team No, stellt eure Frage.
4: Wie lange schläft man in Minecraft? A. 20 Sekunden. B. 24 Sekunden. C. 5 Sekunden. Weißt du das?

0: Joker.
1: Der Buzzer wurde gedrückt. Wer aus dem Publikum kann die Frage beantworten?
2: Ich weiß es auf jeden Fall. Ich weiß es hundertprozentig. Okay, es ist ein bisschen kompliziert, die Antwort. Aber es ist nicht der Witter. Ihr müsst mir vertrauen. Es ist der Morgen. Bitte vertraut mir, dass es der
0: das ist.
2: Es ist auch 100%. Ihr dürft nicht. Es ist hundertprozentig. Also Enderdrachen ist es auf keinen Fall. Aber die meisten Herzen hat der Morgen.
0: Richtig.
2: Ja.
1: Die letzte Frage, wenn ihr jetzt nicht.
0: Wer ist Marios Partner in Super Mario Odyssey? A. Happy, B. Rappy oder C. Cappy?
1: Fuck, ihr Buzzer. Ja. Der Buzzer wurde nochmal gedrückt. Wer aus dem Publikum kann die Frage beantworten?
0: Niemand.
2: Ich habe wirklich keine Ahnung.
0: Das müsst ihr,
2: glaube ich, selber schaffen.
0: Ja, du?
3: Ich glaube Happy.
0: Wir sagen Happy.
3: Nein,
0: Cappy.
3: Ist falsch.
0: Ja,
3: Cappy.
0: Das ist Cappy.
3: Das ist Marios Mütze.
0: Ach ja, so. Das ist eine Mütze.
1: Oh krass, wir haben ein 4:4. Jetzt kommt eine Stichfrage. Und wer zuerst errät, aus welchem Spiel das Lied ist, trägt den letzten Punkt und gewinnt das Quiz. Team Noah, was ist die Antwort? Das ist richtig. Team Noah gewinnt mit 5:4.
4: Herzlich willkommen zu unserem Podcast. Heute sprechen wir über einen der berühmtesten Musiker aller Zeiten, Michael Jackson. Er wird auch der King of Pop genannt. Wir erzählen euch heute viele spannende Fakten und Zahlen über sein Leben, seine Kindheit, seine Familie und die Jackson 5.
5: Michael Jackson wurde am 29. August 1958 in Gary im US-Bundesstaat Indiana geboren. Er starb am 25. Juni 2009 im Alter von 50 Jahren in Los Angeles. Sein vollständiger Name war Michael Joseph Jackson.
4: Die Kindheit. Michael wuchs in einer großen Familie auf. Er hatte 9 Geschwister und war das 8. von 10 Kindern. Seine Eltern hießen Joseph Joe Jackson und Catherine Jackson.
5: Die Geschwister hießen Rabbi, Jackie, Tito, Jermaine, Latoya, Marlon, Michael, Randy, Janet und Brandon. Marlons Zwillingsbruder, der kurz nach der Geburt starb. Vor allem Janet wurde später selbst ein weltberühmter Popstar.
4: Die Familie lebte in einem kleinen Haus mit nur wenig Schlafzimmern. Michael erzählte später oft, dass seine Kindheit nicht immer leicht war. Sein Vater war sehr, sehr streng und verlangte, dass seine Kinder stundenlang proben.
5: Schon mit 5 Jahren begann Michael zu singen. Sehr schnell fiel auf, dass er außergewöhnliches Talent hatte. Er konnte nicht nur singen, sondern auch tanzen, um das Publikum zu begeistern.
4: Im Jahr 1964 gründeten Michaels Brüder die Band The Jackson 5. Mitglieder waren Jackie, Tito, Jermaine, Marlon und Michael. Michael war der jüngste Sänger der Gruppe.
5: 1968 unterschrieben die Jackson 5 einen Vertrag bei dem Plattenlabel Motown Records. Schon bald wurden sie weltberühmt.
4: Ersten 4 Singles schafften es alle auf Platz 1 der US-Charts. I Want You Back, EBC, The Love You Save, I'll Be There. Das war damals eine große Besonderheit.
5: Michael war oft erst 11 Jahre alt, als Millionen Menschen ihn bereits im Fernsehen sahen. Seine Stimme und seine Tanzbewegungen machten ihn schnell zum Star der Gruppe.
4: Die Solo-Karriere. Obwohl Michael mit den Jackson 5 erfolgreich war, startete er später eine Solo-Karriere.
5: 1979 erschien das Album Off the Wall. Es verkaufte sich mehr als 20 Millionen Mal.
4: 1982 veröffentlichte Michael das Album Thriller. Es gilt bis heute als das meistverkaufte Album der Musikgeschichte. Schätzungen gehen von über 70 Millionen verkauften Exemplaren weltweit aus. Stellt euch das mal vor.
5: Bekannte Songs daraus sind Billie Jean, Beat It und Thriller. Das Musikvideo zu Thriller war damals außergewöhnlich aufwendig und dauerte fast 14 Minuten.
4: Weitere Erfolge. 1987 erschien das

0: Album Bad. Es war das erste Album von den 5 Singles Platz 1 der US-Charts erreichten.
1: Danach folgten weitere erfolgreiche Alben wie Dangerous, History und Invincible.
0: Der Moonwalk. 1983 zeigte Michael Jackson zum ersten Mal im Fernsehen den berühmten Moonwalk.
1: Obwohl Michael den Tanzschritt nicht erfunden hat, machte er ihn weltweit berühmt. Bis heute versuchen viele Tänzerinnen und Tänzer, den Moonwalk nachzumachen.
0: Der Moonwalk sieht so aus, als ob er nach vorne geht. Seine Arme und Beine machen Gesten, dass er nach vorne geht. Er geht aber nach hinten. Rekorde und Zahlen. Hier sind einige beeindruckende Zahlen. 400 Millionen verkaufte Tonträger weltweit. Mehr als 13 Grammy Awards, 8 an einem Abend, 39 Guinness Weltrekorde, je nach Ausgabe des Guinness Buchs. Das Album Thriller ist das meistverkaufte Album der Welt. Seine Karriere dauerte über 40 Jahre.
1: Michael spendete außerdem viele Millionen Dollar für wohltätige Zwecke und unterstützte zahlreiche Hilfsorganisationen.
0: Seine Familie. Michael hatte 3 Kinder. Prince Michael Jackson, Paris Jackson, Prince Michael Jackson II, der auch Plank genannt wurde und heute den Namen Biggie verwendet.
1: Michael Jackson starb am 6. Juni 2009 in Los Angeles. Sein Tod löste weltweit große Trauer aus.
0: Millionen Menschen verfolgten die Trauerfeier im Fernsehen. Warum ist Michael Jackson bis heute berühmt? Michael Jackson veränderte die Popmusik. Seine Musik, seine Tänze und seine Musikvideos beeinflussen bis heute Künstlerinnen und Künstler auf der ganzen Welt.
1: Viele seiner Lieder werden noch immer im Radio gespielt. Und Millionen Menschen hören seine Musik jeden Tag. Was wird ihm vorgeworfen? Ihm wird vorgeworfen, dass er Kinder missbraucht hat. Wie, weiß man nicht genau.
0: Das war unser Podcast über Michael Jackson. Wir hoffen, ihr habt viele neue Fakten und Zahlen erfahren.
1: Vielen Dank fürs Zuhören.
2: Hallo, ich möchte euch gleich das Lied Backe Backe Pizza von Deine Freunde vorstellen. Ich habe es mir ausgesucht, weil ich den Beat sehr gerne mag und Pizza auch lecker ist einfach. Und ja, ich fand's. Und Dein Freund ist auch eine coole Band, finde ich. Und ja, dann wünsche ich viel Spaß dabei. Ciao.

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0: Podcast, die Geschichte des Fußballs, wie alles begann. Herzlich willkommen zu unserem Podcast.
1: Schön, dass ihr heute dabei seid.
2: In unserer heutigen Folge sprechen wir über die Geschichte des Fußballs. Wo kommt Fußball eigentlich her? Wer hat ihn erfunden? Und wie wurde daraus die beliebteste Sportart der Welt? Genau diese Fragen werden wir heute klären.
1: Genau, die Geschichte des Fußballs ist sehr spannend und reicht viele Jahrhunderte zurück. Fangen wir ganz am Anfang an.
2: Die ersten Beispiele. Viele Menschen glauben, dass Fußball in England erfunden wurde. Stimmt das überhaupt, Piet?
3: England gilt zwar als Geburtsort des modernen Fußballs, aber Beispiele gab es schon früher. Bereits vor 2000 Jahren spielten die Menschen in China ein Spiel namens Kuyu. Dabei musste ein Lederball mit den Füßen in ein kleines Tor geschossen werden. Die Hände waren nicht erlaubt. Deshalb gilt Kuyu als einer der ältesten Vorläufer des heutigen Fußballs.
2: Eigentlich auch in anderen Ländern ähnliche Spiele?
3: Ja, auch die alten Griechen und Römer spielten verschiedene Ballspiele. Diese unterschieden sich zwar von unserem heutigen Fußball, aber sie zeigen, dass Ballspiele schon damals sehr beliebt waren. In Mittelamerika gab es ebenfalls Spiele mit Bällen. Allerdings hatten diese oft eine religiöse Bedeutung.

0: Fußball im Mittelalter. Wie entwickelte sich Fußball danach weiter?
1: Im Mittelalter wurde vor allem in England eine Art Straßenfußball gespielt. Dabei traten manchmal ganze Dörfer gegeneinander an. Gespielt wurde ohne feste Regeln. Es gab keine Schiedsrichter und oft auch keine Begrenzung des Spielfeldes.
0: Das ging ziemlich chaotisch.
1: Das war es auch. Die Spiele waren oft sehr hart. Viele Spieler verletzten sich und manchmal wurden sogar Häuser oder Felder beschädigt. Deshalb wurde Fußball in einigen Städten zeitweise verboten.
0: Warum haben die Menschen trotzdem weitergespielt?
1: Weil ihnen das Spiel einfach großen Spaß machte. Fußball brachte die Menschen zusammen und sorgte für Unterhaltung. Deshalb verschwand der Sport trotz der Verbote
0: nie ganz.

0: Die Entstehung des modernen Fußballs. Wann entstand denn der Fußball, wie wir ihn heute kennen?
1: Das war im Jahr 1863 in England. Mehrere Fußballvereine trafen sich und beschlossen, gemeinsame Regeln aufzustellen. Sie gründeten die Football Association. Das war ein wichtiger Schritt, denn zum ersten Mal gab es ein einheitliches Regelwerk.
0: Cool, dass sie sich getroffen haben, aber warum waren die Regeln denn so wichtig?
1: Vorher spielte jede Mannschaft nach ihren eigenen Regeln. Durch die neuen Regeln konnten Vereine gegeneinander antreten, ohne sich vorher auf den Spielablauf einigen zu müssen. Außerdem wurde festgelegt, dass der Ball hauptsächlich mit den Füßen gespielt wird. Dadurch trennten sich Fußball und Rugby endgültig voneinander.
0: Die Verbreitung des Fußballs. Wie kam der Fußball dann in andere Länder?
1: Im 19. Jahrhundert reisten viele Engländer als Händler, Seeleute oder Ingenieure ins Ausland. Sie nahmen den Fußball mit und gründeten Vereine in anderen Ländern. Dadurch verbreitete sich der Sport schnell in Europa und später auf der ganzen Welt.
0: Das Spiel, was wir heute kennen, Fußball, ist ja ziemlich beliebt. Warum war Fußball denn früher so beliebt?
1: Das lag vor allem daran, dass Fußball einfach zu spielen ist. Man braucht nur einen Ball und etwas Platz. Deshalb konnten Kinder und Erwachsene fast überall spielen.
0: Wann entstand denn der Fußball, wie wir ihn heute kennen?
1: Das war im Jahr 1863 in England. Mehrere Fußballvereine trafen sich und beschlossen, gemeinsame Regeln aufzustellen. Sie gründeten die Football Association. Das war ein wichtiger Schritt, denn zum ersten Mal gab es ein einheitliches Regelwerk.
0: Cool, dass sie sich getroffen haben, aber warum waren die Regeln denn so wichtig?
1: Vorher spielte jede Mannschaft nach ihren eigenen Regeln. Durch die neuen Regeln konnten Vereine gegeneinander antreten, ohne sich vorher auf den Spielablauf einigen zu müssen. Außerdem wurde festgelegt, dass der Ball hauptsächlich mit den Füßen gespielt wird. Dadurch trennten sich Fußball und Rugby endgültig voneinander.
0: Die Verbreitung des Fußballs. Wie kam der Fußball dann in andere Länder?
1: Im 19. Jahrhundert reisten viele Engländer als Händler, Seeleute oder Ingenieure ins Ausland. Sie nahmen den Fußball mit und gründeten Vereine in anderen Ländern. Dadurch verbreitete sich der Sport schnell in Europa und später auf der ganzen Welt.
0: Das Spiel, was wir heute kennen, Fußball, ist ja ziemlich beliebt. Warum war Fußball denn früher so beliebt?
1: Das lag vor allem daran, dass Fußball einfach zu spielen ist. Man braucht nur einen Ball und etwas Platz. Deshalb konnten Kinder und Erwachsene fast überall spielen.
0: Die Gründung der FIFA. Wann wurde der internationale Fußball organisiert?
1: Im Jahr 1904 wurde die FIFA gegründet. Sie sorgt bis heute dafür, dass überall nach denselben Regeln gespielt wird. Außerdem organisiert große Turniere wie die Fußball-Weltmeisterschaft.
0: Wann fand die erste Weltmeisterschaft statt?
1: Die erste Fußball-Weltmeisterschaft wurde 1930 in Uruguay ausgetragen. 13 Mannschaften nahmen teil. Uruguay gewann das Finale und wurde damit der erste Fußball-Weltmeister der Geschichte.
0: Fußball in Deutschland. Wie entwickelte sich der Fußball eigentlich in Deutschland, wenn man darüber so nachdenkt?
1: Der Deutsche Fußballbund wurde im Jahr 1900 gegründet. Danach entstanden immer mehr Vereine. Nach und nach entwickelte sich Deutschland zu einer der erfolgreichsten Fußballnationen.
0: Welche Erfolge konnte Deutschland eigentlich feiern?
1: Deutschland gewann bisher 4 Weltmeisterschaften. 1954, 1974, 1990 und 2014. Besonders der WM-Sieg 1954 wurde als Wunder von Bern bekannt und ist bis heute ein wichtiger Teil der deutschen Sportgeschichte.
0: Davon weiß ich auch was. Das war irgendwie so, dass sie, glaube ich, gegen Uruguay gespielt haben. Die waren sehr lange ungeschlagen. Ich glaube 4 Jahre. Und hat Adidas halt deutsche Schuhe rausgebracht, also mit Stollenschuhen. Und dann hatten sie beim nassen Regenwetter, da ist der Rasen ja rutschig, hatten sie Halt auf dem Boden.
1: Nein, nicht ganz. Es war nicht Uruguay, sondern Ungarn.
0: Ah.
2: Pelé, Maradona, Maldini, Romario, Cristiano, Ronaldo.
0: Berühmte Fußballspieler. Welche Spieler haben den Fußball besonders geprägt?
1: Den bekanntesten Spielern gehören Pelé aus Brasilien, Diego Maradona aus Argentinien, Lionel Messi und Cristiano Ronaldo. Sie haben zahlreiche Titel gewonnen und Millionen Menschen begeistert. Auch deutsche Spieler wie Franz Beckenbauer, Gerd Müller oder Miroslav Klose haben Fußballgeschichte geschrieben.
0: Fußball heute. Wie wichtig ist Fußball heute, wenn man bedenkt, dass in diesem Jahr die Fußball-Weltmeisterschaft ist?
1: Fußball ist heute die beliebteste Sportart der Welt. Mehr als 200 Länder gehören zur FIFA. Milliarden Menschen verfolgen Weltmeisterschaften oder die Champions League. Fußball verbindet Menschen unterschiedlicher Kulturen und Sprachen und fördert Teamgeist, Fairness und Respekt.
0: Abschluss. Vielen Dank für die spannenden Antworten. Ich habe heute einiges über die Geschichte des Fußballs gelernt.
1: Sehr gerne. Die Geschichte zeigt, wie sich aus einfachen Beispielen vor Tausenden von Jahren die größte Sportart der Welt entwickelt hat.
0: Damit sind wir am Ende unseres heutigen Podcast-Folge angekommen. Vielen Dank, dass ihr zugehört habt und danke dir, Piet.
1: Wir hoffen, euch hat unsere Folge gefallen.

Geht es um Kylian Mbappé. Kylian Mbappé ist ein berühmter Fußballspieler und mein Lieblingsspieler. Er spielt bei Real Madrid und für die französische Nationalmannschaft. Der Sänger heißt Philipp Parker und das Lied ist von 2022.

Das Lied, was ihr gehört habt, ist von Linkin Park, meiner Lieblingsband. Das Lied heißt In the End. Die Band hat im Juni 2026 ihre From Zero World Tour beendet. Ich hätte auch gern ein Konzert in Deutschland besucht. Aber leider hat es nicht geklappt.

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0: Renate, ich wollte dich noch warnen, hab gesagt, wir haben hier so ein bisschen was umgebaut im Raumschiff, ach Mensch. Und dann hast du dich aber auch gleich an der Eingangstür verletzt.
1: Ja, guck mal, wie das blutet. Hast du vielleicht ein Pflaster hier bei in der Nähe?
0: Wir haben doch alles hier. So, und dann hier aufreißen. Und die sind ja schon fertig. So, ist gut jetzt?
1: Super, dann kann es ja bald losgehen.
0: Ja, ich wollte dir auch noch sagen, dass wir so ein bisschen umgebaut haben. Wir haben eine neue Technik. Und da haben wir auch gleich im Eingangsbereich die Tür erneuert. Und was wir jetzt mal machen sollten, dich vorstellen. Auf der Zeitreise mit PS bin ich heute wieder mit Renate Müller unterwegs. Renate als Urlaubsvertretung, erfahrene Pilotin, erfahrene Toncoolerin.
1: Bekannt durch Film, Funk und Fernsehen. Ich bin Renate Müller und immer gern an deiner Seite.
0: Genau, und wir fliegen los mit Bananarama und Venus.

0: Renate, du hast die Nachrichten vom August 1986 dabei. Was hat sich denn in der Welt da so getan?
1: Ja, beeindruckt hat mich folgende Situation. Unverletzt bleiben drei Ostberliner Bürger, die waren in einem Kieslaster und haben die innerdeutschen Grenzsperren am Checkpoint Charlie durchbrochen. Das ist eine Leistung gewesen. Überleg mal, die sind da durchgebrettert wie die Wilden.
0: Mit dem Kieslaster.
1: Und sind tatsächlich im Westen gelandet.
0: Hat dann irgendwie noch jemand von ostdeutscher Seite versucht, die aufzuhalten, zu schießen? Oder
1: nein, die waren so schnell. Ich weiß nicht, mit wie viel PS die da durchgebrettert sind. Aber das war schon eine tolle Schlagzeile damals. In Film, Funk und Fernsehen, hätte ich beinahe gesagt.
0: Ja, war
1: also
0: auch.
1: Es war schon sehr genial.
0: Hast du noch so was Spannendes?
1: Nicht so spannend, aber also über Albanien gibt es so Berichten, dass Albanien mit einer 60 Kilometer langen Bahnstrecke nach Jugoslawien an das europäische Eisenbahnnetz angeschlossen wurde.
0: Wow.
1: Aber man wusste nicht genau wegen der politischen Streitigkeiten, wann es denn nun endlich losging. Das hat sich wahnsinnig lange hingezogen.
0: Ja, ja, machen wir weiter.
1: Dann habe ich noch eine Nachricht. Wir beide gehen ja gerne in den Wienerwald.
0: Nee, ich nicht. Aber ist egal.
1: Nicht aber enttäuscht. Also der Name Friedrich Jahn sagt dir ja was.
0: Ja.
1: Friedrich Jahn übernimmt wieder den deutschen Konzernanteil der Wienerwaldgruppe im August 86. Dann hat im Juni 86 Renate Thyssen für knapp 15 Millionen die Kette von Jahns Gläubigerbanken übernommen.
0: Und er hat das dann zurückgekauft.
1: Ja.
0: War ja auch ein Erfolgsrezept, Wienerwald. Bloß ich frage mich immer, wo die ihre Hähnchen herkriegen. Das sind bestimmt keine Hähnchen vom Biohof.
1: Ich glaube, wir kennen die Hähnchen nicht mit Namen Bertha oder Carla oder ja, Petra wahrscheinlich nicht. Petra passt nicht zum Hähnchen.
0: Elfriede heißen Hähnchen und Hühnchen, ja, ja. Ach Mann.
1: Ja, dann könnte ich noch eine traurige Nachricht verkünden. Der sowjetische Passagierdampfer Admiral Nachimov stößt im Schwarzen Meer mit einem Frachter zusammen und sinkt. Und 398 Menschen kamen seinerzeit ums Leben.
0: Oh, das ist aber viel. Du.
1: Das Schiff ist nicht ausgewichen, also der Admiral Nachimov. Und innerhalb weniger Minuten ist dieses Schiff gesunken. Aber man überlege sich mal, 398 Menschen, das ist schon...
0: 398? Weshalb der nicht ausgewichen ist, der ist also einfach Nebel. Ja, meistens ist da ja auch Alkohol im Spiel. Und bei sowjetischen...
1: Ein Wässerchen. Ja, das ist traurig, aber wenn man sich das überlegt, 398 Menschen, innerhalb von ein paar Minuten sind die weg.
0: Ja, mach mal weiter.
1: Aus Amerika gibt es auch noch einiges zu berichten. Ronald Reagan sagt dir ja auch was als Cowboy.
0: Und wie? Auch als Präsident ein bisschen?
1: Ja, der war ja Gouverneur in Kalifornien, hat seinen Bundesstaat wirklich gut
0: mal
1: geführt.
0: Ordentlich.
1: Ja, es war schon ganz, ganz ordentlich. Da ging es ja dann um Rauschgift und um das Ziel einer drogenfreien Generation zu erreichen, sollten die Drogen aus Schulen und von den Arbeitsplätzen verbannt werden.
0: Mhm.
1: Also es ging um die Befreiung von Drogen, die sollte den Vorrang vor Bestrafung haben. Also keine Drogen mit in die Schule nehmen, keine Drogen mit an den Arbeitsplatz. War das damals so Mode?
0: Passiert heute ja auch noch, das passierte damals auch.
1: Nun denn, ja.
0: Das wär's mit den Nachrichten.
1: Ja, was Interessanteres kann ich leider nicht berichten.
0: Du, das hat aber schon ausgereicht. Ja Mensch, da passt doch jetzt die Musik von der ersten allgemeinen Verunsicherung drauf, die da heißt Heiße Nächte in Palermo.
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0: Du hast auch das Wetter vom August 1986 dabei. Ich weiß nicht genau, aber ich glaube, das war da nicht so prickelnd, oder?
1: Jetzt bin ich deine Wetterfee. Das Wetter im August war relativ normal. Anfang des Monats hatten wir Temperaturen so um die 32 Grad.
0: Oh.
1: Mitte des Monats ging die Temperatur nach unten. Wir hatten 18 Grad, wir hatten nochmal 19 Grad.
0: Ja, so normal finde ich 18 Grad. Also dieser Wechsel zwischen 18 und 32 ist, aber das haben wir zurzeit ja auch. Sag doch mal, wann war es am heißesten?
1: Am heißesten war es genau am 3.8. Da hatten wir 32 Grad.
0: Ist das mal irgendwann über 32 oder
1: nein,
0: so?
1: Nein,
0: die höchste, ne?
1: Das war die Höchsttemperatur im Monat August, liebe Petra. Mhm.
0: Und am niedrigsten war es wann?
1: Die Nachttemperaturen möchtest du jetzt wissen?
0: Ja, meinetwegen auch das.
1: Ja, da hatten wir dann so um die 18 Grad, dann hatten wir mal 16 Grad und auch einmal 28 Grad.
0: Nachts?
1: Ja, das ist dann sehr, sehr heiß gewesen. Das war Anfang des Monats.
0: Heiße Nächte in Palermo. Ne?
1: Wunderbar, das passt herrlich.
0: Und geregnet hat es auch.
1: Geregnet hat es heftig. Wir hatten am 17.8., wir hatten das gegossen wie Sau. Da hatten wir 18 Millimeter pro Quadratmeter. Und dann ging es immer wieder weiter, mal ein bisschen mehr, mal ein bisschen wenig. Also relativ wenig Regen hatten wir. Es war halt durchwachsen.
0: Ja, ich kann mich irgendwie erinnern, dass ich den August damals nicht so prickelnd fand. Ich habe ihn eigentlich in verhältnismäßig nicht so warm in Erinnerung. Aber Musik habe ich jetzt zum Wetter. Wham! The Edge of Heaven.

0: Auf der Zeitreise mit PS sind wir unterwegs in den August 1986. Als Pilotin fungiert wieder Petra Siegel, das bin ich. Und meine altbewährte Co-Pilotin ist heute wieder
1: Renate Müller, die immer gerne einspringt, wenn deine anderen Gäste absagen.
0: Also, ja, Mann, es ist auch doof. Normalerweise kommt ja an dieser Stelle mein heißgeliebtes Quiz, aber wir haben uns heute einmal für einen Psychotest entschieden. Und zwar habe ich mal eine Bravo von 1986 ausgekramt und damit beschäftigen wir uns jetzt mal.
1: Das ist ja schon ein richtiges Schätzchen. Also es geht hier um den Bravo-Psychotest. Liebe Petra, kann man dir ein X für ein U vormachen? Ein treuherziger Blick, schau mich mal an. Ein grundehrlicher Gesichtsausdruck, dazu ein paar wohlgesetzte Worte. Das genügt oft schon, um bei leichtgläubigen Naturen die Wahrnehmung zu trüben. So, jetzt geht's los. Hier sehe ich ein Bild, drei Herren ziehen an einem dicken Seil. Die Herren der Schöpfung legen sich nicht gerade in Zeug. Wie findest du das? Prima, man muss doch nicht alles so verbissen sehen. Wenn diese Anstrengung zum Sieg ausreicht, okay. Ich finde, wenn man schon so etwas macht, sollte man sich auch anstrengen.
0: Genau, das ist ja meine Meinung. Wenn man sowas schon macht, muss man sich anstrengen. Genau wie unsere Fußballnationalmannschaft,
1: Menno. Ach, wollen wir uns jetzt mal ärgern? 5 Wochen waren wir tapfer, Petra.
0: Machen wir mal weiter.
1: Ja, dann sehe ich ein weiteres schwarz-weißes Bild mit einem Hochsitz. Sagt dir ja was, ne? Wie findest du diesen Hochsitz? Ganz schön baufällig. Der könnte ruhig etwas höher sein, finde ich urig.
0: Das ist schwierig. Also
1: Petra, das ist ein Psychotest aus dem Jahr 1986.
0: Ich finde den urig.
1: Ich sehe jetzt einen kleinen Jungen. Die Mama hat einen kleinen Jungen an der Hand. Was drückt diese Szene aus? Nachgiebigkeit, Verbundenheit, Zielstrebigkeit.
0: Verbundenheit, würde ich mal sagen.
1: Richtig, Treffer für dich. Nächste Psychotestfrage, also es ist ja zum Kringeln hier. Ja. Bravo Psychotest. Der Kleine hat seinen Vater um Geld für Eis angebettelt, obwohl er vor einer halben Stunde eins bekommen hat. Was meinst du dazu? Petra, du bist ja eine gute Psychologin.
0: Absolut.
1: Dem würde ich etwas husten, sollte aber nicht zum Regelfall werden, wenn es ihm doch schmeckt.
0: Na, sollte nicht zum Regelfall, also ich würde das mixen zwischen, du hast gerade erst ein Eis gegessen und weil es heute so heiß ist, eine Ausnahme.
1: So, jetzt kommt eine Testauswertung.
0: Aha.
1: Wer dir ein X für ein U vormachen will, muss schon ein echter Zauberkünstler sein. Denn du lässt dich weder mit schönen Worten noch mit Taschenspielertricks einwickeln. Du willst hieb- und stichfeste Beweise sehen. Und selbst dann lässt du dir jedes Argument erst dreimal durch den Kopf gehen.
0: So gehört sich das.
1: 1:0 für
0: dabei
1: dich.
0: Dabei erinnere ich mich immer als Lehrerin, ne? Hausaufgaben sollten vorgezeigt werden und da gab es dann so diese tollen Ausreden. Ja, meine Mutter hat meine Hausaufgabe weggeworfen, Teil 1 oder Teil 2. Mein Meerschweinchen hat die Hausaufgabe angefressen. Und zum Schluss solltest du doch nochmal einen Witz vorlesen. Da sind so herrliche Witze.
1: Jetzt kommen die Witze aus dem Jahr 1986 und die Überschrift sagt, lach mit. Also wir müssen jetzt also wirklich
0: lachen.
1: Herr Ober erfüllt die Kapelle auch Wünsche der Gäste? Ja. Dann soll sie Ping-Pong spielen.
0: Ach, das ist doch vielleicht gar nicht schlecht.
1: Jetzt kommt der nächste Witz. Verzeihung, gibt es hier noch Menschenfresser? Nein, Ausrufungszeichen. Den letzten haben wir vor einer Woche verzehrt.
0: Ja, bravo eben.
1: Ja.
0: Nee, Quatsch.
1: Aha, ist auch eine Band.
0: Ach,
1: ne?
0: Und jetzt kommt was ganz, ganz Tolles. Stars on 45. So hießen die Platten und so hieß aber auch dieser Musikmix aus unterschiedlichen Hits aus den 60er und 70er Jahren. Und da hören wir jetzt einmal, was

0: Im August 1986 wurden einige Schauspieler und Schauspielerinnen und JournalistInnen geboren.
1: Ach, hör das doch. Petra, wollen wir beide gendern?
0: Nee, ich nehme das ab, hört sich auch doof an. Fangen wir doch mit dem 1. August an. Da wurde geboren Jörn Schlönvogt, ein deutscher Schauspieler und Musiker. Bekannt als Philipp Höfer in der Daily Soap Gute Zeiten, Schlechte Zeiten.
1: Hab ich nie gesehen.
0: Verstehen Sie Spaß? Da war er also mal Lockvogel, hat also irgendwelchen Blödsinn gemacht.
1: Fand ich gut, die Sendung. Hat mir viel Spaß gemacht.
0: Und dann müsste Rüdiger natürlich jetzt absolut Bescheid wissen. 2019, 2024 war er in der Fernsehshow Wer weiß denn sowas? Dann kommen wir zu Charlotte Potts, Journalistin, die für das ZDF gearbeitet hat und dann für die ARD als Producerin in den Auslandsstudios der Sender in Washington.
1: Nie gehört, obwohl ich viele Journalistinnen kenne und auch sehr schätze, aber den Namen habe ich nicht gehört.
0: Ja, und sie hat also einmal über die US-Präsidentschaftswahlen 2008 und die US-Präsidentschaftswahlen 2012 berichtet. Und seit 2022 ist sie Chefreporterin für das politische Geschehen in Berlin. Und das ist eine, die du natürlich auch kennst. Am 28. August wurde geboren Florence Mary Leontine Welch, britische Singer-Songwriterin und Sängerin.
1: Die kenne ich nicht.
0: Wohl, Leadsängerin und Hauptsongwriterin der Indie-Rock-Band Florence and the Machine.
1: Ach, guck an, jetzt weiß ich, jetzt hat's geklingelt bei mir.
0: Du und Musik, das wäre ja wohl nun. Ihr Debütalbum Lungs führte die britischen Albumcharts an 2009 und gewann den Brit Award für das beste britische Album in den britischen Albumcharts.
1: Ist ja jetzt noch ziemlich aktiv.
0: Ja, und mag ihre Musik sehr, sehr gern. Eine tolle Frau, hat auch Wahnsinnspower, finde ich. Und sie hat auch übrigens eine Sammlung von Texten und Gedichten geschrieben. Gestorben ist am 3.8. Beryl Markham. Sie ist in Nairobi verstorben und sie war eine britische Flugpionierin und Trainerin für Rennpferde und Autorin. 1936 überflog sie als erste Frau den Atlantik in Ost-West-Richtung. Und das war gleichzeitig der erste Non-Stop-Flug Ost-West-Richtung von England nach Amerika. Und sie war eine gute Freundin von Karen Blixen, die wir ja auch kennen aus Jenseits von Afrika. So, und als letzten haben wir, den kennst du natürlich auch, am 31.8. verstarb Henry Moore, englischer Bildhauer und Zeichner. Bekannt für seine großen abstrakten Skulpturen. Der hat so viel verdient, dass er 97%, das sind etwa 1 Million Pfund, als Steuer abzuführen hatte.
1: Ich glaube, Helmut Schmidt war ein großer Fan von Henry Moore. Da müssen auch einige Skulpturen im Bundeskanzleramt seinerzeit gewesen sein. Ist das richtig?
0: Ja, er wurde in der deutschen Öffentlichkeit bekannt als der erste Hausherr Helmut Schmidt. 1979 die Skulptur Large to Form.
1: Bin ich gut?
0: Im Oktober sind wir beide ja zusammen in meiner Sendung Musikporträt. Aber darüber verraten wir nichts. Ich verrate jetzt erstmal, was wir jetzt hören von Aha, Hunting High and Low.

0: Renate, wir machen mal weiter mit der Hitparade vom
1: Das.
0: August 1986. Sag uns mal, mit welchem Titel du beginnen möchtest und welchem Platz.
1: Dann starte ich doch mal mit Level 42, Lessons in Love. Das war Nummer 1.
0: Ah, so, du fängst wieder von vorne an. Okay, dann nehme ich Madonna auf Platz 2 mit Papa Don't Preach.
1: Bananarama mit Venus.
0: Haben wir gerade gehört. Falco finden wir auf Platz 4 mit The Sound of Music. Und das nächste ist Platz 5, da ist nur ein Druckfehler vorne dran.
1: Jetzt geht es weiter mit Samantha Fox, Do Ya Do Ya.
0: Jo, fand ich doof.
1: Kenne ich gar nicht, Do Ya Do Ya.
0: MC Michael G and DJ Sven finden wir auf Platz 6 mit dem Holiday Rap.
1: Wham, The Edge of Heaven.
0: Auf Platz 7 war das, gell?
1: Ja, und weiter geht es mit Hubert K., Limousine.
0: Auf Platz 8, I Can't Wait von und mit New Shoes finden wir auf Platz 9. Das Witzige ist, dass da New Shoes nicht wie das normale New geschrieben wird, sondern NU und Shoes mit Shooz.
1: Weiter geht es dann mit Trio Rio, New York, Rio, Tokio.
0: Oh.
1: Das war ein tolles Lied, mochte ich gern.
0: Spirit in the Sky auf Platz 11 mit Doctor and the Medics.
1: Ganz frech wird es mit Janet Jackson, Nasty.
0: Yes. Aha. Hunting High and Low auf Platz 13.
1: Danach folgt ein wunderschönes Lied, Sam Cooke, Wonderful World.
0: Wonderful World, das war auf einmal wieder in der Hitparade, kann ich nur ganz kurz noch ergänzen, weil das für eine Werbung genommen wurde. Ist eigentlich ein Titel aus den 60ern. Ach, Renate, dann
1: Hau
0: soll.
1: drauf jetzt, hau
0: Ja, mit
1: drauf.
0: Platz 1, ne? Lessons in Love von Level 42.

0: Auf der Zeitreise mit PS geht es jetzt weiter mit den persönlichen Erlebnissen meiner Co-Pilotin Renate Müller. Du guckst mir
1: ja,
0: ich
1: habe ja einiges Lustiges erlebt. Sagt dir denn da mal Heiko etwas?
0: Ja, Heiko, das war ein Klassenkamerad von mir.
1: Nicht. Ja, erzähl weiter. Also, ich war in einer lustigen Truppe, überwiegend Lehramtsstudentinnen. Ich passte ja gar nicht dazu. Komischerweise ziehe mich immer Lehrerinnen an.
0: Ja, weil du auch so witzig und intelligent bist, Renate. Das muss ich doch mal sagen.
1: Das ist ja Balsam für meine Seele. Also folgende Situation ergab sich. Wir waren lustig, wir haben getrunken. Ach. Und da war eine sehr elitäre Tussi, hätte ich beinahe gesagt, dabei. Und sagte so, zum Schluss fehlt jetzt noch ein Heiko. Also die Truppe traf sich bei mir im Wohnzimmer.
0: Ach ja, Heiko.
1: Ganz verlegen sagte ich dann, tut mir leid, ich könnte noch diverse Getränke anbieten, wir dürfen hier keine Werbung machen. Sag ich, hab ich leider nicht. Großes Gelächter bei diesen elitären angehenden Lehrerinnen. Du weißt ja, was ein Haiku ist.
0: Ja.
1: Erkläre mal bitte.
0: Ja, das ist eine spezielle Gedichtform. Wir nennen das einfach mal Gedicht, wobei pro Zeile immer eine bestimmte Anzahl von Worten verwendet wird.
1: Ich natürlich
0: hatte das Getränk nicht
1: sehr verlegen und hatte in meinem Kühlschrank kein Haiku. Solche Sachen kann man erleben. Ich habe mich natürlich dann nicht in Grund und Boden geschämt, aber es war mir schon sehr unangenehm.
0: Das ist ja auch wirklich was für Comedy, ne?
1: Ein Heiko kannte ich wohl. Freund hieß Heiko, aber mit Heiko.
0: Und du hast jetzt noch, weil du ja selber nicht so viel erlebt hast, eine lustige Geschichte vom Sport.
1: Also, am 9. August 1986, da spielte der FC Bayern gegen meinen Lieblingsverein Borussia Dortmund. Da gab es den Stürmer Frank Mill, sagt ihr was? Der muss vor ein paar Monaten verstorben sein.
0: Bitte frag mich nicht nach Fußball, Renate.
1: Der war ja dann auch später Weltmeister, läuft über viele Meter ganz alleine auf das leere Tor. Er kommt ins Straucheln und schießt den Ball an den Pfosten. An jeder Ecke musste er sich damit quasi verarschen lassen. Kein Torwart im Tor und er läuft und schießt daneben. Das war die Geschichte von Frank Mill.
0: Aus dem August 1986.
1: Genau am 9. Bayern gegen Borussia Dortmund.
0: Ach Mann, Renate.
1: Der arme Kerl.
0: Habe ich da denn jetzt passende Musik dazu? Every Beat of My Heart. Weißt du, wer das singt? Der Mann mit der rauen Stimme. Ehemaliger LKW-Fahrer. Rod Stewart.

0: Du gehst ja auch ab und zu mal ins Kino.
1: Hin und wieder, ja.
0: Ja. Wobei ich sagen muss, ich hatte 86 auch nicht so viel Zeit, aber ich bin jetzt gerade dabei, einige der Kinofilme von 86 mir aus der Mediathek anzusehen. Den wollte ich mir nicht angucken, aber Karate Kid 1 habe ich gesehen. 86 im August kam Karate Kid 2 in die Kinos, eine Fortsetzung von Karate Kid 1. Aber mit einem anderen Hauptdarsteller, denn bei Karate Kid 1 war das ja
1: Jaden Smith.
0: Waren
1: Ziemlich sportlich ging es dazu, um das mal so zu sagen, ne?
0: wahnsinnig gut. Man hat schon nach Karate Kid 1 sofort damit angefangen. Aber wie gesagt, der Film hat schlechte Kritiken bekommen und deshalb gucke ich mir auch nicht an. Aber was ich mir jetzt mal raussuchen werde, ist auch von 1986 August Nummer 5 lebt. Und zwar geht es darum, die Firma Nova Robotics, Nova, stellt vor einem ausgewählten Publikum die Prototypen einer neuen Serie von Militärrobotern, genannt Saint, vor. Durch einen Blitzeinschlag kommt es zu einem Kurzschluss in Prototyp Nummer 5, wodurch eine Funktionsstörung ausgelöst und dessen ursprüngliche Programmierung gelöscht wird. Ziellos umherirrend verlässt er das Sperrgebiet und landet zufällig bei Stephanie, einer tierfreundlichen, pazifistischen Imbisswagenbesitzerin. Das heißt, das Ganze ist
1: Ui.
0: also so ein bisschen so eine Mischung aus Comedy und Science Fiction. Werde ich mir garantiert
1: In
0: angucken.
1: den Wintermonaten wahrscheinlich.
0: Yes, Nummer 5 lebt. Und dann der Film schlechthin, Die Farbe Lila. Ein Film von Steven Spielberg mit Danny Glover und Whoopi Goldberg.
1: Sehr bedrückend.
0: Ja. Nach dem gleichnamigen Roman, den du ja auch gelesen hast, mit dem Pulitzer-Preis
1: Ausgezeichnet
0: 1902.
1: wurde.
0: Ja. Whoopi Goldberg spielt da die Afroamerikanerin Celie, die von ihrem Stiefvater als Ehefrau an einen Farmer verkauft wird, wobei sie weitere Unterdrückung und Demütigung erfährt. Sie ist ja vorher schon von ihrem Stiefvater missbraucht worden, schwanger geworden und so weiter. Und sie schafft es aber, ihrem Leben eine neue Richtung zu geben.
1: Damals habe ich ihn mir nicht angeschaut. Der ist sehr bewegend, er ist traurig und jetzt, glaube ich, wäre ich in der Lage, ihn mir
0: Ja.
1: anzuschauen.
0: Und ja, die Romanvorlage, nachdem dieser Film gedreht wurde, die ist in Tagebuchform auch geschrieben, wobei du wirklich jeden einzelnen Tag mitbekommst. Und ich denke, das macht es aus.
1: Ja, welche Musik hättest du denn jetzt?
0: Hubert Karl, Limousin, richtig gut.
1: Das kenne ich auch nicht.

0: Renate, jetzt hast du mal Hunger, sonst ist das ja immer dein Ehemann Rüdiger, ne?
1: Dann bin ich ja mal gespannt, was du mir jetzt servierst. Also, her damit.
0: Essen habe ich heute dabei und zwar von 1900, ja aus den 80er Jahren, ist nicht von 1986.
1: Nun leg ich mal auf den Tisch.
0: Ich habe ein Buch, das da heißt, war das lecker, Lieblingsgerichte unserer Kindheit, von 60 über 70 nach 80. Und was gibt's bei uns heute?
1: Hot Dogs.
0: Yes. Zutaten. 100 Gramm Mixed Pickles, eine halbe rote Zwiebel, eine Tomate, ein halber Bund Kerbel, 4 Hot Dogs. Wir essen ja jeder 2, weil das ist ja...
1: Unbedingt. Ne? Also mit einem gebe ich mich auch nicht zufrieden, Petra.
0: Und 8 Scheiben Käse.
1: Oh, lecker. Lecker. Pack doch mal aus.
0: Mixed Pickles abtropfen lassen und klein hacken, Zwiebel schälen und fein würfeln. Die Tomate waschen, vom Stielansatz befreien und in Würfel schneiden. Kerbel waschen, trockenschütteln und hacken. Alles mit den Mixed Pickles mischen. Die Hotdogs grillen oder in heißem Wasser erwärmen. Die Brötchen längs einschneiden. Pro Brötchen ein Hotdog und 2 Scheiben Käse drauflegen und unter dem Grill schmelzen lassen. Anschließend die Mixed Pickles Mischung über dem Käse verteilen und das Sandwich oder den Hotdog zusammenklappen.
1: Ja, ich denke, das kriegen wir in unserer kleinen Bordküche hin.
0: Ach.
1: Also guck dir mal die kleinen Schälchen, die da sind und dann dein scharfes Messer. Das sieht natürlich ganz gefährlich aus. Und dann packen wir hier noch ein paar Tellerchen drauf. Ja, ich freue mich. Dann müssen wir uns ja bald an die Arbeit begeben, denn mein Hunger ist dermaßen groß. Ich könnte gleich 2 Hotdogs auf einmal essen.
0: Wir werden das jetzt tun auf der Rückreise, denn...
1: Da haben wir ja noch ein bisschen Zeit, also...
0: Nee, wir müssen jetzt zurück. Guck auf die Uhr.
1: Aber langsam zurückfahren. Langsam, langsam.
0: Das war die Zeitreise mit PS. An Bord waren Petra Siegel, das bin ich als Pilotin.
1: Ich war heute wieder mal als Gast die Co-Pilotin, bin Renate Müller.
0: Verantwortlich für Inhalt und Produktion dieser Sendung war ich, Petra Siegel. Und Renate, wir sagen jetzt noch nicht mit vollem Mund, aber schon mal tschüss, ne?
1: Tschüss.
0: Tschüss.

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1: Hallo und herzlich willkommen bei Rabenmütter. Wir sind Gwen und Angela und wir sprechen hier über Mutterschaft, Erwartungen und alles, worüber sich sonst niemand traut zu sprechen. In der heutigen Folge geht es um das Thema Schlaf, was ja viele Eltern von kleinen Kindern sehr beschäftigt. Du hattest letzte Woche ja schon angekündigt, dass das bei dir auch ein total krasses, also wie hattest du es gesagt, von der Vorstellung mit Co-Sleeping und Einschlafstillen wegzukommen. Magst du das mal erzählen?
2: Ja, das war sozusagen meine krasseste Erkenntnis oder auch der eigentlich einer der krassesten Momente der Mutterschaft, was so die schwierigen Seiten angeht. Ich habe dieses Artgerecht-Buch gelesen und war auch sehr in dieser Bubble in Berlin, wo das Co-Sleeping hochgehalten wird. Und ich möchte das gar nicht so sehr also beschuldigen, die anderen Sachen beschuldigen. Es war auch Einfachheit am Anfang, absolut. Mhm. Dass das, absolut und am Anfang, und ich würde auch gar nicht sagen, dass ich es überhaupt nicht hätte machen sollen, gar nicht. Mhm. Die ganzen ersten 6 Monate war das, glaube ich, super.
1: Ja,
2: genau, es wurde, glaube ich, nur so, mit der Zeit hat es sich so entwickelt, dass die Kleine dann nur mit dem Stillen eingeschlafen ist. Mhm. Und das lag auch absolut in meiner Verantwortung, dass ich das nicht ernst genommen habe, dass es gut ist, auch andere Sachen zu machen.
1: Also ist sie wirklich nur auch tagsüber so, genau. Auch so Kinderwagen und so?
2: Nein, tagsüber Trage und Kinderwagen haben auch immer funktioniert, absolut, nur abends. Das war dann so, es hat sich als eine Regelmäßigkeit entwickelt, dass abends ich immer das Einschlafen über Stillen gemacht habe, über Monate und Monate, bis sie ein Jahr und 2 Monate alt war. Genau, das machen sehr viele, das überrascht mich auch wirklich, wie oft ich höre, dass nur Mama den die Kleine ins Bett bringen kann. Mhm. Ah, das darf doch gar nicht so. Also das ist dann immer so eine Mischung, also öfter mal auch wirklich leider so eine erlernte Hilflosigkeit vom anderen Elternteil.
1: Naja, und Stillen, also wenn es halt Einschlafstillen die Option, dann geht es ja wirklich halt
2: dann
1: auch nicht
2: kann
1: anders.
2: Die Person, die stillt, genau. Ja. Und ja, also da bin ich auch wirklich, wirklich, also grundsätzlich sage ich ja, alles ist gut und richtig und so, was auch immer eine Mutterperson will. Aber ich muss halt schon so sagen, dass es hat dann doch sehr diese Abhängigkeit hergestellt. Krass, von einer Sache, um das zu machen. Mhm. Und das war so, und ich sehe schon, dass ich das gemacht habe, weil es einfach und schnell ging und ich einen Widerstand hatte, etwas anderes zu probieren, was ein bisschen schwieriger sein würde für eine Zeit. Und das ist absolut ich, ne? Das sehe ich absolut, das war mein Fehler. Und auch dieses drängende Gefühl, dass ich die Verantwortung habe. Mhm. Und was halt auch passiert ist und dazu gehört, und das ist nicht bei allen so, das war bei uns so, ist, dass sie ganz, ganz oft aufgewacht ist in der Nacht und wieder wieder stillen wollte. Mhm. Sehr oft, also wirklich 7-8 Mal. Ja, und das ist halt, ne, das ist halt, ich habe auch mal so ein Video auf YouTube gesehen, wo die da so eine Uhr gemacht haben, so einen schnell durchlaufenden Film von der ganzen Nacht, wie immer wieder dieses Kind immer wieder an den Brust der Mutter geht und der Papa daneben schläft. Und die, es war sehr witzig, weil die YouTube-Kommentare waren sehr unterschiedlich von, oh, was für eine unglaubliche Mutter, wie krass die Mutter, wie sehr sie da sich bemüht und was sie da alles macht. Und dann auch die Leute, die einfach gesagt haben, so, dieses Kind muss abgestillt werden.
1: Ja.
2: Also, ne, ganz unterschiedliche Gefühle offensichtlich dazu. Und ich bin auf jeden Fall immer mehr, wie sagt man das, Arsch auf Glatteis? Nee, also Zahnfleisch, genau, mir ging es wirklich schlecht. Also mir ging es nicht gut, ich hatte keine Resilienz mehr, ich habe mich viel mit meinem Partner gestritten, ich konnte es nicht die Tage genießen, weil ich zu müde war. Das war alles dumm. Mhm. So absolut. Ich würde auch nicht sagen, dass ich es rückgängig, also ich musste dadurch. Also man lernt ja immer nur durch Schmerz. Also Schmerz lernen ist halt, wie es ist. So, das war die
1: ganz
2: Erfahrung.
1: Kurz, also ich will auch gleich da, ich will ja deine Geschichte hören, aber ganz kurz will ich da nochmal ein, wie es bei uns war. Weil ich habe tatsächlich ja nie Einschlaf gestillt. Und das war überhaupt nicht aus, also ich hätte total gerne Einschlaf gestillt, weil, also mein Kind ist einfach nicht an der Brust eingeschlafen. In den ersten 2-3 Wochen schon und dann nicht mehr. Und mich hat's halt eher so, dachte ich so, boah, wenn ich diesen Trick hätte wie die anderen, dass ich es einfach stillen könnte, das Kind wird einschlafen. Ich bin teilweise stundenlang mit dem Kind halt rummarschiert, der ist nur in Bewegung eingeschlafen. Und genau, und ich habe aber trotzdem, also das würde ich nochmal sagen, das hängt nämlich gar nicht unbedingt zusammen. Also ich habe abends nie Einschlaf gestillt und trotzdem die ganze Nacht weiter Schlaf gestillt. Also der hat halt quasi, der ist nie an meiner Brust eingeschlafen, aber nachts ist der auch alle 1 bis 2 Stunden gekommen und ich habe gestillt. Genau. Und
2: interessant.
1: Genau. Mhm. Ja, aber jetzt kannst du weiter erzählen.
2: Es ist total, also es zeigt auch wieder, ne, es ist, jeder geht durch ihr eigenes Leid. Ja. Mit den Themen, egal wie oder was es genau ist. Das, und manchmal hat man auch wahrscheinlich Glück und das ist alles easy. Ja. Aber ja, es hat sich dann so, ne, weil als ich 1 Jahr und 2 Monate alt war, hat mein Partner dann einen Moment gehabt, wo er sagte, so, ich übernehme jetzt. Er hatte bis zu dem Zeitpunkt, er hatte oft vorgeschlagen, es irgendwie anders zu machen und ich hatte irgendwie, nee, machen wir jetzt einfach so, bla, weiter in meinem Elend gesuhlt. Und dann hat er einfach übernommen, weil er gesehen hat, dass es nicht mehr ging und hat dann ein Schlaftraining gemacht, hat so recherchiert und ein Schlaftraining gemacht, das ist ja bei vielen so das absolute böse Wort, ne, das Wort Schlaftraining schon.
1: Und wie ging es dir damit dann zu wissen, jetzt macht er ein Schlaftraining?
2: Oh, ich war sowas von ängstlich. Sowas von, oh, ich habe wirklich, da kam wirklich dieses Verlassenstrauma von meiner eigenen Mutter hoch und dieses Gefühl, ich traumatisiere jetzt mein Kind, wenn ich nicht da bin und sie viel weint. Was er gemacht hat, die Methode, die er gemacht hat, ist die sanfteste Methode. Das heißt, take up, put down oder so. Also immer gehalten, bis sie aufgehört hat zu weinen und wieder hingelegt. Wenn sie dann wieder angefangen hat zu weinen, wieder hochgenommen und gehalten, bis sie aufgehört hat zu weinen und wieder hingelegt. So, in der ersten Nacht hat sie ganz, ganz viel geweint und hat sie immer wieder hochgehoben. Er hat es wirklich stundenlang gemacht. Also 2 Stunden, 2-3 Stunden.
1: So lang?
2: Und
1: krass, ja.
2: Yep.
1: Ist auch
2: und
1: krass,
2: ich,
1: das so lange
2: und ich war im Nebenzimmer, ja, und er hat auch sowas gesagt wie, this is God's work oder so. diese Liebe und diese Geduld, die es braucht. Und ich bin irgendwann reingekommen und wollte es abbrechen. Mhm. Und wir hatten tatsächlich einen richtig krassen Streitmoment darüber, weil er gesagt hat, lass es mich bitte wenigstens einen Abend versuchen. Und ich habe es nicht ausgehalten. Mhm. Ich habe es nicht ausgehalten, nicht reinzukommen und es unterbrechen zu wollen. Ja. Mhm. Und es war wirklich so ein Moment, ich plaudere jetzt wirklich aus dem Nähkästchen, aber er hat gesagt, okay, es ist vorbei, wir trennen uns. So, ne? Also haben wahrscheinlich alle Eltern die Momente, wo sie gesagt haben, wir trennen uns jetzt. Ne? Ja. Also, wir hatten viele.
1: In den ersten Jahren auf jeden Fall.
2: Ja, genau. Aber dann hat er es weitergemacht. Ich habe dann, boah, ich habe so geheult und ich habe so richtig mein eigenes Kindheitstrauma gespürt und habe dann so gesagt, es tut mir so leid, ich konnte mich nicht kontrollieren, ich konnte es nicht. Und er hat gesagt, okay, und er hat es dann gemacht. Und dann, und das hier ist wirklich das Allerkrasseste für mich an dieser Story. Wir hatten ja so ein Bett gekauft, ein super schönes Bett übrigens, ganz toll, kann ich allen empfehlen, so ein Montessori-Bodenbett. Ab der 2. Nacht ist sie einfach eingeschlafen, ohne Weinen und hat durchgeschlafen. Und plötzlich, von 7-8 Mal die Nacht aufwachen, hat sie einfach durchgeschlafen. 1-2 Mal, ab und zu. Aber ne,
1: so meistens. Krass, ja.
2: Und ich saß da so, ne, mit diesem Was ist dir los? Was ist passiert? Ich sage auch nicht, ne, das ist sicher nicht bei allen so, ne, das ist einfach nur meine Geschichte. Für mich war es wirklich so wie so ein Schlag in die Fresse.
1: Aber es ist ja, finde ich, auch echt krass, dass dann halt, wenn es nach einem Abend schon funktioniert hat, dann ist das ja wirklich einfach eine Gewohnung gewesen oder so, weil sonst hätte sie, wenn sie es vermisst hätte, denke ich,
2: sich mehr beschwert, ja.
1: Ja, und er ist dann aber bei ihr geblieben, also sie ist dann ja wahrscheinlich, ist dann bei ihr geblieben und bis sie geschlafen hat wahrscheinlich, ne?
2: Genau, und das machen wir. Das ist natürlich ein guter Übergang zu deiner Story, weil deine Story ist natürlich diese ganz tolle von diesen Einschlafbegleitung, weil wir machen schon auch noch Einschlafbegleitung. Wir haben inzwischen großes Glück, sie schläft schnell ein. Mhm. Das heißt, ich habe keine Probleme mit der Einschlafbegleitung, solange sie eine Viertelstunde dauert.
1: Ja, ne? Das finde ich auch
2: okay. Viertelstunde ist fein, aber sobald es eine halbe Stunde ist und länger bin ich, werde ich schon, ne, dann fange ich schon an zu kotzen. Mhm. Das ist einfach nicht mein Ding. Mag für manche ein Ding sein, aber ich bin einfach so, kann bitte, ich will mein eigenes Ding machen und ich will halt auch nicht am Handy hängen oder mein Freund kann einfach, liest da einfach ein Buch und wartet, wenn es länger dauert, ne? Und
1: wenn das klappen
2: entspannt
1: würde, das
2: nicht.
1: Hätte bei meinem Kind halt auch überhaupt nicht funktioniert, wenn man irgendwas anderes gemacht hätte. Wenn das geklappt hätte, hätte ich es, glaube ich, auch noch länger gemacht. Das kenne ich auch Leute, wo das klappt. Aber ich will nochmal zurück, also wie ist denn jetzt Status quo? Also sie schläft quasi dann in ihrem eigenen Zimmer, im eigenen Bett,
2: sie schläft
1: durch, oder? Immer
2: Sie
1: noch?
2: schläft mit einem von uns mit Einschlafbegleitung in ihrem eigenen Bett ein.
1: In so
2: Genau, also
1: einem Bodenbett, wo man sich mit
2: genau,
1: reinlegt,
2: in diesem
1: wahrscheinlich,
2: schönen
1: ne?
2: Bodenbett. Und eine von uns, ich bin ja jemand, ich schlafe gerne komplett alleine. So, das heißt, ich schlafe gerne alleine im Wohnzimmer auf unserer Ausziehcouch. Genau, aber manchmal ist sie bei mir, manchmal meinem Freund. Und sie schläft unterschiedlich gut durch, meistens tatsächlich durch und manchmal wacht sie. Also das ist wirklich total abhängig von diesen Phasen mit Zahnen oder sonst irgendwas, ne? Wenn irgendwas ist, dann kann es auch schwerer sein, mal eine Nacht. Aber
1: Also es schläft dann
2: grundsätzlich.
1: jemand mit ihr im Bodenbett eigentlich meistens,
2: Nee,
1: oder
2: nicht
1: wie?
2: mit ihr im Boden. Ach so, nee, das ist ein Bett nur für sie.
1: Ach
2: Das
1: so,
2: ist so
1: okay.
2: ein kleines Montessori. Ich glaube, das ist Montessori inspiriert, diese Art von Bett, wo sie
1: Diese.
2: selber rein und raus kann, ne? Und hat so super schöne Honigfarben an den Seiten. Das finde ich wirklich ganz, ganz toll. Ich finde diese Betten, die so ganz, ganz hoch sind, ne? Das typische Cot ist das englische Wort, ne? Fällt mir gerade nicht
1: Diese
2: ein.
1: Gitterbetten.
2: Genau, die so ganz hoch, wo man so schwer runterkommen kann, mag ich gar nicht, weil ich schon gerne zum Einschlafen einfach die Hand auf sie lege und so. Das mag sie auch und da komme ich dann nicht so gut hin, wenn das
1: Ja, das ist bei uns ein Problem,
2: so
1: weil
2: ein
1: wir haben so
2: bisschen, ja.
1: eins und dann als das, da hat man sich echt den Rücken ganz schön
2: Genau,
1: sagen verspielt.
2: total, total, absolut gar nicht mein Ding. Rücken richtig und dieses Bodenbett ist super. Man kann daneben sitzen oder einfach im eigenen Bett liegen und die Hand runter auf das Bett, wo sie liegt, so. Genau, das ist der Status quo. Eigenes Bett, Co-Sleeping nochmal zum Co-Sleeping kurz. Wie gesagt, nichts falsch dran. Ich persönlich bin einfach immer aufgewacht, selbst wenn sie nur rum, sie hat sich super viel rumgerollt, ne? Also sowas hat mich als leichte Schläferin war das einfach super anstrengend für mich. Das ist so, dieses Co-Sleeping funktioniert halt für Leute, die gerne diese Nähe haben und nicht so unsichere Schläfer sind oder so, wie heißt
1: Ich
2: das? Also,
1: bin ja auch so eine schlechte Schläferin. Ich schlafe ja auch am allerliebsten alleine, wenn ich, also dass wir keine getrennten Schlafzimmer hier haben, liegt auch vor allem daran, dass unsere Wohnung einfach zu klein ist. Wenn wir irgendwann mal mehr Platz haben, wäre ich sehr dafür, zumindest manchmal die Woche allein zu schlafen, weil ich einfach besser schlafe, obwohl ich es mir auch gewöhne.
2: doch.
1: Und wir machen ja, das ist, finde ich, auch immer super interessant, weil ich würde schon sagen, was bei uns eigentlich schon Co-Sleeping ist. Also er schläft zwar alleine ein, ohne Einschlafbegleitung, aber sein Bett steht halt bei uns im Schlafzimmer direkt an unserem Bett dran. Und er schläft nicht durch. Also ich würde sagen, zu 90% aller Nächte wird er halt irgendwann in der Nacht wach und kommt dann in unser Bett und schläft da dann weiter. Und bei mir
2: Das
1: finde ich,
2: fordert er ein. Das.
1: ist es ein bisschen, ja, ich glaube mittlerweile schon, weil er es halt auch so kennt und es ist halt auch Bequemlichkeit von uns oder von, das ist halt, weil wenn man ihn dann halt einfach nimmt, in unser Bett nimmt, wenn wir ihn in unser Bett nehmen, dann schläft er halt dann auch den Rest der Nacht halt auch durch und meistens. Und ist dann, das ist dann halt einfach, okay, wir nehmen ihn schnell zu uns, dann hat man halt keinen Stress und muss nicht immer wieder beruhigen oder so. Und mittlerweile fordert er es auch ein. Er sagt dann auch zu euch. Ich finde es aber, ich mal eigentlich mag ich Co-Sleeping, muss ich sagen. Also das ist, und das finde ich immer so interessant, weil es wird oft so getan, als gäbe es nur zwei Richtungen. Entweder halt Familienbett und Einschlafbegleitung oder halt alleine im Zimmer, im eigenen Bett und ganz allein. Und das stimmt ja nicht. Also es stimmt ja bei dir nicht, wie ihr es macht.
2: Nee.
1: Und bei uns, also ich mag das eigentlich nämlich schon, wenn er da liegt. Und also es gibt Nächte, wenn ich selber schlecht schlafe, dann, ich finde, es hängt aber nicht immer unbedingt damit zu tun, mit ihm, ne? Ich kann auch ohne ihn schlecht schlafen. Es gibt einfach Phasen in meinem Zyklus
2: Stimmt.
1: auch, wo ich unruhig schlafe und anderen besser.
2: Total.
1: Und wenn heute Nacht zum Beispiel lag er fast die ganze Nacht bei uns, hat auch super viel gekuschelt mit mir und ich habe trotzdem gut geschlafen. Und also es kommt auf andere Sachen, finde ich, bei uns ein bisschen an. Deswegen, und wir hatten ihn eine Zeit lang auch, als er so um den ersten Geburtstag rum, haben wir ihn auch aus dem Elternschlafzimmer halt in ins eigene Zimmer sein Bett gebaut, weil es in der Phase auch so war, dass er halt durch unsere Geräusche krass oft wach geworden ist. Und er hat auch eine Zeit lang dort besser geschlafen, aber dann halt wieder nicht. Und dann fand ich es halt extrem anstrengend, jede Nacht aufstehen zu müssen, rübergehen zu müssen. Und dann hört man ihn halt auch später. Also wir haben auch kein Babyphone oder so. Wir haben eine sehr kleine Wohnung, da braucht man das eigentlich nicht. Und dann wurde man auch im Tiefschlaf gerissen und dann schlaftrunken im kalten, durchs kalte, die kalte Wohnung rüber zu gehen. Da habe ich halt viel schlechter, konnte ich danach wieder einschlafen. Als wenn er bei uns war quasi und dann haben wir ihn halt wieder zu uns geholt und jetzt ist es halt, manchmal muss man auch nur so psch machen, wenn er wach wird und er schläft weiter und manchmal holen wir ihn halt zu uns und man muss ja nicht mal aufstehen, man beugt sich halt schnell zu seinem Bett, zieht ihn rüber und er liegt dann in der Mitte. Deswegen passt es für mich eigentlich gut und genau, und bei mir ist ja genau, dass das Kind halt alleine einschläft und das, ich weiß gar nicht, woran das liegt, das war mir irgendwie krass wichtig, dass er das kann. Schon in der Schwangerschaft war das bei mir so, dass ich irgendwie mich da informiert habe, wie das funktioniert, dass die alleine einschlafen können. Weil ich irgendwie immer, also ich kann es wirklich auch gar nicht genau sagen, woran es liegt, wenn ich halt so gehört habe von Leuten, wie die erzählen, dass sie halt immer noch beim Kind abends liegen oder sitzen, hatte ich halt immer so ein Gefühl von, finde ich, möchte ich nicht machen. Mhm. Also ich hatte damals natürlich auch noch überhaupt keine Vorstellung, wie es ist, ein Baby zu haben. Das hat sich dann, als ich dann ein Baby hatte, natürlich geändert. Und dann habe ich erst mal kapiert, okay, man kann da nicht einfach rausgehen. Ne? Mein Kind hat sicher das erste halbe Jahr sich nicht ablegen lassen, ist nur mit Körperkontakt halt mit Bewegung eingeschlafen und ließ sich dann auch nicht in sein Bett legen. Also blieb halt auf mir drauf, bis er wieder aufgewacht ist. Also und da habe ich dann halt gemerkt, okay, es geht doch nicht so einfach. Es ist halt, also der ist überhaupt nicht mit Einschlafen verbunden, wenn er im Liegen war. Und dann war es erstmal, musste er dann halt quasi lernen, oder das heißt, musste, ist auch wieder falsch, aber war dann der erste Schritt natürlich, dass er halt auch lernt, im Liegen überhaupt einzuschlafen. Und dann war das so mit anderthalb oder ein Jahr, 7, 8 Monate war da, dass ich das dann mit dem Alleine-Einschlafen versucht habe. Und warum ich das wollte, war irgendwie, mich hat es halt einfach, also wie gesagt, ich habe gar kein Problem mit Co-Sleeping und so, aber mich hat das wirklich genervt, da man abends dann teilweise auch eine halbe Stunde bis eine Stunde zu liegen. Und ich habe mir auch echt die Sinnfrage gestellt. Also klar, der Sinn, den die meisten Leute sagen, ist halt, ein Kind braucht Nähe. Aber ich habe immer das Gefühl gehabt, das war teilweise halt auch wirklich so ein bisschen eine Art, also manchmal nicht, manchmal ging es auch schnell, aber manchmal auch wirklich so eine Art Einschlafkampf. Nein, du legst jetzt hin, so, ne? Und ja. Das war nicht so, ich habe das nicht als so schön und entspannt empfunden. Mhm. Und dann hat er halt auch sich total an meiner oder vom Papa halt von der Anwesenheit halt wach gehalten. Das hatte ich schon manchmal das Gefühl, es wäre fast besser, wenn ich rausgehe, weil dann hat er an allem rumgezuppelt, irgendwie, ne? Sie immer so, dann hatte ich halt, ich weiß nicht, das kennen ja auch, glaube ich, viele, dann hat er irgendwie so versucht, ein Gespräch anzufangen.
2: Alles tun, um wach zu bleiben.
1: Ja.
2: Richtig kämpfen gegen
1: das Ich hatte dann ganz oft das Gefühl, oh, nee. Und dann waren wir halt zusammen in Urlaub mit Freunden und dann war halt jeden Abend, also wir waren im Ferienhaus mit mehreren Freunden und dann haben wir halt abends, gab es dann immer Spieleabende und so. Und da habe ich dann halt wirklich gemerkt, ich habe dann unten die anderen lachen gehört und lag da und habe versucht, mich irgendwie schlafen zu stellen, damit das Kind halt merkt, es soll jetzt geschlafen werden. Und habe gedacht, ich möchte es nicht mehr. Ich möchte es jetzt nicht mehr, ne?
2: Und ja, dabei dann auch noch andere hören zu müssen, die Spaß haben.
1: Ja, oh, das ist auch wirklich, liebe das und habe das nur noch so selten. Und ich liebe das halt, so gesellige Runden am Abend mit Spielen. Und das waren auch Freunde, die ich selten sehe. Und ich war einfach so, nee, ich will es nicht mehr. Und das hat dann teilweise auch eine Stunde gedauert und man hat so viel verpasst. Und klar, da bin ich vielleicht egoistisch gewesen, aber ich habe einfach gedacht, ich will es jetzt probieren. Und dann waren wir zurück.
2: So egoistisch Spaß haben.
1: Ja, aber es ist halt wirklich, es ist ja auch irgendwie, ja. Und ich hatte halt aber auch wirklich das Gefühl, dass ich es halt oft auch in Frage gestellt habe und dachte, ist es überhaupt nötig, dass ich dabei bin? Er hält sich an mir wach. Teilweise, wie gesagt, hat es erst geklappt, wenn ich wirklich gar nichts mehr gemacht habe, sondern nur noch da gelegen habe, damit er dann halt nicht mehr Feedback von mir bekommt quasi, ne? Dass er dann halt merkt, okay, jetzt ist langweilig, jetzt kann ich auch einschlafen so ein bisschen. Ja. Keine Ahnung. Ich habe dann, und dann habe ich gedacht, okay, wer will das jetzt wirklich versuchen? Und dann habe ich natürlich auch, also ich bin jetzt ja auch wirklich nicht eine, der das egal ist, wie es ihrem Kind geht. Also ich habe wirklich ja auch Hemmungen gehabt und dachte, oh Gott, ne? Aber dann haben wir, ja, man kann es jetzt vielleicht, das ist auch, wahrscheinlich würden jetzt die Leute sagen, es war ein Einschlaftraining. Ich finde, deshalb war das immer, vermeide immer das Wort zu benutzen. Wir haben das so gemacht, dass, also was ich dann schon gemacht habe, war immer, und das ist mir auch heute noch total wichtig, weil ein ganz klares Einschlafritual, wo man ihm auch viel Nähe gibt, damit er halt dann quasi eingebettet in einer schönen Atmosphäre, ich nehme mir nochmal richtig Zeit für ihn und dann gehe ich raus. Ne? Und das haben wir halt angefangen, dass wir halt dann vorgelesen haben. Vorlesen finde ich auch total wichtig und das mache ich auch total gerne. Es ist jetzt halt irgendwie auch so, dass ich unser Ritual richtig schön finde und mich da sogar drauf freue, mich mit ihm hinzulegen und ein Buch zu lesen. Also dann lesen wir erst vor, kuscheln halt auch. Und damit, seit er ein bisschen besser sprechen kann, habe ich auch angefangen, dass wir dann noch so eine Zeit lang nach dem Lesen noch liegen bleiben und uns erzählen, wie der Tag war. Und ich versuche dann auch mal so ein bisschen offene Fragen zu stellen, damit er ein bisschen ins Erzählen kommt. Das funktioniert noch nicht so gut, aber dass er halt auch irgendwie einmal am Tag so einen Moment hat, wo ich das Gefühl habe, wenn irgendwas gewesen ist am Tag, was ihn vielleicht belastet hat, vielleicht erzählt es dann mal in der Situation oder so. Das möchte ich irgendwie auch einmal am Tag mir die Zeit für ihn nehmen, so, ne? Das aber noch erzählt er nicht besonders viel, muss ich dann sagen, sondern, ja, aber gut, dann haben wir halt dieses Reden.
2: Ist 2,5, ne?
1: Ja. Ja. Und dann haben wir dieses Reden und dann, also mittlerweile ist es so, dann sage ich halt, gute Nacht, ich hab dich lieb, schlaf schön, gebe ihm einen guten Nachtkuss, er geht selber in sein Bett, also davon kann er selber halt vom Elternbett reinsteigen, legt sich hin, ich mache ihm noch eine Einschlafmusik an, decke ihn zu und gehe raus. Und es fühlt sich super an. Und da hingekommen sind wir quasi, ja, wie haben wir das gemacht? Also,
2: ja, genau, das ist ja jetzt die spannende Frage für alle, die aus endlos lange Einschlafen.
1: Also zu dem Zeitpunkt war es dann halt schon so, dass er halt in seinem Bett liegend schon eingeschlafen ist und wir halt dabei geblieben sind. Und dann bin ich halt, also ich habe dann erst auch voll viel gelesen, was es so für Methoden gibt, aber dann habe ich irgendwie, also wie man das so ausschleichen kann, dass man sich Tag für Tag immer ein Stück weiter wegsetzt und so, aber das hat nicht viel gebracht. Also ich habe dann gedacht, okay, ich muss jetzt einfach rausziehen, glaube ich, mal und einfach mal probieren. Und dann habe ich halt das halt gemacht, ihn reingelegt, gesagt, gute Nacht, ich bin drüben, ich bin nebenan. Genau, das habe ich dann immer gesagt.
2: Schlaf kurz einhaken, das heißt, dass du sagen würdest, es war wichtig, dass er das verstehen kann.
1: Ja, also das habe ich irgendwie schon, habe ich das Gefühl gehabt. Aber wir haben auch, das ist auch, glaube ich, wichtig dazu zu sagen, immer die Türen spalt auf. Also und unsere Wohnung ist echt nicht groß. Er hört unsere Stimmen dann halt auch nebenan noch. Also das ist vielleicht dann auch nochmal, also ich weiß nicht, ob ich es gemacht hätte und so gekonnt hätte, wenn wir ein Haus hätten auf mehreren Stockwerken oder so. Ne?
2: Also dass du weit weggegangen
1: wärst. Ja, nee, das bin ich ja überhaupt nicht. Und ich weiß halt, dass er auch uns wirklich noch, also wir gehen dann ja auch manchmal durch den Flur und die Tür ist ein Spalt auf, da kriegt er das ja, also wir sind da wirklich nah. Ne? Und die Tür ist halt ein Spalt auf und dann haben wir dann auch aufgelassen und dann habe ich halt gesagt, genau, ich habe immer den gleichen Satz halt gesagt und zwar, gute Nacht, schlaf schön, ich bin nebenan, er schläft ja bei uns im Schlafzimmer, wir kommen dann auch später. Oder manchmal sage ich jetzt auch noch so, wir räumen noch die Küche auf und gehen dann später ins Bett. So, ne? Ja. So auch merkt, so, da ist eh langweilig. Aber gut, am Anfang habe ich halt gesagt, gut, ich glaube, das Erste, was ich gesagt habe, ist so, ich gehe jetzt, gute Nacht, schlaf schön, ich habe dich lieb, ich bin nebenan. War, glaube ich, das Erste, was ich gesagt habe, als ich rausgegangen bin. Und dann habe ich halt mit pochendem Herzen natürlich raus. Er hat angefangen zu weinen. Und dann habe ich irgendwie in dem Moment, so bin ich wieder rein und habe dann ihm halt, das hatte ich halt vorher noch nie, diese Einschlafmusik angemacht, die ja jetzt auch seitdem halt so sein krasser Einschlafanker ist, ne? Also ohne die geht's gar nicht. Habe einfach so eine Playlist ihm angemacht, sie wohne Sommerland, Einschlaflieder und bin wieder raus. Und zack, Ruhe. Ne, er hat zu der Zeit auch sehr gern Musik gehört. Und zack, war Ruhe. Stimmt. Und ich bin raus. Und dann eine halbe Stunde später dachte ich so, okay, gucke ich mal nach ihm. Er hat geschlafen. Und dann dachte ich so, wow.
2: Das war dann ein ähnlicher Moment wie bei mir, ne, mit dem Einschlafen.
1: Aber das ist leider nicht so geblieben. Also es war dann zwei, drei Nächte war es dann so, dass er gar nicht geschrien hat, einfach man ihm die Musik angemacht hat und rausgegangen ist. Und ich dachte, wir haben es jetzt. Und dann, als er dann, glaube ich, die Playlist kannte und die Musik ihn nicht mehr so gecatcht hat quasi, fing er dann doch an zu weinen. Aber er
2: kann
1: hat
2: ich
1: nicht...
2: kurz zwischenfragen? Ja. Zwischenfragen, ja. Hatte er diese Musik schon, die hatte er schon, du hattest die schon vorher zum Einschlafen benutzt?
1: Ich hatte den noch gar nicht, die kannte er noch gar nicht.
2: Okay.
1: Das hat in dem Moment einfach neu angefangen. Ja. Okay. Die war neu, genau. Und,
2: okay,
1: dann
2: fing er an zu weinen, doch.
1: Genau, dann fing er an zu weinen. Und aber ich würde auch sagen, es war nicht so ein krasses, verzweifeltes Schreien. Dann hätte ich nochmal anders reagiert, sondern eher so ein Jammern, ne? Und
2: ja.
1: So ein Mama, Mama und so, ne? So, ne?
2: Ja, großer Unterschied.
1: Ja, großer Unterschied.
2: Behaupten.
1: Sonst hätte ich das wahrscheinlich auch nicht geschafft. Und dann bin ich und dann habe ich es halt so gemacht, ich bin rein. Wenn ich ihn gehört habe, bin ich rein, habe immer den gleichen Satz gesagt. Und zwar, schlaf schön, gute Nacht, wir sind nebenan. Mhm. Und dann raus. Mhm. Und dann bin ich am ersten Abend vielleicht 3-4 Mal hin. Und dann hat er geschlafen. Und jeden Abend wurde es weniger. Und nach 3 Abenden hat er sich gar nicht mehr beschwert. Ob das jetzt so das Hardcore-Schlaftraining ist, keine Ahnung, werden wahrscheinlich Leute sagen, das arme Kind. Es hat sich aber tatsächlich weniger schlimm angefühlt. Es gab dann manchmal noch so Abende, wo das noch neu war, wo es dann ein bisschen anders war, wenn wir irgendwie mal woanders übernachtet haben oder wir hier Besuch hatten oder so, wo es dann doch noch mal ein bisschen schwieriger war. Aber hat wirklich bei uns gut funktioniert. Das heißt natürlich nicht, für die Leute, die jetzt zuhören, dass es bei allen so gut funktioniert. Und ich glaube, da muss man einfach auch auf sein Bauchgefühl hören.
2: Ja.
1: Also auch selbst, wenn man das selber gerne hätte, muss man einfach gucken, wie reagiert mein Kind jetzt, wenn ich es mal ausprobiere und wenn es das noch gar nicht irgendwie die Tendenz hat, dass es besser wird nach einem Abend, würde ich es tatsächlich auch nicht machen, ich selber jetzt. Mhm. Aber bei mir war das halt so. Und das Schreien war.

0: Und das passiert auch heute noch, ne? Das hat sich mal beschwert. Aber genau,
1: Oh,
0: ich habe immer den
1: Schnuller ist ja auch
0: Glaubenssatz.
1: noch ein extra Thema, ne? Schnuller,
0: Schnuller,
1: können wir auch noch
0: ja,
1: mal
0: das ist
1: drüber
0: auch,
1: reden.
0: das war mir überhaupt nicht klar, dass das so ein Ding ist.
1: Mein Kind benutzt gar keinen Schnuller.
0: Ah ja, nee, meins
1: Ja,
0: hat, ist ein
1: komplett
0: totales
1: abgelehnt.
0: Schnullerkind,
1: Okay,
0: ja.
1: ja.
0: Och. Und aber heute nur noch zum Schlafen, aber da schon, ja. Das ist auch nervig, weil dann schon manchmal in der Nacht halt einfach nur deswegen muss man sich kümmern, weil man muss mal Licht anmachen und diesen Schnuller suchen, weil der irgendwo dann liegt in seinem Bett.
1: Ja,
0: Genau.
1: total spannend. Ich war so genervt, dass meine Kleine dann den Schnuller abgelehnt hat, nachdem
0: Ja.
1: sie ihn anfänglich, sie hat ihn anfänglich genommen und dann hatten wir eine Stillverwirrung. Das ist,
0: Ah ja,
1: ne, das ist dieses, oder
0: Saugverwirrung.
1: wie heißt es, Saugverwirrung,
0: Ja.
1: genau. Und dann wollte sie die Brust nicht mehr und deswegen habe ich den Schnuller weggelassen. Und danach, als sie dann die Brust wieder genommen hat, hat sie den Schnuller nie wieder gewollt. Und ich war sau, ich war, ne, einfach weil es so eine leichte Beruhigung war und
0: Ja.
1: dann war das weggeblieben. Aber inzwischen bin ich unglaublich dankbar,
0: Ja,
1: natürlich, weil
0: natürlich,
1: jetzt
0: ja.
1: habe ich gar nicht dieses Thema, dass sie sich davon loslösen muss wieder. Das ist
0: Ich
1: nicht
0: glaube aber
1: mehr.
0: bei uns wird das auch also relativ einfach, weil, also wie gesagt, er hat es jetzt nur noch
1: Langfristig.
0: nachts und er manchmal braucht er nachts auch nicht mehr. Also
1: Okay,
0: das
1: schön.
0: aber vielleicht wird es trotzdem schwer, aber ich habe gerade das Gefühl, dass es langsam von uns alleine auch sogar geht. Aber es hat uns definitiv ganz viel erleichtert und wahrscheinlich schon auch dieses Einschlafen. Ich meine, er hat seine Musik, die ist ihm ganz wichtig, er hat seinen Schnuller, er hat seine Kuscheltiere, seine Decke, die
1: Ja,
0: ist ihm auch total
1: viele
0: wichtig. Er
1: Anker.
0: hat ganz vieles, was für ihn vertraut ist, was er da braucht und hat. Und er hört uns im Wohnzimmer reden. Also ich habe schon, wenn ich alleine zu Hause bin, dann bin ich ja leise. Also mit wem soll ich mich dann unterhalten? Ne? Dann habe ich schon das Gefühl, dass es auch länger dauert, bis er schläft. Also dieses, unsere
1: Interessant,
0: Stimmen
1: dass er tatsächlich die
0: beruhigt.
1: Stimmen hören will. Ja, ich hätte jetzt gedacht, das wäre ablenkend.
0: Ja.
1: Das ist auch total spannend. Ich werde immer total nervös, wenn ich denke, dass sie noch was hört, während ich einschlafe. Also, und dann merke ich, das bin nur ich. Mich nervt das, wenn ich meinen Freund noch Gitarre spielen höre. Das nervt sie wahrscheinlich gar nicht zum Einschlafen.
0: Nee, ihn beruhigt das. Also, oder wahrscheinlich einfach auch also ich hatte da auch noch so ein bisschen dieses, das fühlt sich dann ja auch geborgen, wenn da so ein Lichtschein ist und die noch reden. Das kann mir schon vorstellen, dass ihn das, genau, Schnuller, was wollte ich sagen? Genau, ach so, genau, ich bin dann immer das nochmal reingegangen mit immer dem gleichen Satz und ich habe jetzt nicht irgendwie 3 oder 5 Minuten gewartet und auf die Uhr geguckt, bis ich wieder reingegangen bin. So, was mir gibt es ja auch so eine Methode, färbern heißt es ja, dass man dann immer auf die Uhr
1: Das ist
0: guckt.
1: ja
0: Und das
1: genau.
0: ist ja ganz, ganz umstritten. Aber was ich
1: Ja,
0: schon
1: klar.
0: gemacht habe, das gebe ich jetzt zu, ich bin nicht immer ganz sofort hingegangen. Also nach ein paar Abenden auf jeden Fall,
1: Total fair.
0: weil ich halt gedacht habe, wenn ich jetzt jedes Mal sofort hingehe, dann ist es halt irgendwann auch so ein, ich habe dann halt eher so, ich war dann zum Beispiel auch auf dem Klo oder so und habe dann halt, dann habe ich manchmal auch gerufen, ich komme gleich, ich bin gerade noch auf dem Klo oder so, oder habe mir halt noch einen Tee gemacht und dann bin ich gegangen. Also ich habe dann schon irgendwie so ein bisschen versucht, so ein bisschen Normalität halt so, obwohl ich natürlich innerlich hat sich's überhaupt nicht normal angefühlt und ich war super nervös, aber ich habe dann trotzdem versucht, so wie würde ich es denn machen bei jemandem, wo ich jetzt keine Angst hätte, dem zu schaden, da würde ich dann halt auch sagen, ich komme gleich, so, ne? Und dann hingehen, so, wenn ich halt, keine Ahnung, meine Sachen hier, also das waren auch keine Minuten, aber ich habe dann schon nicht immer ganz direkt reagiert.
1: Wir reagieren auch nicht ganz sofort, ne?
0: Ja.
1: Also wir haben auch kurz geguckt, ob sich das von alleine wieder
0: Genau, weil
1: beruhigt.
0: sonst.
1: Bei uns, die Kleine, macht manchmal auch also Geräusche und sowas im Schlaf
0: Ja,
1: und
0: genau.
1: rollt sich wieder auf die andere Seite. Also ich habe dann auch gemerkt, dass es gar nicht so hilfreich ist, immer sofort einzugreifen, weil ich eher wieder Unruhe reinbringe.
0: Weil es manchmal auch, ja, also ja, ich glaube auch,
1: Deswegen, ich finde es völlig in Ordnung, oder also zumindest war das meine
0: ja, und es ist ja, wie
1: Erfahrung, dass
0: gesagt,
1: so kurz
0: es
1: warten
0: gibt
1: in Ordnung gut ist.
0: Unterschiede beim Schreien. Es gibt echt
1: Ja,
0: Unterschiede beim
1: ja.
0: Schreien und bei manchen Schreien würde ich sofort hin, aber wenn da nur so ein, man merkt halt, okay, Mama, komm her, ich hab keinen Bock oder so, dann kann man auch ein bisschen kurz warten. Und ja, so habe ich das gemacht. Ich weiß, dass das ganz viele wahrscheinlich ganz schlimm finden werden. Also so liest man es zumindest im Internet, als wäre das das Furchtbarste auf der Welt. Für uns war es gut. Also,
1: Ja.
0: und ich habe auch seitdem das Gefühl, wir hatten es dann einmal nochmal, als er dann schon gut alleine eingeschlafen ist, dass wir halt im Urlaub waren bei Verwandten von mir. Und da haben wir halt in einem Zimmer im Keller geschlafen, alle zusammen.

0: auch einfach in so einem Bett halt nicht irgendwie, also wo er halt auch hätte aufstehen können. Und das war halt im Keller. Und dann wollte ich halt nicht, dass er da alleine wach ist, weil dass er dann wieder aufsteht und da irgendwie durch diesen dunklen Keller geht, das wollte ich halt nicht, ne? Und dann haben wir dann halt wieder Einschlafbegleitung gemacht. Ja, und es hat halt dann, gut, er kennt es jetzt halt auch nicht mehr. Es war halt, er hat sich halt so an der Anwesenheit wach gehalten, hat an allem rumgezuppt, also das hat an meinen Haaren gezogen, an meinem gekniffen, die ganze Zeit angetätschelt. Es hat bis 22 Uhr gedauert, bis der geschlafen hat, weil es halt einfach für ihn so aufregend war. Jetzt kann man natürlich auch sagen, oh, das arme Kind, wenn dann einmal die Mama sich Zeit nimmt, ist der so aufgeregt, dass er, nee, aber ich glaube, dass das einfach nicht mit Einschlafen verbindet, da, wenn da jemand bei ist, weil dann ist es halt noch, also, und ich denke auch, das ist ja auch für viele immer das Argument, ich selber kann auch besser einschlafen, wenn jemand da ist. Ich kann nicht besser einschlafen, wenn jemand da ist. Ich kann nicht vor allem nicht gut einschlafen, wenn jemand da ist, der über mich wacht. Also, da würde ich ja
1: Natürlich.
0: überhaupt nicht Ruhe finden. Und
1: Ja.
0: ich, also beim Baby ist es was anderes, aber ich glaube jetzt bei älteren Kindern
1: Kleinkind,
0: auch
1: ja.
0: kann das auch so sein.
1: Ja.
0: Also Ahnung, wie du das siehst. Aber ja, und für uns hat sich's auf jeden Fall voll verbessert. Also was damit halt einherging, ist halt, dass jetzt jeder ihn ins Bett bringen kann. Und jeder, das heißt natürlich jetzt nicht, dass ich ihn von fremden Leuten ins Bett gehen bringen lasse, keine Angst. Aber halt Oma kann es, ne?
1: Ja, das ist so genial. Ich finde
0: Ja.
1: das genial, dass Oma das auch kann.
0: Ja, aber wieso
1: Und
0: sollte sie es
1: ich,
0: nicht können? Die liest ihm vor,
1: ja,
0: spricht
1: natürlich,
0: noch mit ihm
1: warum
0: über den
1: sollte es
0: Tag,
1: nicht
0: legt ihn
1: jemand
0: ins Bett und
1: anders
0: macht seine
1: können?
0: Playlist an. So,
1: Also
0: das
1: ich finde
0: kann
1: es auch
0: jeder.
1: immer ganz komisch, diese Diskussion. Wir sind halt, das hatten wir ja eben in der letzten Folge, wir
0: Ja.
1: sind in so einem Zeitalter, in so einer Generation, wo das so, also wo dieses Gefühl, ich frage mich, warum das so ist, bei so vielen dieser unglaublichen Verantwortung, wo so jede Art von andere Leute übernehmen was oder, also wo es immer gleich so ist, das ist so krass schlimm. Und ich merke es ja auch an mir, dass ich das fühle
0: Ja.
1: und dann aber denke, Moment, dieses so traumatisierte Kind, wo so richtig so neglect, wie ist denn neglect im Deutschen vor, ne, das ist also einfach so viel krass schlimmere Sachen sind für so diesem Kind zu schaden. Das ist doch eigentlich so viel krass schlimmere Sachen, als mein Kind so alleine einschlafen beizubringen.
0: Nee, überhaupt
1: Das ist
0: nicht.
1: ja,
0: Also wirklich nicht, überhaupt
1: irgendwie
0: nicht.
1: komisch,
0: Und
1: ne?
0: denke ich auch nicht. Und ich habe doch gerade dieses aber anderen lassen, aber will ich wirklich auch noch mal eine einzelne Folge, weil da gibt es echt viel. Ich glaube, das ist, ja, das ist ganz viel. Na gut, wir leben halt auch nicht mehr so eng mit anderen Leuten zusammen. Ich kenne das jetzt ja, ich war ja ein Jahr in Ecuador, da war es ganz komplett anders, ne? Also da hat sich
1: Ja.
0: man sich einfach 5 Leute um ein Kind gekümmert, das war selbstverständlich. Die ganze Familie hat mal der, mal
1: Ja.
0: der.
1: Ja,
0: Und
1: auch, ja, genau, also so, ne, ein Freund aus Kamerun, der auch so groß, hauptsächlich von seiner Oma großgezogen wurde, weil die Eltern gearbeitet haben. Also auch, ne, sowieso die Anwesenheit von Omas und Opas, von anderen Familienangehörigen, die auch alles übernehmen. Ja, das ist,
0: Ja, uns fällt vielen ganz schwer.
1: ganz
0: Dann ist,
1: unfair,
0: glaube ich,
1: total schwer, ja,
0: also das würde
1: abzugeben.
0: ich wirklich in einer anderen Folge nochmal, weil da kann man ganz viel zu sagen.
1: Das ist auch das, was bei mir die große Erkenntnis war, dass ich die Verantwortung abgebe an das andere Erziehungsberechtigte, wer auch immer das ist, in meinem Fall der Partner, dem die Verantwortung zu geben und die innere Hürde zu beobachten. Das ist, glaube ich, das ganz Spannende oder das, was ich immer so spannend finde, ist die Dinge, die sich lostreten an Gefühlen bei Mamas. Und ich habe wirklich gemerkt, ich habe angenommen, ich muss dieses Schlafen machen. Und dann auch schlecht schlafen. Auch unter anderem, damit mein Partner nicht schlecht schläft, damit er nicht schlecht gelaunt wird, damit unsere Partnerschaft nicht schlecht wird. Also, ne, was ich da alles schon an Gedanken so voraus, was ich schon vorausdenke für ihn. Und jetzt ist es so. Und es ist auf jeden Fall auch so, es war auch total spannend zu beobachten. Ich war die schlecht gelaunt war und scheiße zu ihm im ersten Jahr, weil ich nicht geschlafen habe. Und als ich dann angefangen habe, ihm mehr Verantwortung für alles zu geben und auch mal die ganzen Nächte, wo es schwieriger war, hat er auch angefangen, schlecht gelaunt zu sein darüber und da rumzuzicken und
0: Ja,
1: dann auch zu
0: voll.
1: sagen, du
0: Das
1: nimmst sie
0: hat
1: jetzt
0: damit
1: und so.
0: total viel zu tun.
1: Total. Und es war so spannend, das zu beobachten und zu sagen, ah, okay, ich lasse das jetzt. Das ist okay. Er darf auch schlecht gelaunt sein. Er darf auch zickig sein. So, ich bin nicht auch noch dafür verantwortlich, ne? Weil das ist ja dieses Thema so, was einfach auch so viele Mütter, aber auch Frauen generell haben, diese Co-Abhängigkeit für andere schon im Voraus irgendwie Verantwortung zu übernehmen und sich schlecht zu fühlen, wenn es denen schlecht geht und so. Da musste ich ganz viel zusätzlich auch noch lernen. Was total spannend ist, dass das jetzt okay ist, es ist okay, wenn er mehr Arbeit übernimmt mit der Kleinen und dann auch sauer ist darüber. Das ist okay. Und es ist okay, wenn ich zum Beispiel, ich war jetzt das ganze Wochenende weg und er hat das ganze Wochenende übernommen und dann wird er manchmal auch zickig, ne? Ich
0: Ja,
1: mache
0: klar,
1: aber so
0: das
1: viel
0: ist ja
1: und das
0: logisch.
1: alles so, ne? Und nicht, ne? Ich beobachte immer, wie ich so Scham, in so Scham komme oder ein schlechtes Gewissen und das dann so bewusst loslasse. Nee, ist okay.
0: Ja.
1: Ist okay, dass der Vater mehr macht.
0: Ist es auch. Es ist, und fürs Kind auch. Es gibt ja auch Leute, die haben dann ein schlechtes Gewissen gegenüber ihren Kindern, wenn sie die beim Vater lassen. Das finde ich ganz absurd. Also was sagt denn das auch aus über den Vater oder die Beziehung oder wie viel man dem Vater zutraut, finde ich echt seltsam. Aber was ich auch nochmal sagen wollte zum Thema Loslassen, das finde ich nämlich bei dem Alleine-Einschlafen auch krass, dass man da ja dann die Verantwortung, das habe ich dann halt richtig krass gemerkt, man hat lässt dann die Verantwortung beim Kind. Und das ist dann plötzlich, weil manchmal, ich gehe dann raus, manchmal höre ich ihn noch so 5 Minuten plappern, manchmal ist er direkt still, manchmal auch eine halbe Stunde oder eine Stunde, dass er noch wach ist, aber fröhlich. Also wie gesagt, sonst würde man reingehen. So, dass er halt einfach mitsingt, seine Playlist. Oder
1: Schön.
0: ich höre dann, wie er spielt, quasi, dass er seine Kuscheltier ins Bett bringt, immer wieder. So, also er ist dann halt noch wach. Und dass man dann einfach halt denkt, das ist jetzt einfach mal ein Teil, mit dem ich nichts zu tun habe. Es ist ihm überlassen, wann er jetzt einschläft. Da habe ich dann auch mal mit einer Freundin irgendwie geschrieben über das Thema halt und die halt auch ein Kind hat und die hatte dann halt irgendwie, hat sie dann gefragt, ja, und um wie viel Uhr schläft er dann ein? Und dann meine ich so, ich weiß es nicht, halt zwischen 7 und 8 in der Regel, aber ich gehe jetzt natürlich nicht in das Zimmer und gucke, weil, also
1: Nee.
0: das, ob er jetzt schon schläft, ne? Weil das wäre ja Irrsinn, dann würde ich ihn ja wahrscheinlich wach machen. Und dann meinte sie, nee, das könnte ich nicht. Ich muss halt wissen, wann, um wie viel Uhr punktgenau mein Kind einschläft. Und dann dachte
1: Ja,
0: ich halt
1: ich
0: so,
1: muss, ja.
0: ja, das ist halt, und das tat halt total gut, die Kontrolle einfach da mal abzugeben und zu denken, das ist jetzt wirklich mal ein Teil, mit dem habe ich nichts zu tun.
1: Oh, ich habe so viel, ich fühle das so, ich kenne das so, dieses Gefühl für Mamas, das alles wissen zu wollen. Ne? Ich
0: Ja.
1: möchte auch gar kein Gefühl, so alle Gefühle sind total valide. Ich will das
0: Ja,
1: auch immer. Ich
0: natürlich.
1: habe so viel Kontrollwahn, was das ist, unglaublich. Wie viel hat's geschlafen? Wie viel hat's gegessen? Alle Sachen so. Und es ist so, und ich bin immer, geht's mir am besten, wenn ich es einfach sein lasse.
0: Ja, wenn man
1: Wenn
0: es
1: ich
0: einfach sein
1: einfach die
0: lässt, auch mit
1: Kontrolle abgebe
0: Trinken
1: und es
0: oder so,
1: nicht, genau, das
0: wie
1: ist
0: viel
1: alles.
0: Milliliter.
1: Natürlich gibt es bestimmte Dinge. Natürlich will ich mein Kind nicht ohne Sonnencreme in die Sonne schicken. So, das ist, und es ist aber
0: Ja.
1: immer wieder so ein bewusstes Abgeben von bestimmten Dingen. Das ist so hilfreich, weil ich
0: Ja.
1: sonst ständig klammere und dann geht es mir selber, dann, ne, dann habe ich diese Spannung im Körper, die
0: Ja.
1: so, ja, einfach.
0: Naja, so ist das. Da gibt es unterschiedliche Wege.
1: Nicht
0: Das
1: zu
0: heißt jetzt auch
1: wissen.
0: überhaupt nicht, wie gesagt, dass da mein Weg der einzig richtige ist für alle. Aber was ich, ist es natürlich nicht. Aber was ich auf jeden Fall glaube, dadurch, dass ich es bei mir gesehen habe, dass halt der Weg, der halt ganz oft halt so getan wird, als wäre der einzige und das ist Einschlafbegleitung, bis das Kind selber sagt, das will es nicht mehr, auch nicht unbedingt. Also für uns hätte das nicht gepasst.
1: Ja, es
0: Und
1: ist
0: das,
1: möglich.
0: ja, es
1: Es
0: ist
1: ist
0: dann auch
1: möglich, es
0: möglich.
1: anders zu
0: Ja.
1: machen. Und es ist auch nicht traumatisch. Und ja, ich finde das auch sehr schön, diese Idee, dass ein Kind für sich selber verantwortlich sein kann für bestimmte Dinge und das lernen kann. Und dass
0: Ja.
1: es auch Welten gibt, in denen das Kind sein darf, in denen die Eltern keinen Platz
0: Genau.
1: haben. Ich glaube, Mama will auch oft bei allem irgendwie
0: Ja.
1: mit dabei sein. Na, und das
0: Ja.
1: ist ja auch, je mehr das Kind wächst, also eigentlich ist ja dieses Erziehen, ist ja eigentlich das Kind immer mehr für sich alleine machen lassen, bis es erwachsen ist. So, eigentlich bewegt es sich von im Körper sein zu am Körper sein zu weg vom Körper sein, immer weiter weggehen. Und das eigentlich hilft man dabei.
0: Ja.
1: Das ist
0: Ja,
1: total
0: genau.
1: schmerzhaft, so
0: Und
1: im
0: man will es
1: Grunde,
0: ja
1: wenn man so.
0: teilweise auch nicht loslassen,
1: Ja,
0: weil man ja das auch
1: genau.
0: vermisst, dann dieses
1: Ja,
0: Enge, wo ich
1: ja.
0: jetzt in dem Fall tatsächlich gar nichts vermisse.
1: Du hast es nicht so.
0: Aber es gibt also zum Beispiel, ich glaube schon, dass ich also manche Sachen auch das, ich finde es manchmal schon auch schön, morgens zum Beispiel noch im Bett zu kuscheln und so. Also dieses
1: Klar,
0: Co-Sleeping tatsächlich
1: kuscheln,
0: mag
1: kuscheln
0: ich schon.
1: sowieso.
0: Und auch das ins Bett bringen. Also jetzt die Bücher werden jetzt, also ich liebe halt auch, ich finde Vorlesen total wichtig. Also es war mir als Kind auch wichtig. Ich habe dann auch selber gern viel gelesen und finde das auch total schön jetzt mit ihm. Und aktuell sind die Bücher natürlich jetzt wirklich noch nicht besonders toll. Aber ich freue mich schon mega darauf, wenn man dann so Astrid Lindgren und so lesen kann. Und das ist was, das ich total genieße auch. Ne? Und auch
1: Ja,
0: jetzt die
1: total. Da
0: Bücher
1: freue ich mich auch sehr
0: jetzt,
1: drauf.
0: ja, sind noch nicht
1: Meine
0: so,
1: kleine
0: aber
1: Fische.
0: fangen jetzt schon an. Auch, dass es auch schon schön wird, so.
1: Aber
0: Genau.
1: ich wollte auch noch mal kurz zu dieser Einschlafbegleitung, zu den Gefühlen, die da hochkommen. Ich fand das auch sehr spannend, also oder finde es sehr spannend, dass ich in so viel Wut gehen konnte. Also ich bin zum Teil, ich habe sie dann wieder hingelegt und gemerkt, wow, ich lege sie gerade mit so einer Aggression wieder hin, weil ich so wütend bin, dass sie nicht schläft. Und ich fand das so krass. Ich hatte so viel Schamgefühle und Schuld, mich beschuldigen und sowas darüber, weil ich es auch nicht verstehen konnte, weil ich so war, warum werde ich da so wütend drüber? Mhm. Sie wird ja irgendwann einschlafen. Ne? Mhm. Ist ja nicht so, dass das nicht, also das ist ja einfach rein biologisch, es kann sie gar nicht einschlafen irgendwann so. Aber ich fand es so krass, wie wenig, dass ich diese Geduld nicht haben konnte und dass mich das so wahnsinnig gemacht hat, dass mich das so wahnsinnig gemacht hat, dass ich dann nicht mit leben konnte.
0: Ja, das weiß ich, weiß das auch noch. Ich habe dann auch teilweise wie ich ihn halt, er ist immer wieder aufgestanden, wie ich ihn ins Bett gedrückt habe teilweise.
1: Ja, ne, runtergedrückt, schlaf ein und so.
0: Ja, das ist halt so viel besser. das ist halt, glaube ich, einmal, es ist ja abends, man ist selber müde, will diese Freizeit jetzt auch endlich haben. Ja. Das kommt, aber dann kommt auch dazu, das Ziel ist, dass sich das Kind beruhigt. Und wenn das Kind da dann das überhaupt nicht zeigt und dann das macht einen einfach, also man will halt, dass das Kind.
1: Es Kontrolle.
0: Und es ist halt immer so ein Quatsch. Also deswegen war ich halt auch so vom Prinzip halt so ein bisschen für mich persönlich in meinem Elternsein gegen so eine Begleitung vom Einschlafen bei einem Kind, was kein Baby mehr ist. Weil ich irgendwie denke, es ist irgendwie Irrsinn, jemanden zum Schlafen bringen zu wollen. Wie du ja gerade sagst, das ist Biologie, irgendwann ist man einfach müde. Und wie ich teilweise auch, ich glaube, das würde ich jetzt auch rückblickend ganz anders machen, auch Tagschlaf, ne? Wie gesagt, er ist halt nur in Bewegung eingeschlafen. Ich bin teilweise viermal am Tag spazieren gegangen, abwechselnd mit Kinderwagen und Trage und so, weil er ist nur. Und dann habe ich immer auf die Uhr geguckt, ne, nach 2,5 Stunden, der muss jetzt wieder schlafen. Und vielleicht hat mein Kind gar nicht so viel Schlaf gebraucht, wie es immer überall gesagt wurde, weil ich teilweise dann ein waches Kind einfach gezwungen habe, mit sämtlichen Mitteln wieder einzuschlafen. Und wo ich halt irgendwie jetzt rückblickend denke, das ist auch total Irrsinn. Also jemanden zum Schlafen
1: man ist müde oder nicht.
0: Zu wollen.
1: Ja, total. Und das war auch meine Erkenntnis von den Momenten, wo ich so ausgerastet bin. Meine Erkenntnis war immer, ach so, sie war einfach noch nicht müde genug. So, das ist alles.
0: Ja, genau.
1: So, sonst schläft man ein.
0: Und ich glaube,
1: wenn man müde ist, ist man müde, man schläft ein. Und mich nicht an diese Regeln zu halten, von wann genau es sein muss und wie oft es sein muss und so. Ne?
0: Genau, ich habe mich da krass dran gehalten. Ich war da wirklich besessen von. Und mein Kind war, glaube ich, wirklich halt, hat weniger Schlaf gebraucht als altes. Also er ist ganz früh dann auch schon immer von 4 auf 3 Schläfchen, bla bla bla, dann irgendwann nur noch ein, als teilweise in seinem Alter noch 3 Schläfchen gemacht haben. Und jetzt hat er auch schon ewig keinen Mittagsschlaf mehr, obwohl die meisten es ja noch machen. Also er braucht tatsächlich, glaube ich, einfach weniger Tagschlaf zumindest. Ich habe das immer versucht, so zu erzwingen. So dumm. Also anstatt einfach mal zu gucken, was passiert. Ich habe es, vielleicht wäre er ja sogar eingeschlafen, aber ich habe das halt einfach, also vielleicht wäre er sogar auch mal im Liegen von alleine eingeschlafen, wenn ich ihn halt einfach mal gelassen hätte.
1: Ja, genau. Ich glaube, das ist auch viel, was wir von nicht-westlichen Kulturen lernen können, ist dieses, man lebt einfach sein Leben und das Kind kommt mit.
0: Genau. Und das ist ja, wenn du mehrere Kinder hast, geht es ja gar nicht anders. Es geht ja gar nicht anders. Wenn du halt 4 Kinder hast, dann ist das Baby, das kommt mit. Und das kriegt
1: schläft.
0: Und schläft halt, wenn es mal im Auto sitzt, wenn es mal, weil das andere Kind zum Geigenunterricht gefahren wird oder so. Und es ist dann halt einfach, das läuft halt irgendwie einfach mit. Genau, und das habe ich auch, also apropos nicht westlich, ich habe das auch in Ecuador, wo ich ja das Jahr war, erlebt, dass da hätte sich niemals eine Mutter abends eine Stunde ans Bett gesetzt. Die hatten die Zeit überhaupt nicht. Also, oder die sind halt ganz oft auch einfach gemeinsam mit den Kindern spät ins Bett gegangen. Ne?
1: Ja, ich habe auch öfter mal in anderen nicht-westlichen Kulturen im Urlaub wirklich erlebt, dass die ganze Art, wie mit Kindern gelebt wird, so anders ist.
0: Ja.
1: Also auch so nachts halt dann auch mal wach oder so oder mit auf der Straße und so und gar nicht irgendwie.
0: Genau,
1: gar nicht so diese
0: Partys und so.
1: Das ist total interessant, ja. Wir sind schon sehr so rigoros so regelnbedürftig.
0: Ja,
1: es muss jetzt Schlafenszeiten geben und ich bemerke es aber auch bei mir, dass ich das ganz stark so dringend, also ich hatte so viel Konflikt mit meinem Freund darüber, das so dringend zu wollen und auch zu untersuchen, warum ist das denn so? Was ist denn bei mir los, dass ich das so erzwingen will? Und ich habe auch schon noch gesehen, dass da viel an ADHS liegt, viel an meiner eigenen, also mein Therapeut hat mir ja das gesagt, wenn dein Kind geboren wird, kommt alles wieder hoch, was du in deiner Kindheit erlebt hast, was für Beziehungen du mit deinen Eltern hattest. Und auf jeden Fall, es war das so, dieses Gefühl von, ich hatte gar keine Struktur in meiner Familie und ich hatte so eine Abwesenheit mit meiner Mutter und das möchte ich jetzt und das muss ich jetzt, also ne, da kommen definitiv Wunden, werden da angetriggert. Und mit ADHS war auch ganz viel dieses, ich kann erst abschalten, ich kann erst mein ganzes Nervous System, ne, meine ganze körperliche Aufgeregtheit und Spannung kann erst sich beruhigen, wenn das Kind schläft.
0: Ja, das ist ein bisschen mit Hinblick auf die Zeit. Wir verquatschen uns hier, aber es ist auch ein Thema, wo es wirklich viel zu sagen gibt.
1: Ja, total.
0: Wir haben auch über unsere Kategorien alle noch gar nicht gemacht und sind schon bei einer Stunde.
1: Oh Gott, mal schauen, wie wir es runterschneiden können. Und dann machen wir mal unsere
0: Kategorien
1: vielleicht.
0: Oder mal länger, es kann auch eine längere Folge sein. Weil
1: genau.
0: Dem Thema, das ist wirklich, glaube ich, ganz interessant.
1: Lass uns die Kategorien machen, wir können ja auch versuchen, das schnell zu sagen.
0: Genau, dann die erste Kategorie ist der Rabenmutter-Mythos. Ich kann mir auch was, hast du was in petto?
1: Aber das ist ja jetzt in Schlaf, also das haben wir im Grunde besprochen mit dem Schlafthema. Ne? Also der Mythos wäre, dass das Schlaftraining immer irgendwie traumatisch und schlimm ist.
0: Genau, also dann mache ich auch eine Kategorie zum Thema Schlaf und das habe ich ja dann schon, den Mythos zum Thema Schlaf, das habe ich auch schon gesagt, dass ein Kind die ganze Zeit die Anwesenheit der Eltern braucht, um sich zu regulieren.
1: Ja.
0: Also, so, oder jedes Kind, das ist vielleicht der, manche Kinder brauchen es vielleicht
1: provokant.
0: Länger, aber
1: ja, genau.
0: Dass jedes Kind, der
1: jedes Kind
0: braucht.
1: Ist anders.
0: Genau.
1: Wir relativieren immer.
0: Ja. Genau, und dann ist unser Rabenmutter-Moment. Wann war man in der Woche mal eine Rabenmutter? Da fällt mir jetzt auch was ein, bei mir schon.
1: Ja.
0: Also auch zum Thema Schlaf und da habe ich ein bisschen Angst, weil das werden vielleicht viele ganz, ganz schlimm finden, die Leute, die es schlimm finden, wenn ein Kind alleine einschläft, auch wenn, wie gesagt, es bei uns mal immer sehr friedlich und fröhlich ist, die werden es trotzdem ganz schlimm finden, was ich gemacht habe. Also ich war alleine zu Hause mit ihm, mein Mann war ein paar Tage allein in Urlaub, sei ihm auch gegönnt, aber ich war halt alleine mit dem Kind und es war dann schon irgendwann sehr anstrengend für mich. Ich war auch so leicht angeschlagen und dann gab es halt einen Abend, da konnte ich nicht mehr und dann, ich traue es mir gar nicht zu erzählen, dann habe ich ihn halt einfach eine halbe Stunde früher ins Bett gebracht und er hat halt eine halbe Stunde länger da wach gelegen und ich hatte halt meine Ruhe. Das geht halt, wenn man...
1: Du findest, das ist jetzt so schlimm.
0: Also ich denke, das geht halt nur, wenn das Kind alleine einschläft, weil wenn es halt mit Einschlafbegleitung, dann hätte man halt eine halbe Stunde da Kampf gehabt wahrscheinlich. Und so habe ich halt ein relativ waches Kind halt einfach ins Bett gelegt.
1: Ja, das ist doch geil.
0: Und dann halt eine halbe Stunde für mich mehr einfach frei gehabt. Und ich wusste, er wird wahrscheinlich erst in einer halben Stunde einschlafen. Aber er lag dann da halt, war aufgeräumt.
1: Ja, ist doch super geil. Ich will meine Kleine aber möglichst früh ins Bett bringen. Ich habe da auch immer Diskussionen mit meinem Freund, aber ich habe gemerkt, dass wenn sie früher schlafen geht, dann schläft sie auch länger. Ja, also keine Ahnung,
0: das
1: warum
0: viele.
1: Das so ist.
0: Das
1: ist ganz komisch, aber
0: ganz
1: wenn
0: vielen.
1: Ich sie, wenn ich habe sie letztens um 18:30 Uhr schlafen gelegt, weil sie schon so müde war und dann ist sie um 7:30 Uhr morgens aufgewacht. Und sonst, wenn ich sie um 20 Uhr oder kurz nach 20 Uhr einschläft, dann ist sie oft schon um 6 wach. Also ich habe den Eindruck, dass es besser
0: ist. Es liegt an diesen... an diesen Hormonen, dass man halt Stresshormone hat, wenn man länger auf ist und dann auch weniger.
1: Dann wird die Nacht auch unruhiger.
0: Genau, uns ist das nicht. Also das ist auch wieder ganz komisch mit meinem Kind. Das ist ja, der ist ja ein Langschläfer auch, ne? Also bei uns ist tatsächlich, wenn ich ihn, also ich habe es auch schon erlebt, dass wir mit ihm auf einer Hochzeit waren und er dann erst um 22 Uhr ins Bett gegangen ist. Und dann am nächsten Tag halt bis 10 geschlafen hat. Er schläft eigentlich immer ziemlich genau 12 Stunden. Und dann entscheide ich halt abends, will ich, dass er um 7 aufwacht oder um 9.
1: Okay, aber also das ist anders, ja.
0: Ja, also das ist bei ihm, da ist er komisch. Und ich weiß also, dass das ganz, ganz viele, glaube ich, total neidisch sind, wenn sie das hören. aber ja, deswegen. Also ich weiß halt, wenn ich ihn früher ins Bett stecke abends, dass ich dann auch früher aufstehen muss am nächsten Tag.
1: Okay, ja, ich hab irgendwie jetzt diese Erfahrung, dass irgendwie sie besser schläft. Ja, das sind wahrscheinlich diese hormonellen Sachen.
0: Ja. Na gut, hast du noch einen Moment, Rabenmutter-Moment?
1: Ja, also das ist jetzt nicht jetzt passiert, aber ich erzähle es, weil es mit Schlaf zusammenhängt und auch um deinen, was du da irgendwie denkst, so besonders rabenmutterig ist, zu relativieren.
0: Ja.
1: Und das hier ist das Schlimmste in Anführungsstrichen, was jemals passiert ist.
0: Okay.
1: Und zwar hatten wir das Babyphone an, Und aber irgendwie, ich weiß nicht genau, wieso ich es nicht gehört habe. Also wir
0: Oh
1: waren bei
0: Gott,
1: den
0: oh Gott.
1: Großeltern, ja, genau, das ist wirklich das aller. Ja, wir waren mit der ganzen Familie und es war sehr laut und alle waren besoffen, außer mir, weil ich nicht trinke. Und ich weiß nicht genau, wie lange ich nicht mitbekommen habe, dass sie tatsächlich schreit. Und dann, als ich es mitbekommen habe, bin ich hochgelaufen und sie war tatsächlich auch wirklich, wirklich
0: Oh Gott.
1: verzogen. Und das war das, also ich bin,
0: Oh,
1: ne, ich habe,
0: schrecklich. Ah.
1: ja, es war ganz, also es war so schlimm für mich. Ich habe wirklich, also ich habe
0: Du hast
1: so
0: geheult
1: selber
0: selber.
1: geheult, habe dann,
0: Ja, kann
1: naja,
0: ich
1: ich habe mich
0: verstehen.
1: zusammengerissen für sie, ich habe sie natürlich einfach
0: Ja.
1: gehalten und sie hat ganz viel geweint und dann ist auch Papa gekommen und wir haben sie zusammen alle gehalten, ne? Wir waren dann so zusammen und wir sind dann auch bei ihr geblieben, da hat sie auch wirklich dann bei uns mitgeschlafen und so. Sie hat sich auch beruhigt, das hat länger gedauert. Ich weiß eben nicht, ob sie dann, wie lange sie da geweint hat, ob das jetzt irgendwie nur 5 oder 10 oder 15 Minuten waren, kann ich nicht sagen. Aber das war echt schlimm für mich. Und trotzdem auch da, das, was ich gerade sagte, ne, da jetzt zu glauben, dass das jetzt für immer traumatisch war, ne, wenn ich das vergleiche mit eben Kindern, die ganze Nacht irgendwie da sind und ihre Mutter ist besoffen irgendwo auf einer Parkbank und auch die sind okay und die Kinder sind okay, ne, das. Ne, also, ne, wenn ich jetzt drüber spreche, über Freundinnen, die in Genesung sind. Ja, ne, also auch zu sagen, okay, das ist halt passiert. Das ist passiert, das
0: Das
1: war
0: war ja auch
1: richtig
0: aus
1: blöd, so.
0: Versehen.
1: Ja, ne,
0: Ja,
1: es war
0: das
1: aus
0: muss man sich dann
1: Versehen,
0: auch
1: so.
0: verzeihen. Das ist,
1: Ja,
0: ich kann mir auch vorstellen, dass es
1: krass,
0: schrecklich
1: aber
0: sein
1: zu
0: muss.
1: beobachten, ne, ja, also ich war natürlich in absoluter, völliger Vorhölle
0: Total.
1: mit
0: Oh Gott, ich kann mich auch
1: Gefühlen.
0: ganz schlimm fühlen. Wenn
1: Ja,
0: man
1: und
0: nicht
1: das
0: weiß, auch wie
1: ist.
0: lange, aber vielleicht war es ja ganz kurz, sonst hättest, vielleicht ist sie super schnell hochgeschaukelt, sonst hättest du es ja früher gehört.
1: Ich weiß
0: Wenn
1: es
0: das
1: nicht, ja,
0: funktioniert hat.
1: ich kann es nicht
0: Ja.
1: sagen und ich kann nur sagen, oh, schau mal, boah, ist das ein krasses Gefühl, eine Mama zu sein.
0: Ja.
1: Ne? Boah, ist das krass, sich so, so, so
0: Ja.
1: verantwortlich zu fühlen und zu sein für ein Kind,
0: Ja.
1: für ein kleines Wesen, das überhaupt nicht für sich selber sorgen kann. Das ist einfach das krasseste Ding zu machen.
0: Genau, Rabenmutter-Tipp. Also ich habe was, das ist tatsächlich kein Rabenmutter-Tipp. Das ist einfach ein Tipp. Was, also wenn es ums Thema Schlaf jetzt geht.
1: Also deine ganze Einschlafbegleitung
0: Ja, genau, die
1: loszulassen,
0: war
1: du
0: schon,
1: hast, das ist ja
0: aber,
1: schon
0: und
1: ein
0: das ist
1: Tipp, ja.
0: jetzt wirklich nicht rabenmuttermäßig, aber das ist wirklich einfach ein Tipp, den hatte auch meine Hebamme gesagt damals, und das ist, glaube ich, wirklich gut. Also jetzt gerade, wenn man halt ein Baby noch hat. Es ist gut halt beim Thema Schlaf so flexibel wie möglich zu bleiben, dass halt nicht nur, also es gibt, glaube ich, viele, die merken halt, okay, Kinderwagen funktioniert nicht, wir nehmen deswegen nur die Trage. Das immer wieder ausprobieren. Bei uns hat dann der Kinderwagen nach 4, 5 Monaten halt auch funktioniert, voll praktisch. Dann war man halt ein bisschen flexibler, dass man halt guckt, oder wenn ein Kind im Auto am Anfang noch nicht einschlafen kann, nach ein paar Mal, bei unserem Kind war es so, ist es da eingeschlafen, dass man halt so viele Wege wie möglich hat, wenn man nur, und nicht nur die Brust, sondern halt Trage, Kinderwagen, Autositz, Brust. Also bei mir hat leider die Brust nicht geklappt, dass man halt so viele Wege wie möglich versucht, dass die gehen. Und es dann halt auch immer mal wieder probiert, auch wenn es am Anfang nicht gegangen ist. Das ist jetzt kein Rabenmutter-Tipp, einfach ein
1: Nee,
0: Tipp. Und
1: das ist
0: vielleicht auch
1: wirklich.
0: Rabenmutter-Tipp, weil ich kenne Leute auch, die halt sagen, okay, Kind schreit im Auto, wir fahren nie wieder Auto. Das ist gut für das Klima, aber nicht gut für euch und fürs Kind auch nicht, weil das kann das echt lernen. Also unser Kind hat es wirklich gelernt, als wir dann einmal im Urlaub waren und täglich Auto gefahren sind. Plötzlich ist der da nach 3 Minuten eingeschlafen.
1: Ja, total. Also dieses viele verschiedene Sachen und nicht an einem einzigen festklammern müssen, ist ein unglaublich guter und wichtiger Tipp. Und auch die Sachen wieder ausprobieren, auch wenn sie beim ersten Mal nicht geklappt haben. Super wichtig. So, weil die Kinder ändern sich ja auch die ganze Zeit. Das kann man auch zum Essen, da kann man auch noch extra, aber ne, unsere Kleine kann was ablehnen und am nächsten Tag essen. Also das ist nichts ernst nehmen. Ja. Und
0: Und
1: mein
0: dein
1: Tipp
0: Tipp?
1: war schon mit auch enthalten mit diesem, dass diese Einschlaf, diese, ne, Pick-up-Put-Down hat wirklich gut funktioniert, auch wenn am Anfang Weinen da war. Das war ganz schnell, hat es funktioniert. Und Rabenmutter-Tipp ist auf jeden Fall, Papa, wenn es den gibt, machen lassen. Machen lassen und zwar auch, wenn das Kind sich beschwert und Mama will, was ich jetzt höre von Leuten, ne, und es ist auch gut für die, dass sie da durchgegangen sind, das einzufordern.
0: Ja, auf jeden Fall, das glaube ich auch. Papa machen lassen und Papa, ja, das ist auch gut für den Vater. Und es ist, also,
1: Ja.
0: da auch das Gefühl zu kriegen, ich bin gleich nah. Also das, ja, ich glaube auch, das ist in vieler Hinsicht gut. Und klar, es gibt auch Leute, die das nicht haben, vielleicht auch Leute, die zwar nicht alleinerziehend sind, aber der Vater arbeitet immer so lange oder was weiß ich, die einfach diese Option nicht haben, dann geht es da nicht. Ja. So, das ist einfach dann so, aber dann halt in anderer Hinsicht auch, wenn, also ja, dann genau, auf jeden Fall ein bisschen loslassen.
1: Ja,
0: genau, aber wir sind jetzt echt schon über der Zeit.
1: Ja.
0: Und genau. Das war's zum Thema Schlaf. Oder hast du noch irgendwas auf dem Herzen, was du dazu unbedingt loswerden willst?
1: Nee, ich glaube, ich habe auch alles gesagt, was mir da wichtig war.
0: Genau.
1: Es gibt immer, man könnte ewig noch über alles andere weiterreden, wie anders der Tagschlaf ist bei meiner, wie sehr mich das aufgeregt hat und so. Aber ja, ist das erstmal.
0: Ja, kann man vielleicht auch nochmal. Also so, wenn das Thema gut ankam und da es noch Fragen dazu gab oder so, können wir ja nochmal eine Folge zu machen, weil ich glaube, das Thema Schlaf kann man wirklich ewig ausweiten.
1: Ja.
0: Genau. Dann gibt's, wenn es euch gefallen hat, macht gerne, abonniert uns, macht einen Daumen hoch, oder ich weiß gar nicht, wie man das auf den Kanälen macht, aber macht ein Plus oder abonniert uns und empfiehlt uns weiter. Und wenn nicht, sagt's uns gerne auch. Und sagt es auch weiter. genau, und ich muss jetzt gerade mal gucken, weil ich ja, denke ich, die nächste Folge anteasern wollte. Genau, genau, das Thema der nächsten Folge ist dann das Thema, wo es auch richtig viel zu sagen gibt. Geburt. Wie haben wir unsere Geburten erlebt? Was sind Mythen über die Geburt, die wir nicht mehr glauben? Und genau, das kann man auch, glaube ich, sehr, sehr viel zu sagen. Und was würden wir genauso wieder machen und auf keinen Fall nochmal machen? Genau. Dann bis zur nächsten Folge und tschüss.
1: Tschüss.
2: Ja, Schatzi, Podcast ist jetzt fertig. 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

0: Hallo, da sind wir wieder. Metal Reggae Kingdom, 16 bis 18 Uhr, jeden vierten Samstag im Monat.
1: So ist es.
0: Redaktionell verantwortlich für den Inhalt der Sendung Metal Reggae Kingdom sind Nils Bennecke und
1: Moritz Niedermeier. Und du bist heute wieder dabei,
0: Mensch. Ja, ich bin auch dabei, so. Das stimmt. Nachdem die letzte Sendung, ich finde, sehr erfolgreich Moritz mit seinem Kumpel Nick gemacht hat.
1: Danke.
0: Ja, ich fand, hab natürlich dann von zu Hause reingehört.
1: Also du hast deine eigene Sendung gehört. Naja, ich sag
0: ja
1: bloß.
0: Ja, das war vielleicht auch mal ganz gut, dass ich das mal so live hören konnte.
1: Aha.
0: Ja, hat mir sehr gut gefallen. Ich hoffe euch auch. Ja, wir fangen heute an mit Halloween, mit dem gleichnamigen Track Halloween, ein bisschen Power Metal. Ich habe, wo war es, Summer Breeze, wo die gerade waren?
1: Was die ich meine, es war Summer Breeze.
0: Ja, ich glaube Summer Breeze, das haben die, konnte man live im Internet verfolgen.
1: Mhm.
0: Und da war ich sehr überrascht. Ich hatte Halloween, klar kannte ich Halloween, aber halt nie großartig vorher gehört. Aber das Konzert hat mir sehr gut gefallen. Und besonders der Track live.
1: Ich weiß gar nicht, was hatte ich denn da nochmal geschaut? Paleface Swiss, ne?
0: Das kann sein, ja.
1: Hatte ich mir schön in der Nacht reingehauen.
0: Ja.
1: War auch sehr, sehr geil.
0: Ja. Ja, das ist immer ganz angenehm. Wenn man das Festival schon nicht besuchen kann, dann kann man es irgendwie streamen oder...
1: Na, vor allem kostenlos.
0: Vor allen Dingen kostenlos, genau. Ja, dann geht's jetzt los mit Halloween von Halloween.
1: Viel Spaß.

0: Ja, nicht das Lied, sondern das Lied davor war die Band Invictus aus Japan. Habe ich aus reinem Zufall entdeckt. Sehr geil, finde ich. Leider irgendwie kein Merch für mich hier in Deutschland zu finden. Ja, Mo, was gibt's noch Neues? Oder?
1: Ja, ich habe auch eine neue Entdeckung.
0: Ja?
1: Nicht aus Japan.
0: Ah, okay.
1: Aber ich denke mal, die Band Bullet for My Valentine haben wir oft thematisiert.
0: Ja.
1: Möglicherweise bin ich dafür daran schuldig.
0: Nur möglicherweise.
1: Weiß man nicht. Ne? Aber ich habe tatsächlich, ich glaube sogar über Instagram oder irgendein Video auf jeden Fall, ein Nebenprojekt von dem Vocalist und Gitarrist Matt Tuck gefunden. Ist relativ unbekannt in meinen Augen, also wissen gar nicht so viele davon. Und da habe ich euch jetzt mal einen Song mitgebracht. Die Band heißt X-Wound und sie haben 2012 ein Album rausgebracht und dann kam nicht wirklich mehr viel. Aber wir hören jetzt einen Song von dem Album. Viel Spaß.
0: Ja, viel Spaß.

0: Ja, das war Six Feet Under mit dem Sänger Chris Barnes, der frühere Frontman der Band Cannibal Corpse, die wohl wahrscheinlich gleich bekannt sind. Vielleicht ist Cannibal Corpse ein bisschen bekannter.
1: Ich glaube, ein bisschen bekannter sind sie schon, ja. Ich glaube, gerade durch deren Geschichte und was es da alles gab, sind sie, glaube ich, schon bekannter.
0: Ja. Ja, wir spielen noch eine halbe Stunde Metal. Für den Großteil der Musikauswahl, muss ich fairerweise sagen, war ich heute verantwortlich.
1: Ja gut, liegt natürlich auch daran, letzte Sendung war ich natürlich zu 100% quasi bei den Songs dabei. Ich glaube, wie viel hattest du letztes Mal? Ein, zwei Stück hatte ich, glaube ich, dir reingepackt oder sowas.
0: Nee, ich glaube nicht ein.
1: Ich weiß es nicht mehr.
0: Ich glaube nicht ein. Ist aber auch in Ordnung. Ich meine, wenn man Gäste hat, dann ist es natürlich super, wenn man natürlich auch viel deren Genre oder deren Musik natürlich auch spielt. Das ist ja auch der Sinn der Sache.
1: Wo wir auch schon dabei sind. Für die Leute, die letztes Mal nicht gehört hatten. Letztes Mal war die Band Into Ashes zu Gast aus Wolfsburg. Auch nochmal liebe Grüße einfach. Vielen lieben Dank, dass ihr da wart. Und genau, jetzt habe ich natürlich auch noch ein paar Songs von mir mitgebracht, wo auch, denke ich mal, Gesang dabei ist. Ja. Ich weiß nicht, wie ich es besser formulieren soll, aber mit Gesang war ja bislang noch nicht viel da. Ich meine, ein, zwei Songs hatte ich zwischendurch, aber der Hauptteil war ja deins.
0: Ja.
1: Und da kommen jetzt aber noch ein paar.
0: Und die letzte halbe Stunde ist dann auch meins zu 99,999%, würde ich sagen.
1: Ich bin zufrieden mit meinen 0,001%, ja.
0: Ja, letzte halbe Stunde spielen wir dann natürlich Reggae. Ja, da habe ich eine schöne Auswahl diesmal zusammengestellt, hoffe ich.
1: Hast du?
0: Habe ich. Ja.
1: Na dann.
0: Ja, was haben wir jetzt?
1: Naja, jetzt gibt es erstmal eine Band aus Österreich, aus Wien, und zwar in Newchap. A New Chapter mit Colorblind.
0: Ja, viel Spaß.

0: Ja, das war dann doch ziemlich abgehackt. Das war die Band Misery Index. Damit haben die den Schluss gebildet der heutigen Metal-Session von 1,5 Stunden in unserer Sendung. Ja, wie vorhin schon erwähnt, heute für den Hauptteil der Musikauswahl war ich zuständig oder bin ich verantwortlich, wollte ich schon sagen. Verantwortlich sind wir natürlich beide für die Sendung, aber die Auswahl stammt zu, ich sag mal, 90% von mir. Ja, jetzt spielen wir noch ein bisschen Reggae. Was heißt ein bisschen? Eine halbe Stunde.
1: Naja.
0: Ja. Wie fandest du denn meine Musikauswahl heute?
1: Naja.
0: Ja, okay.
1: Schnell und
0: Ja,
1: aggressiv.
0: schnell und aggressiv. Ja, so muss es auch manchmal sein.
1: Gänsehaut.
0: Also musikrichtungstechnisch. Ja, wir fangen an mit Barry Hammond. Sehr alter Reggae-Künstler schon. Macht schön Roots-Reggae, der mir auch sehr gut gefällt.
1: Meinst du, jetzt kriege ich den Gesang, der mir eben gefehlt hat?
0: Jetzt kriegst du Gesang, ja.
1: Na, Mensch.
0: Ja, vom Feinsten.
1: Mensch.
0: Vom Feinsten, ja. Barry Hammond, ich würde sagen, Moritz, dann legen wir los, oder? Ja, alles klar. Viel Spaß mit Reggae, Barry Hammond.

0: So. Ja, das war's dann auch gleich schon wieder. Jetzt im Hintergrund läuft nochmal der erste Track, Paris Hammond. Ja. Ist wie es ist.
1: Naja, wir reden ja auch den hauptsächlichen Teil drüber und man muss es auch mal so sehen. Hätten wir jetzt einen neuen Track gespielt, ja, hätte man den ja gar nicht mehr gehört.
0: Das macht ja auch jeder.
1: Ne?
0: So. Ja, verantwortlich für den Inhalt der Sendung Metal Reggae Kingdom sind Nils Boah. Benecke und
1: Moritz Niedermeyer. Du bist ja richtig so, poetisch
0: ja.
1: hier. Mann.
0: So ist es. Ja, Moritz, wann ist denn unsere die nächste Sendung?
1: Neue?
0: Wir
1: rücken unserem Jubiläum wieder nach, ne?
0: Ah ja, ja, stimmt. Ja. Im Oktober wieder, ne? Two years, 2 Jahre dann schon, Wahnsinn.
1: Die nächste Sendung jetzt aber, wir müssen auch mal auf dem Boden der Tatsachen bleiben.
0: Ja.
1: Ist am 26. September.
0: Ja.
1: Da hören wir uns wieder.
0: Ja, vielleicht lassen wir uns da mal was einfallen. Also ein Gast ist nicht geplant, kann natürlich immer spontan passieren, aber vielleicht lassen wir uns da mal was einfallen. Ja, weiß nicht, ob wir da mal eine Sondersendung...
1: Du meinst im Oktober jetzt?
0: Im Oktober, ja.
1: Ja, da müssen wir mal schauen.
0: Ja, da müssen wir mal schauen, ob wir da uns mal was Besonderes
1: einfallen lassen. Plot-Twist, wir sind den ganzen Tag hier. Nein, sind wir nicht.
0: Ja, ganzen Tag...
1: Wir machen das Tagesprogramm von 0 bis 0 Uhr.
0: Ja.
1: Na
0: ja,
1: denn.
0: So. Ja, wir hoffen, die Sendung hat euch gefallen. Und wie immer könnt ihr uns natürlich auf Social Media, auf Instagram folgen.
1: Mhm.
0: Ne? Da freuen wir uns natürlich auch sehr drüber.
1: Da gibt es auch immer wunderbare Fotos. Jede
0: genau.
1: Sendung.
0: Genau, jede Sendung.
1: Wenn wir es nicht vergessen.
0: Ja, jede Sendung machen wir eigentlich ein Foto. Eins steht noch aus.
1: Ja, das stimmt. Noch von der Sendung mit Hendrik von Schurkel, liebe Grüße.
0: Ja, liebe Grüße.
1: Das müssen wir nochmal nachholen, auf jeden Fall.
0: Das holen wir auf jeden Fall noch nach. Das Foto kommt dann noch, aber ja, da haben wir irgendwann mal mit angefangen und das behalten wir auch so bei. Bleibt uns nur noch schönes Restwochenende zu wünschen. Und
1: genau.
0: Wir hoffen, wir hören uns dann im September wieder.
1: Im September. Aber jetzt hört ihr erstmal noch den Track vom Anfang zu Ende.
0: Genau, Barry Sanders.
1: Ja. Macht's gut.
0: Alles Gute.
1: Nur das Beste. Bis dann.
0: Ja, ciao.

Es ist kurz vor 20 Uhr, das heißt Beat Kitchen ist so ziemlich am Ende angelangt. Ich hoffe, ihr hattet Spaß die letzten 120 Minuten. Wenn dem so ist, nächsten Samstag wieder mit am Start sein. Andy Ray Live in the Mix genießen und in dem Sinne bin ich raus. Ich wünsche euch ein schönes Wochenende, bleibt oder werdet gesund. Bis nächsten Samstag. Ciao.

0: Hallo und herzlich willkommen
1: zu A&D Sessions. Wir sind Anito und Dansky und unsere Sendung heißt A&D Sessions. Uns gibt es einmal im Monat bei Leibniz FM.
0: Und auf Radio Tonkuhle.
1: Stimmt.
0: Oh, da müssen wir uns immer noch dran gewöhnen.
1: Genau, wir sind wir sind zwei DJs und Veranstalterinnen aus Hannover und haben jetzt seit ziemlich genau einem Jahr unsere Sendung
0: ziemlich
1: hier.
0: Genau.
1: Und zeigen uns jedes Mal Songs, die andere vorher nicht kennt, beziehungsweise von der die andere vorher nicht weiß, welche sie sind, zu einem bestimmten Thema.
0: Vielleicht einmal kurz hier an dieser Stelle noch eingeschoben, Happy Birthday Leibniz FM nochmal einjährigen Geburtstag. Radio Tonkohle, weiß ich gerade nicht genau, wie lange es die schon gibt.
1: Länger
0: schon
1: wahrscheinlich.
0: Sehr viel länger.
1: Sehr viel
0: schon
1: länger.
0: Sehr, sehr, sehr viel länger.
1: Ja, genau.
0: Aber
1: ja.
0: Trotzdem cool, dass es Radio Tonkohle auch gibt.
1: Happy Birthday.
0: Genau. Back zur Sendung, zurück zur Sendung.
1: Oh, ich muss heute so meinen Hals so komisch strecken.
0: Ja, du sitzt da extrem unentspannt.
1: Ja.
0: Wir richten uns das hier gleich nochmal ein. Und zwar, wie gesagt, haben wir jede Sendung ein anderes Thema, zu dem wir uns gegenseitig Musik vorstellen oder mitbringen. Und unser heutiges Thema lautet Local Artists, Local Music.
1: Also nicht nur Hannover, sondern auch, sagen wir mal, erweiterte Umgebung.
0: Sagen wir mal Niedersachsen, sagen wir mal Norddeutschland.
1: Ja, wir sehen dann nachher, wie erweitert es
0: ist. Der Begriff Local ist sehr dehnbar bei uns heute.
1: Ja, genau.
0: Und ich glaube, also ich weiß nicht, wie es dir so ging in der Vorbereitung, aber meine Selection heute ist ganz schön wild.
1: Ja, wild. Also ich glaube tatsächlich, dass es doch vielleicht einen etwas roten Faden zu erkennen gibt, aber auf jeden Fall auch mal cool, sich wieder mit hier darauf zu fokussieren und da auch mal neue Sachen zu entdecken in unserer direkten Umgebung.
0: Ja, und ich bin auch sehr gespannt, was du jetzt mitgebracht hast.
1: Wenn ich den Song finde.
0: Wir haben wahrscheinlich auch ein paar Überschneidungen, schätze ich mal.
1: Okay, nicht gucken?
0: Nee, ich guck nicht.
1: So, ich starte mit einem Song von unserem Homie Django. Liebe Grüße.
0: Es wird mal wieder eine große Shoutout-Sendung, glaube ich.
1: Liebe Grüße nach Hildes Crime. Django, OG, DJ, Music Lover, Beatmaker, Tänzer, Producer. Habe ich was vergessen? Organisator.
0: Geschäftsführer
1: und
0: der
1: jetzt,
0: Kulturfabrik.
1: Genau, und jetzt Geschäftsführer der Kulturfabrik. Hat ein Album gemacht, ich glaube 2024, und da ist ein Song drauf, dessen Name ich allein schon sehr cool finde, da heißt Chop Güzel. Ich liebe ja auch Wortspiele, so.
0: Jan auch.
1: Genau, also genial. Und damit würde ich uns jetzt einfach mal in die Sendung leiten.
0: Bitte spiel den nochmal ab.

0: Das war auch Musik aus Hildesheim. Das waren Young Vishnu und Pachacuti.
1: Ah, ich mach mal die Platte kurz aus.
0: Ja.
1: Ist egal.
0: Ist ja, auch okay. Egal. Genau, mit dem Song, ich weiß leider nicht, wie man ihn ausspricht.
1: Gut, dann fragen wir da nochmal nach.
0: Ich spreche ihn jetzt einfach so aus, wie er geschrieben wird, Bayrang Bali. Mhm. Aber vielleicht spricht man es auch anders aus. Ich wollte vorhin eigentlich schon nachgefragt haben, aber dann habe ich es doch nicht gemacht.
1: Das können wir ja nochmal nachreichen.
0: Ja.
1: Für alle Interessierten. Ja, sehr schöner Track. Jetzt sind wir hier sehr smooth reingestartet. Ich muss mir hier mal noch, ich bin heute irgendwie langsam. Ich habe mir auch gar nicht überlegt, was ich als nächstes nehme. Also.
0: Wir sind heute irgendwie so ein bisschen unorganisiert hier unterwegs.
1: Ja, ich glaube, wir sind einfach auch aufgeregt, weil wir die ganzen coolen Local Artists jetzt hier vorstellen.
0: Weißt du, was ich auch gedacht habe vorhin?
1: Was?
0: Jetzt stellen wir halt so Musik von denen vor, die ja aber teilweise auch vor längere Zeit gemacht haben. Yeah. Und vielleicht finden die das gar nicht mehr gut, yeah, was sie da gemacht haben.
1: Gut, also es ist halt jetzt DJs Point of View.
0: Ja. Also wir haben die Songs jetzt rausgesucht und wir finden sie immer noch gut.
1: Ja, safe.
0: Falls ihr die Artists, von denen wir das jetzt spielen, falls ihr da jetzt irgendwie Zweifel habt, dass ihr da was Gutes gemacht habt, wir finden es immer noch gut.
1: Ja, und ansonsten Beschwerde per DM ist auch,
0: genau,
1: kann gemacht werden.
0: Slidet uns rein.
1: Slidet uns doch rein. Also, dann würde ich jetzt mal sagen, ich mache einfach direkt weiter mit dem Hildesheim. Wir bleiben mal in Hildesheim.
0: Gut.
1: Und wir machen weiter mit Laïs and the New Love Experience und dem Song Karkara.
0: Ja, den wollte ich auch spielen.
1: Den wolltest du auch spielen.
0: Ich habe die Platte dabei und habe mir den ausgesucht zum Spielen. Aber gut. Ja.
1: Und wir spielen den erstmal ab und dann gibt es danach nochmal mehr Infos dazu.
0: Ja.

0: Jo, wir wollten natürlich auch nochmal hier Shoutouts geben an die beteiligten Musicians und Producers Young Vishnu.
1: Auch hier wieder produziert von Young Vishnu.
0: Und Anito hat hier das Plattencover aufgeschlagen, wie
1: Aufgeklappt,
0: ein Buch.
1: wie ein großes
0: Ja,
1: Buch.
0: genau.
1: Wir hatten Kito Carling an den Saxophonen, an den Keys, an der Gitarre und an den Drums. Wir hatten Young Vishnu am Bass. Wir hatten El Congo Allen an der Trompete. Wir
0: Eine
1: hatten
0: Trompete.
1: Aduni an der Percussion und natürlich Lais Vocals.
0: Genau. Und das Album heißt, kannst du mich bitte korrigieren? Oder sagst du?
1: Soll ich so
0: Ja.
1: sagen, wie ich das gerne
0: Ja.
1: sage? Ella Pacheco.
0: Ja, genau. Wie der
1: Wie der
0: famous
1: Song von
0: track.
1: Jim
0: Ja,
1: Meyer.
0: genau. Sie ist gegangen. Okay. Ja, was hast du als nächstes mitgebracht?
1: Mein Hildesheim Repertoire ist jetzt hiermit auch schon
0: Ausgeschöpft.
1: ausgeschöpft. Hast
0: Okay.
1: du noch was aus Hildesheim?
0: Boah, weiß ich gerade gar nicht. Schauen wir mal gleich mal.
1: Also falls doch schon, könnten wir, naja, aber bis du das jetzt gefunden
0: Nee,
1: hast,
0: du machst
1: dann
0: jetzt einfach weiter wie geplant.
1: auch mit Hildesheimer Bezug, weil da Leute auch in Hildesheim mal gewohnt haben oder auch immer noch wohnen, vom Maliki World Orchestra. Von denen spiele ich nicht
0: Den
1: Bongiorno.
0: hatten wir, glaube ich, schon mal in der Sendung,
1: Ich habe
0: oder?
1: ihn auch dabei, falls wir noch Zeit haben, weil den kann man nicht oft genug hören. Aber wir hören heute Si Miro la Luna.
0: Schön.

0: Beautiful.
1: Beautiful. Sollen wir hier eigentlich auch die Musicians alle nochmal shoutouten?
0: Ja, wenn du das jetzt auf Anhieb hinbekommst, gerne.
1: Also Nene Vasquez an der Percussion, Eike Ernst an den Drums, ich glaube Klaas Dörries am Bass, Chiara Raimondi an den Vocals, Markus Korda an der Gitarre,
0: ich glaube, das
1: Trombone, Shasti, Trompete, Daniel Zainun.
0: Okay, sie macht es hier gerade völlig ohne Notizen.
1: Und das sind die, die mir jetzt einfallen. Bestimmt habe ich jemanden noch vergessen.
0: Ja, aber es klingt nach
1: viel. Arne Dreske an den Keys.
0: Ups.
1: Okay.
0: Aber jetzt haben wir alle,
1: das
0: oder?
1: War's jetzt, aber...
0: Okay, ja.
1: Maliki Klasse. World Orchestra aus Hannover und Hildesheim.
0: Und Hildesheim.
1: Ja.
0: Genau, also ich mache weiter mit einer Band, die ich neulich erst zum ersten Mal gehört habe. Und zwar beim Klavier am Bahnhof, am Hauptbahnhof. Also Klavier, wir, wie wir geschrieben. Das, falls es Leute noch nicht gesehen haben, ich weiß gar nicht, steht das da noch?
1: Nee, das steht immer, also die letzten drei Sommers stand das, glaube ich, immer so für einen Monat am Hauptbahnhof und ist offen zugänglich für alle Menschen.
0: Genau. Und da gab es halt auch ein paar Konzerte, wie zum Beispiel das Konzert von der Band Tudo Azul, eine sechsköpfige Band aus Hannover, die sich der brasilianischen Musik verschrieben haben.
1: Wow.
0: Und das war ein richtig schönes Konzert, weil es allgemein auch einfach eine schöne Stimmung war, irgendwie, weil am Hauptbahnhof so viele verschiedene Menschen zusammenkommen und der Musik zu hören, die da normalerweise vielleicht nicht zusammenkommen würden. Genau, und von der Band habe ich den Song Aventura mitgebracht. Genau, mehr habe ich eigentlich gar nicht zu sagen.
1: Geil.

0: Sweet.
1: Süß.
0: Das kann ich mir ganz gut vorstellen, wie das beim Klavier war. Ich spiele als nächstes auch einen Künstler, den ich das erste Mal tatsächlich beim Klavier am Bahnhof gesehen habe.
1: Liebe Grüße an Klavier am Bahnhof.
0: Das ist hier die Talentschmiede in Hannover.
1: Ja.
0: Und zwar mit diesem Künstler bin ich tatsächlich nicht nur hier, verbinde ich nicht nur hier local mit, sondern wir kommen auch aus der gleichen Heimatstadt. No.

0: Musical-Sounds ist ja irgendwie klar, das, es liegt irgendwie auf der Hand, aber trotzdem finde ich, macht er Musik, die ist schon irgendwie sehr besonders, so auch in unserer heutigen Zeit vielleicht. Deswegen, ja, finde ich einfach echt geil, was er macht. Vor allem auch live macht es sehr viel Bock. Letztes Jahr durfte ich dabei sein bei seinem Release-Konzert in der Hüttenstraße und das hat sehr viel Spaß gemacht.
1: Möchte ich auch unbedingt gerne mal live sehen. Da habe ich es nämlich leider nicht hingeschafft, glaube ich. Aber ich habe natürlich Videos davon zu Gesicht bekommen und es sah spectacular aus.
0: It was.
1: Auch die Outfits.
0: It was.
1: So.
0: Ja, ich meine, seine Bühnenshows sind halt auch einfach eine Show. Ja. Und das macht Bock. Genau, ich spiele Ich will dich gerade nicht sehen von Darian Tabatabai.

0: Also, Darian, falls du noch Background-Sänger brauchst. Ne?
1: Wir haben hier gerade gut mitgesungen.
0: Wir wären dafür bereit. Ich würde auch einen Samtsakko anziehen, kein Problem.
1: Ja, wir nehmen deine Kostümvorschläge gerne an.
0: Oder eine Federboa. Voll gerne. Ja, Killer, richtig cool. Der nächste Track, den ich mitgebracht habe, ist von der Band Villa. Genau, Villa hat gerade ein neues Album rausgebracht, gerade recht recently.
1: Gerade rechtzeitig.
0: Rechtzeitig zu unserer Sendung. Das heißt Ugly and Fake und ich werde den Song Fuck the Society daraus abspielen. Und ich habe nochmal nachgeschaut, wie Villa sich selbst beschreibt. Genre fluid, electronic, acid jazz, ein blend of neo soul, hip hop, electronic music and jazz oder sowas in die Richtung. Auf jeden Fall.
1: Sowas in die Richtung steht da auch in der Beschreibung?
0: Das steht da auf Deutsch. Nein, natürlich nicht.
1: Ach so.
0: Genau. Also eine

0: Band, die wir bei der Feinkostlampe einmal gesehen haben, zusammen.
1: Ich glaube, da war ich nicht dabei, to be honest.
0: Ah ja, also ich weiß auch gar nicht mehr, wann das genau war. Müsste vor 2 Jahren gewesen sein oder
1: Nee,
0: so.
1: genau, da warst du alleine da und dann hast du mir
0: Dann war ich
1: in
0: Fan.
1: höchster
0: Ich
1: Aufregung,
0: war in
1: weiß ich noch, hast du mir
0: Aufruhr,
1: das
0: in heller
1: du, sie
0: Aufruhr.
1: war in Aufruhr und hat mir gesagt, das ist unfassbar, was hier gerade
0: Es ist
1: passiert.
0: unfassbar, was hier gerade passiert, genau. Und ja, deswegen jetzt der Song von Villa und ach so, vielleicht noch einmal kurz die Band vorstellen. Villa ist zu dritt: Sophia Göken, Benedikt Binat und Michel Lühring. Und jetzt kommt Fuck the Society.

0: Bam.
1: Krank.
0: Da wird der Nacken aktiviert.
1: Ja, der wurde hier gerade ordentlich aktiviert. Ja, mega Band auf jeden Fall. Hört euch das neue Album an, geht zu Konzerten, sowieso von allen
0: Wer
1: Bands,
0: kann,
1: die wir
0: zu
1: hier
0: Konzerten
1: heute spielen.
0: Und kauft schön die Sachen.
1: Tonträger
0: oder Bandcamp oder so.
1: Genau. Apropos Fuck the Society, fällt mir natürlich auch noch eine Band aus Hannover ein. Can you guess?
0: Ja, klar. Also da fällt mir einfach nur eine Band ein.
1: Zack.
0: Das Günther.
1: Ja, exactly. Und ich habe gerade überlegt, wie könnte man die denn jetzt mal beschreiben? Und
0: es reicht schon.
1: Es fällt mir schwer, deswegen würde ich auch einfach mal die eigene Beschreibung von ihnen vorlesen. Ja. Das trifft das, glaube ich, ganz gut. Günthers Mutter beschreibt ihren Sohn wie folgt. Party, Party, Depri, Depri. So klingt Günther. Für den einen braucht es nach Günther eine Therapie, für den anderen ist er Therapie. Er führt wie ein schäbiger Clown nicht nur die anderen, sondern auch sich selbst an der Nase herum. Er schreibt keine Lieder, er erfindet sie auf der Bühne. Günther ist Punk, Clown und Mutti zugleich.
0: Fühle ich 100%. Vor allem, wir haben ja das Günther auch auf dem Skandalös-Festival 2024 gesehen, wo wir ja auch waren. Und das, wie war das gerade beschrieben? Ist Depri und Party? Nee.
1: Party, Depri, Depri.
0: Nee, es ist für die einen ist es eine Therapie und die anderen brauchen eine Therapie und ich fühle tatsächlich beides.
1: Ja. True.
0: Nee, aber es war richtig krass.
1: Ja, und also, auch hier Bühnenshows einfach wirklich auch vom Feinsten.
0: Wirklich, ich dachte, ich fall vom Glauben ab.
1: Ja, und ich glaube, so geht es vielen.
0: Ja.
1: Deswegen hören wir jetzt Allein auf Ecstasy von Das Günther.

0: komisch.
1: Komisch. Kinder, komisch. Nehmt keine Drogen, ne? Aber ja, Banger-Track. Also wirklich, ich habe gerade noch mal in Gedanken.
2: Wir haben übrigens die Verantwortung für diese Sendung.
1: Ja, deswegen habe ich das gesagt. Mhm. Ich habe gerade noch mal in Gedanken geschwelgt an diesen Live-Auftritt da vor 2 Jahren.
2: Ja, das hat mega Bock gemacht. Und heftig. Also immer, wenn ich bisher Günther live gesehen habe irgendwo.
1: Also große Empfehlung.
2: Übelst große Bock Empfehlung. Gemacht, ja.
1: Genau, als nächstes.
2: Was horchen mal?
1: Was horchen wir denn? Ich spiele einen Song einer Künstlerin, da weiß ich eigentlich gar nicht, was ich da sagen soll. Es ist The One and Only Amina. Amina, ja, was soll man da sagen?
2: Liebe Grüße, würde ich jetzt erstmal sagen.
1: Energized. Ja, was sind da alles für
2: Rockröhre
1: mit drin?
2: Entschuldigung. Amina. Ich hoffe, das hast du nicht gehört.
1: Amina, kannst du uns nochmal sagen? Naja, so Hip-Hop, Fusion, keine Ahnung. Ich weiß nicht, wie sie es selber beschreibt, aber auf jeden Fall auch Banger-Tracks und auch...
2: Mega. Richtig gute Mucke schon wieder. Irgendwie haben wir in Hannover so viel gute Mucke.
1: Leute in Hannover, ja. Und Amina hat einen Song, der heißt La Mejor. Ich weiß gar nicht von wann. Ich glaube, recht neu.
2: Da steht 2025 auf dem Display. Okay.
1: Vielleicht stimmt das sogar.
2: Ja,
1: und den würde ich sagen, hören wir uns mal an und energizen uns mal ein bisschen.
2: Viel Spaß.

0: Da war er schon vorbei.
1: Banger!
0: Banger!
1: Banger! Absolut Banger!
0: Weil Amina ist la mejor, natürlich.
1: Absolut.
0: Liebe Grüße.
1: Liebe Grüße. Und den nächsten lieben Grüße gehen raus an Linsky.
0: Yes.
1: Ich habe ihr schon genug geschrieben, wie geil ich ihren neuen Song finde.
0: Ich finde ihn auch ultra gut.
1: Ich hatte die Ehre, den auch direkt am Freitag schon bei einer Party spielen zu dürfen, weil sie mir den direkt zur Verfügung gestellt hat.
0: Klasse.
1: Erster FC Nektarine, produziert von Taro. Ebenfalls ein riesiger Banger. Ich spiele mal
0: einfach den. Was sind wir blessed in dieser Stadt?
1: Ja,
0: was sind wir blessed?
1: Ich spiele ab.

0: Wowzers.
1: Wowie.
0: Gefällt mir sehr gut.
1: Die beiden Songs kann man irgendwie auch sehr gut hintereinander spielen.
0: Ja,
1: ne? Den
0: stimmt.
1: Von Armina, den von Nils.
0: Ja, auf jeden Fall.
1: Ja.
0: So, es geht weiter mit der nächsten Hannoveraner Künstlerin. Und zwar heißt sie Savo. Und ich habe den Song Bassa mitgebracht, der auch in diesem Jahr veröffentlicht wurde. Und ich habe tatsächlich vorhin extra nochmal auf Savos Instagram geguckt, weil da auch eine kleine Translation ist vom Text, die ich jetzt hier gerne mal kurz preisgeben würde.
1: Sehr gerne.
0: So, also, we're being told it's shameful, no matter what we do or don't do, we're being told it's shameful. 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Okay. So. Und, genau, Savo ist eine, ich lese jetzt einfach ihren Text vor, weil ich den so gut geschrieben finde.
1: Ja.
0: Junge kurdische Künstlerin aus Hannover und sie beschreibt ihre Musik als Mischung aus Neo Soul, R&B und Hip-Hop. Und, genau, ich fand den Track auf jeden Fall sehr ansteckend, auch wenn ich den Text nicht verstanden habe, aber jetzt haben wir ihn ja verstanden quasi.
1: Mhm.
0: Und würde den jetzt einfach mal abspielen. Bassa von
1: Savo. Ich bitte darum.

0: Nice.
1: Mega. Und ich glaube, es kommt auch bald wieder neue Musik von Savo.
0: Okay, cool. Also, da freue ich mich drauf.
1: Keep yourself posted. Sagt man das so? Ich weiß nicht genau.
0: Gut, wir sind, mit Sprachen haltet, sind wir eigentlich ganz
1: haltet
0: gut.
1: Haltet euch selber auf dem Laufenden nach neuer Musik von Savo.
0: Apropos Bassa.
1: Ja?
0: Du kennst auch sicherlich den Song Bassa Bassa.
1: Nee.
0: Doch. Wenn ich ihn gleich spiele, wirst du ihn kennen.
1: Ja, fällt mir jetzt gerade nicht ein.
0: Bassa Bassa von Jemba Groove. Da wirst du jetzt denken, hä, Jemba Groove? Ist doch jetzt keine Hannoveraner Band. Das stimmt. Aber das Label, Agogo Records.
1: Das stimmt wohl.
0: Wo Jemba Groove released, ist ein Hannoveraner Label.
1: Ist erlaubt.
0: Die sehr viele gute KünstlerInnen unter Vertrag haben. Und von dem Label würde ich jetzt einfach direkt mal zwei Bands spielen.
1: Ja.
0: Zuerst Jemba Groove. Und wenn mich nicht alles täuscht, wohnt ja auch Eric Owusu von Jemba Groove, wohnt ja, meine ich, in Hannover.
1: Also ist es erlaubt, dass du den Track spielst. Definitiv.
0: Weil Eric aus Hannover ist. Genau, deswegen würde ich zuerst jetzt Bassa Bassa von Jemba Groove spielen und als zweites dann noch ein Stück von Gedu Blay Embole, der ghanaische Highlife Star, den wir ja auch schon.
1: Der auch in Hannover wohnt.
0: Nicht in Hannover.
1: Okay.
0: Aber den haben wir ja vor etlichen Jahren. Vor 2 Jahren beim X-Jazz-Festival auch gesehen.
1: Warte mal.
0: Warst du da nicht dabei?
1: Das kommt mir irgendwie unbekannt vor.
0: Also ich habe es auf jeden Fall gesehen. Ich dachte, du wärst da auch dabei gewesen.
1: Wahrscheinlich war ich dabei und ich stehe gerade auf dem Schlauch.
0: Okay.
1: Ja.
0: Naja, auf jeden Fall ein ghanaischer Highlife-Legende. Auch bei Agogo Records unter Vertrag. Genau, ich laufe mal kurz zum Plattenspieler.
1: Lauf mal kurz zum Plattenspieler.

0: So, das war ein kleiner Exkurs.
1: Ja.
0: Aber der Hannover-Bezug wurde ja erklärt.
2: Da. Genau.
0: Der wurde ja erklärt. Genau. So, ich reise wieder zurück nach Hannover.
2: Wir reisen.
0: Zu der Riesenband Brasshoofer.
2: Das ist eine Riesenband, ja.
0: Wie heißt denn sowas?
2: Eine Gigaband.
0: Gigaband ist doch so ein Begriff.
2: Eine Big Band.
0: Nein.
2: Gigaband ist ein Begriff.
0: Es gibt doch irgendeinen so Namen, wenn so eine Band so wahnsinnig viele Mitglieder hat. Naja, anyway.
2: Large Ensemble.
0: Ja. Also, Brasshoofer ist keine Big Band. No, no.
2: Eine Marching Band.
0: Ja, manchmal marchen sie auch. Egal. So, liebe Grüße an Brasshoofer. Und der nächste Song, den wir hören, ist Zu wenig Eis im Kaipi. Ich glaube, wir können alle relaten, es ist uns allen schon mal passiert.
2: Ja,
0: so.
2: Und das ist ein schreckliches Gefühl.
0: Ja, genau. Aber der Song ist gar nicht schrecklich, sondern ganz, ganz cute.
2: Let's go.

0: Nice. Ich finde, das sind richtig gute Lyrics.
1: Ja, auf jeden Fall.
0: Muss ich mal sagen.
1: Ja, die betreffen uns alle.
0: Ja.
1: Naja, nicht alle.
0: Wolltest du noch was sagen?
1: Nee, ich wollte nichts mehr sagen. Danke an diesen Funky, wollte ich schon sagen. Funky kann ja vieles bedeuten. Funny, funky
0: Song. Von Brasswoofer. Auch wieder toll, die live zu sehen.
1: Die du ja jetzt erst live gesehen
0: ja,
1: hast.
0: Ja, genau, aber es ist ja auch immer eine Gaudi, eigentlich ist die live zu sehen, Gaudi. Weil irgendwie, ja.
1: Ja,
0: irgendwie
1: das stimmt.
0: Witzig. Ich spiele als nächsten Song einen Song von einer Hannoveraner Ulk-Band.
1: Ulk-Band? Was ist das denn?
0: Eine ulkige Band.
1: Oh Gott, wer?
0: Was fallen dir noch so für ulkige Bands ein?
1: Fällt mir jetzt gerade nicht
0: ein.
1: Die
0: ulkige Texte machen, ulkige Musik. Okay, hast du vielleicht gar nicht so krass auf dem Schirm. Kunstloses Brot.
1: Ach so, ja, natürlich.
0: Die ja. Ulknudeln.
1: Die Ulknudeln.
0: Man fragt sich immer so, wollen die Artists eigentlich so bezeichnet werden? Naja.
1: Aber ist ja voll der nette Begriff.
0: Ist ein netter Begriff, oder?
1: Sorry, falls es nicht
0: Und von denen möchte ich auch den Latest Release spielen, den ich tatsächlich in den letzten Wochen auch gerne mal einfach so aus Spaß mir angehört habe. Den habe ich dir auch schon gezeigt.
1: Ah ja.
0: Der Löwenmann.
1: Ja, der Löwenmann.
0: Finde ich einfach einen sehr guten Song.
1: Ja.
0: Ja, macht Spaß.

0: Jetzt bin ich hier wieder an den LOL gekommen.
1: An den hochfahrbaren Tisch rangekommen.
0: Toller Song.
2: Ja. Funny.
0: Er ist einfach.
1: Und auch gar nicht mal so funny. Ich hoffe, dass alle Löwenmänner weinen können bald.
0: Ich glaube, es ist noch ein weiter Weg bis dahin, aber.
1: Ich wünsche euch viel Kraft dafür.
0: Ja. Shoutout an Sven und Jonas.
1: Ja, liebe Grüße. So, als nächstes kommt ein Song, der da heißt Cat von Sergeant Cozy.
0: Ah, echt? Die haben so Sachen, die man sich runterladen kann?
1: Sergeant Cozy.
0: Sergeant Cozy.
1: Jana
0: nicht,
1: und
0: nicht so wie wir, nicht so wie wir. Serge. Nicht.
1: Sergeant. Tut mir leid. Haben einen Song, den man sich runterladen kann.
0: Geil.
1: Der heißt Cat.
0: Das freut mich.
1: Und Sergeant Cozy ist ein Duo aus Hannover, die eigentlich immer improvisen auf der Bühne mit Drums, verzerrten Sounds,
0: Stimme.
1: Und
0: Synths.
1: Ja,
0: oder?
1: Genau, sowas. Genau, und hat mich vorhin gefreut, dass es da auch was zum Download gab.
0: Geil. Ich hatte auch an die beiden gedacht, aber dachte so, naja, die werden ja eh nichts zum Runterladen haben, weil ich wusste nicht, dass das da wirklich schon
1: und
0: so ein
1: Song
0: gibt.
1: Und auch einfach zwei feine Leute, das kann man auch sehr
0: gut. Ja, das können wir mal hier so festhalten.
1: Anschauen.
0: Feine Leute sind
1: und auch krass, was sie live improvisiert auf die Bühne zaubern.
0: Und zwei wirklich ganz tolle Musikerinnen.
1: Ja. Sehr.
0: MusikerInnen.
1: MusikerInnen, genau. Dann hören wir uns die Chose mal an.
0: Die Chose.

0: cool.
1: Wowzers.
0: Richtig cool. Shoutout Jana und Robin.
1: Richtig gut.
0: Klasse, macht
1: Klasse,
0: ihr das.
1: Klasse, freue ich mich schon, wenn wir euch bald mal wieder live sehen.
0: Ja. Morgen Session, wie heißt die Session jetzt noch gleich? Die Cosmic Slop Session. Ah nee, aber wir strahlen ja erst
1: nicht
0: am...
1: Nehmen wir zurück. Nee,
0: vergesst das.
1: Nee, die Session, von der wir gerade gesprochen haben, wird schon gewesen sein, ja, wenn diese Sendung im Radio, ja, kommt.
0: Aber wie heißt die Session nochmal?
1: Irgendeine Session im Kulturpalast?
0: Ja, die Groove Session da.
1: Ja.
0: Hä? Bin ich jetzt blöd? Nein.
1: Weiß ich nicht.
0: Egal.
1: Eine Session im Kulturpalast.
0: Coole Session.
1: Wo man,
0: wo Jana und Robin immer da sind.
1: Und wo man auch als Musikerin joinen kann auf der Bühne.
0: Ja. Ich spiele als nächstes ein Stück von einer Hannoveraner Produzentin und DJ. Der Song heißt Close to Myself und ist von Anka.
1: Ach was?
0: Anka vom CLX Kollektiv.
1: Cool.
0: Toller Song. Vielleicht lässt sich daran auch ganz gut anschließen,
1: den
0: Künstler
1: noch,
0: den du gerne noch spielen möchtest.
1: Ja.
0: Aber hier ist erstmal Anka, Close to Myself.

0: Shoutout an Anka.
1: Yes.
0: Und mega cool. Das ganze CLX-Kollektiv.
1: Kannte ich noch nicht. Und daran inhaltlich sehr passend, anschließend kommt als nächstes ein Track von Secret, Z-C-R-I-T. Wir wollen ja hier auch sicher gehen, dass die Leute den auch finden. Der da heißt Flavor aus diesem Jahr, 2026, vom Album Out of the Blue. Liebe Grüße.
0: Ganz liebe Grüße.
1: Ganz liebe Grüße.
0: Wirklich, ganz lieb.
1: Genau, und das geschulte Hip-Hop-Örle wird auch hören, ne, dass es ein Sample von Flavor in Your Ear ist. Ne? Aber wir hören einfach mal rein.
0: Let's go.

0: Flavor von Sigrid.
1: Sigrid.
0: Shoutout.
1: Neulich war ich bei einer Veranstaltung, da hieß eine Frau Sigrid. Und sie wurde aber die ganze Zeit von allen immer so gerufen, Sigrid. Und dann habe ich immer an Sigrid gedacht.
0: Ah, vielleicht.
1: Sigrid.
0: Ja, okay. An die Verknüpfung habe ich jetzt noch gar nicht gedacht. An diesen
1: ich würde mich interessieren,
0: Namen.
1: Ob Sigrid das auf dem Schirm hat, die Verknüpfung
0: fragen
1: mit Sigrid.
0: Fragen wir ihn mal. Aber ich glaube, es wäre eine Ehre für Sigrid, wenn deine Verknüpfung bestehen würde. Ja.
1: Wir haben nicht mehr so viel Zeit, deswegen rushen wir jetzt vielleicht so ein bisschen durch.
0: Ja.
1: Als nächstes möchte ich auch einen ganz tollen Musiker aus Hannover spielen. Und zwar Horiat.
0: Ach ja, klasse.
1: Mit der aktuellsten Single Sealed.
0: Nice.
1: Horiat, von Horiat hört man immer nur Premium-Sachen.
0: Mhm.
1: Toller Mensch auch.
0: Ja.
1: Immer schön, ihn zu treffen.
0: Auf jeden Fall.
1: Tolle Musik.
0: Let's play.
1: Sealed.

0: super funky.
1: So nice.
0: Grüße an Hurriyat.
1: Ja. Und ja. Funky Proteins.
0: Und Funky Proteins. Ist das auch ja. die Band in dieser Single?
1: Ja.
0: Okay. Ja, sehr schön. Die nächste Sache, die ich abspiele.
1: Das nächste Ding.
0: Wollte ich, glaube ich, auch schon mal irgendwie hier in der Sendung, glaube ich, oder so abspielen. Und dann habe ich aber das nicht zum Runterladen gefunden. Und jetzt war ich sehr erfreut, dass es wieder auf Bandcamp zu finden war. Es ist der Song Am Tisch sitzend von Bernhard Rademacher, Multi-Instrumentalist und Producer aus Hannover. Und in dem Song hat auch unser Freund Mathis mitgewirkt.
1: GLG.
0: GLG an Mathis, der als DJ, er ist als DJ credited, also ich glaube, er hat Scratches gemacht und so. Ja, und den Song finde ich sehr cute, fühle ich, fühle den Titel, ich sitze gerne am Tisch.
1: Und, wir sitzen auch jetzt gerade am Tisch.
0: Wir sitzen jetzt gerade auch an einem Tisch und deswegen würde ich den jetzt einfach mal abspielen. Und auch das Artwork ist ganz toll. Also wenn ihr euch den Song anhört, dann guckt euch auch mal das tolle Artwork an. Und weil ich hier eh gerade die Bandcamp-Seite offen habe, Svenja Landsiedel steht hier beim Artwork. Unbekannterweise auch
1: Shoutout an Svenja Landsiedel.
0: Genau. Bernhard Rademacher am Tisch sitzend.

0: Jawolli.
1: Mega. Richtig gut.
0: Ach Gott.
1: Wer ist dieser Bernhard?
0: Bernhard Rademacher. So wie ich ihn gerade vorgestellt habe. Ich habe ihn einmal gesehen, als er auch mit Mathis zusammen, damals noch hieß es Bar International, so heißt es ja jetzt nicht mehr, beim Weidendamm, Mutklapp.
1: Mutklapp.
0: Da hatte er mal Live-Drums und ich glaube auch eine kleine Band am Start gehabt. Und Mathis hat quasi dazu aufgelegt. Ja.
1: Mega, ja. Richtig gut.
0: Richtig, richtig cool.
1: Wir sind schon wieder am Ende unserer kleinen Sendung hier angekommen. Es gibt gleich noch einen Abschlusssong, aber haben wir noch was anzukündigen?
0: Ich glaube, wir haben.
1: Ich würde gerne noch zwei Sachen einmal sagen. Zwei Bands, die wir heute leider nicht musikalisch präsentieren könnten, aber die nicht ungenannt gelassen werden sollten. Mhm. Das ist einmal die Band Camino, die in zumindest meinen Augen. Nein, das kann ich jetzt nicht so sagen.
0: Du kannst jetzt hier nicht
1: Ich kann nicht jetzt schon wieder sagen, das ist die beste Band von Hannover.
0: Alle die Besten. Sind alle die Besten.
1: Aber es ist auch eine extrem gute Band aus Hannover.
0: Aber die, soweit wir wissen, noch keine Aufnahme haben.
1: Die anscheinend noch keine Aufnahme haben. Also Camino, falls ihr das irgendwie
0: falls
1: hört.
0: Falls ihr uns hört, wir freuen uns, wenn ihr mal eine Aufnahme habt.
1: Die Musiklandschaft bereichern, wenn ihr mal was recorden würdet. Sagt Bescheid, wir finanzieren das auch.
0: Entschuldigung. Okay, das hat sie gesagt.
1: Nee, aber das ist wirklich schade, dass wir von denen jetzt nichts spielen können. Und von der tollen Band, die wir am Freitag auf dem Platzprojekt gesehen haben, die sich aber anscheinend, glaube ich, sehr spontan gegründet haben für dieses Konzert. Danilo Matos and the Motherfunkers.
0: Killer, einfach
1: war
0: auch Killer.
1: Richtig.
0: Da dachte ich auch wieder, ich fall vom Glauben ab.
1: Ja, voll.
0: Ja, es gibt allgemein einfach, ja, auch alle, die wir jetzt nicht genannt haben, es gibt in Hannover natürlich unfassbar viele tolle Live-Musicians, die ja auch vielleicht gar nicht unbedingt mal irgendwas aufnehmen, sondern bei irgendwelchen Jam-Sessions abreißen und genau.
1: Danke,
0: ja,
1: dass ihr alle da seid.
0: Danke, dass es euch gibt.
1: Und unsere Stadt bereichert.
0: Ja, gut.
1: Als letztes spiele ich einen Song von einer Band, die es leider nicht mehr gibt.
0: Wer?
1: Black Bear Basement.
0: Och, das tut
1: Eine
0: uns natürlich allen weh.
1: Alte Hannoveraner Band. So alt ist sie jetzt nicht. Wahrscheinlich ungefähr 10, 9, 8 Jahren. Ich weiß gerade nicht genau, von wann das Album ist. Black Bear Basement, eine ganz tolle, man kann sagen, ja, eine Hip-Hop-Instrumental-Band aus Hannover von vor ungefähr 8 bis 10 Jahren.
0: Ach, so lang her schon?
1: Die sind jetzt überall in Deutschland verstreut und nur noch zu einem Viertel in Hannover, soweit ich weiß.
0: Wer ist das Viertel?
1: Rehne.
0: Ach so, ja.
1: Genau, aber kann man nach wie vor einfach immer noch so sehr gut hören. Und mit diesem Song
0: verabschieden wir uns.
1: Verabschieden wir
0: uns. In den Abend.
1: In
0: euer
1: in
0: Wochenende. In das hoffentlich wohlverdiente. Na, ihr habt es euch verdient.
2: Wir auch.

Hallo? Hallo, der Maulwurfen hier. Ja, hört gerade einen Ton kusen, ne? Tschüssen.

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1: Bis dann.

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0: Moin, wir sind Ahmad und Avi von Bukahara.
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0: Wir spielen gleich einen Song von einem neuen Album namens Mafar. Viel Spaß. 1, 2,

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Da wurde Pengeleng aus dem

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1: So Corbisan, Arim Bekayune, Ayumur.